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1: Ich bin Finn Riebel, sehr freundlieb. Erfolgreiche WM-Generalprobe für die deutsche Nationalmannschaft. Das letzte Testspiel gegen Co-Gastgeber USA endete 2:1 für das DFB-Team. Uwe Schimonek berichtet.
2: Es war der gewünschte Härtetest in der Hitze von Chicago. In Hälfte 1 gab es zwar ein frühes deutsches Tor durch Kai Havertz, doch dann kamen die Amerikaner besser ins Spiel und erzielten den Ausgleich. Ein anderes Bild in der zweiten Halbzeit. Deutschland machte Druck und das verdiente Siegtor durch Leroy Sané. Und so war Bundestrainer Nagelsmann nach der Partie zufrieden und geht optimistisch in das erste WM-Spiel nächsten Sonntag gegen Curaçao.
1: Bis heute müssen die EU-Staaten sich neue Regeln zur Lohntransparenz verordnen. Oder besser gesagt, müssten. Denn Deutschland setzt die EU-Richtlinie, die die Gehaltsunterschiede zwischen Männern und Frauen schrumpfen lassen soll, noch nicht um. Bundesfrauenministerin Prien hält sie für viel zu bürokratisch. In der Debatte über die geplante Rentenreform will der Deutsche Gewerkschaftsbund sich für eine verpflichtende Betriebsrente stark machen. Das hat die DGB-Vorsitzende Fahimi dem Redaktionsnetzwerk Deutschland gesagt. Das bedeutet, zusätzlich zur gesetzlichen Rente soll automatisch Geld für das Alter angespart werden. Wer die Kosten am Ende genau trägt, ließ Fahimi offen. Für sie ist aber klar, die Arbeitgeber sollen mindestens einen Teil der Kosten übernehmen. Konkrete Vorschläge will man Ende des Monats vorstellen. Nach Angaben des DGB haben derzeit rund 20 Millionen Beschäftigte keine betriebliche Altersvorsorge. Deutschland, Großbritannien und Frankreich wollen die Bemühungen für ein Ende des Ukraine-Kriegs wieder anschieben. Heute gibt es dazu ein Treffen in London. Kanzler Merz, der britische Regierungschef Starmer, Frankreichs Präsident Macron und der ukrainische Präsident Zelensky sind dabei. Der VfL Osnabrück hat im DFB-Pokal das große Los gezogen. In der ersten Runde kommen die Bayern. Auch der Lüneburger SK Hansa freut sich auf hohen Besuch. Werder Bremen kommt. Außerdem empfängt Eintracht Braunschweig den Bundesligisten Union Berlin, der SSV Jeddelo 2 den Bundesliga-Absteiger Heidenheim. Hannover 96 muss in Hemelingen ran, Wolfsburg beim Berliner Pokalsieger Alt-Glienicke und der HSV spielt beim Drittligisten Verl.
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1: Ich bin Finn Riebel, sehr freundlieb. Generalprobe geglückt. Deutschland hat das letzte Testspiel vor der Fußball-WM gegen Co-Gastgeber USA mit 2:1 gewonnen. Die Tore in Chicago erzielten Kai Havertz und Leroy Sané. Bundestrainer Nagelsmann blickt nun optimistisch auf das Turnier ab kommender Woche. Er sagte im RTL-Fernsehen:
2: Ich finde es einen perfekten Test für uns von den Witterungsbedingungen vom Gegner, die emotional spielen. Ja, insgesamt bin ich zufrieden. Wir haben jetzt 9-mal in Folge gewonnen. Das musst du auch erstmal machen.
1: Donnerstag startet die WM, am Sonntag muss Deutschland gegen Curaçao ran. Bis heute müssen die EU-Staaten sich neue Regeln zur Lohntransparenz verordnen. Oder besser gesagt, müssten. Denn Deutschland setzt die EU-Richtlinie zur Entgelttransparenz erstmal nicht um. Was steckt genau dahinter, Anne Brauer?
3: Die Richtlinie soll dafür sorgen, dass die Gehaltsunterschiede zwischen Frauen und Männern schrumpfen, durch Transparenz. Firmen müssen in Stellenanzeigen angeben, was man etwa an Lohn zu erwarten hat. Und größere Unternehmen müssen veröffentlichen, ob und welches Gehaltsgefälle es bei ihnen gibt. Die deutsche Regierung zieht da aber noch nicht mit. Frauenministerin Prien hält das Ganze für viel zu bürokratisch und will in Brüssel nachverhandeln. Viele Rechtsexperten raten den Firmen aber, die neuen Regeln jetzt schon anzuwenden, um im Zweifel vor Gericht besser dazustehen.
1: Deutschland, Großbritannien und Frankreich wollen die Bemühungen für ein Ende des Ukraine-Kriegs wieder anschieben. Heute gibt es ein Treffen von Kanzler Merz, dem britischen Regierungschef Starmer, Frankreichs Präsident Macron und dem ukrainischen Präsidenten Zelensky in London, um über das weitere Vorgehen zu beraten. Zelensky hatte zuletzt ein persönliches Treffen mit Russlands Machthaber Putin vorgeschlagen, um direkt zu verhandeln. Doch der Kreml-Chef lehnte ab. Der VfL Osnabrück hat im DFB-Pokal das große Los gezogen. In der ersten Runde kommen die Bayern. Auch der Lüneburger SK Hansa freut sich auf hohen Besuch. Werder Bremen kommt. Außerdem empfängt Eintracht Braunschweig den Bundesligisten Union Berlin. Der SSV Jeddelo 2 den Bundesliga-Absteiger Heidenheim. Hannover 96 muss in Hemelingen ran. Wolfsburg beim Berliner Pokalsieger Alt-Klinike. Und der HSV spielt beim Drittligisten Verl.
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1: Ich bin Finn Riebel, sehr freundlieb. Erfolgreiche WM-Generalprobe für die deutsche Nationalmannschaft. Das letzte Testspiel gegen Co-Gastgeber USA endete 2:1 für das DFB-Team. Uwe Schimonek berichtet.
2: Es war der gewünschte Härtetest in der Hitze von Chicago. In Hälfte 1 gab es zwar ein frühes deutsches Tor durch Kai Havertz, doch dann kamen die Amerikaner besser ins Spiel und erzielten den Ausgleich. Ein anderes Bild in der zweiten Halbzeit. Deutschland machte Druck und das verdiente Siegtor durch Leroy Sané. Und so war Bundestrainer Nagelsmann nach der Partie zufrieden und geht optimistisch in das erste WM-Spiel nächsten Sonntag gegen Curaçao.
1: Wie kann die Ukraine weiter unterstützt und der Druck auf Russland erhöht werden? Darum geht's heute bei einem Treffen in London. Auch Kanzler Merz ist dabei. Daniel Bornberg berichtet.
3: Es kommt eine Viererrunde zusammen. Neben Kanzler Merz sind der britische Regierungschef Starmer, Frankreichs Präsident Macron und der ukrainische Präsident Zelensky dabei. Der hatte zuletzt ein persönliches Treffen mit Russlands Machthaber Putin auf neutralem Boden angeboten, um über ein Ende des Krieges zu verhandeln. Doch das lehnte der Kreml-Chef ab, wie bisher auch schon jeden anderen Versuch. Putin hält also an seinem brutalen Kriegskurs fest.
1: Der Deutsche Gewerkschaftsbund fordert eine verpflichtende Betriebsrente für alle. Das hat die DGB-Vorsitzende Fahimi dem Redaktionsnetzwerk Deutschland gesagt. Wer die Kosten am Ende genau trägt, ließ sie offen. Klar ist laut Fahimi aber, die Arbeitgeber sollen mindestens einen Teil der Kosten übernehmen. Der VfL Osnabrück hat im DFB-Pokal das große Los gezogen. In der ersten Runde kommen die Bayern. Auch der Lüneburger SK Hansa freut sich auf hohen Besuch. Werder Bremen kommt. Außerdem empfängt Eintracht Braunschweig den Bundesligisten Union Berlin, der SSV Jeddelo 2 den Bundesliga-Absteiger Heidenheim. Hannover 96 muss in Hemelingen ran, Wolfsburg beim Berliner Pokalsieger Alt-Klinike und der HSV spielt beim Drittligisten Verl.

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1: 6 Uhr. Ich bin Anna Löwer. Guten Morgen. Erfolgreiche WM-Generalprobe für die deutsche Fußballnationalmannschaft. Das letzte Testspiel gegen Co-Gastgeber USA endete 2:1 für das DFB-Team. Mehr von Uwe Schimonek.
2: Es war der gewünschte Härtetest in der Hitze von Chicago. In Hälfte 1 gab es zwar ein frühes deutsches Tor durch Kai Havertz, doch dann kamen die Amerikaner besser ins Spiel und erzielten den Ausgleich. Ein anderes Bild in der zweiten Halbzeit. Deutschland machte Druck und das verdiente Siegtor durch Leroy Sané. Und so war Bundestrainer Nagelsmann nach der Partie zufrieden und geht optimistisch in das erste WM-Spiel nächsten Sonntag gegen Curaçao.
1: Der Deutsche Gewerkschaftsbund hat eine verpflichtende Betriebsrente gefordert. Die DGB-Vorsitzende Fahimi sagte dem Redaktionsnetzwerk Deutschland, die Arbeitgeber sollen mindestens einen Teil der Kosten übernehmen. Über eine betriebliche Altersvorsorge wird zusätzlich zur gesetzlichen Rente automatisch Geld fürs Alter angespart. Konkrete Vorschläge, auch für die Finanzierung, will Fahimi Ende des Monats vorstellen. Nach Angaben des DGB haben derzeit rund 20 Millionen Beschäftigte keine betriebliche Altersvorsorge. Wie kann die Ukraine weiter unterstützt und der Druck auf Russland erhöht werden? Darum geht es heute bei einem Treffen in London. Kanzler Merz kommt mit dem britischen Regierungschef Starmer, Frankreichs Präsident Macron und dem ukrainischen Präsidenten Zelensky zusammen, um zu beraten. Der VfL Osnabrück hat im Pokal das große Los gezogen. In der ersten Runde kommen die Bayern. Auch der Lüneburger SK Hansa freut sich auf hohen Besuch, Werder Bremen kommt. Außerdem empfängt Eintracht Braunschweig den Bundesligisten Union Berlin, der SSV Jeddelo 2 den Bundesliga-Absteiger Heidenheim. Hannover 96 muss in Hemelingen ran, Wolfsburg bei Berlin Pokalsieger Altglienicke und der HSV spielt beim Drittligisten Verl.
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3: Schön, dass ihr euren Sonntagmorgen mit FFN beginnt. Schnappt euch einen Kaffee und macht's euch gemütlich. Für alles andere ist es ja noch viel zu früh. Und solltet ihr arbeiten müssen heute Morgen, ich wünsche euch einen angenehmen Tag. Ich bin Steffi Behnke und bis 10 Uhr für euch da. Guten Morgen. 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
1: Der frühere Bundespräsident Christian Wulff hat betont, wie wichtig das Christentum für ein friedliches Zusammenleben in der Gesellschaft ist. Nur mal ein Beispiel. Christinnen und Christen engagieren sich überdurchschnittlich häufig ehrenamtlich. Studien zeigen außerdem, dass religiöse Menschen mehrheitlich hinter der Demokratie stehen. Und nicht zuletzt, ohne christliche Werte wie Nächstenliebe und Barmherzigkeit wäre unsere Gesellschaft deutlich ärmer. Und gerade in einer Zeit, in der der Nationalismus zurückkehrt und radikales Rassismus, Denken wieder zunimmt, sei es umso wichtiger, dass Menschen sich deutlich positionieren für Demokratie und für gegenseitigen Respekt, meint Christian Wulff. Aufgabe der Kirche ist es nach den Worten des ehemaligen Bundespräsidenten, Hoffnung zu stiften.
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1: Für viele gehört er genauso zu Bremen wie die fünf Stadtmusikanten, der Friedenstunnel. Der Tunnel war mal eine dunkle Eisenbahnunterführung, bis Regina Heikster ihn zusammen mit Menschen verschiedener Religionen in jahrelanger Kleinstarbeit verwandelt hat. Jetzt schmücken Friedenssymbole die Außenseiten, drinnen findet ihr große Mosaike. Heiksters Motto: Der Tunnel ist so bunt

0: wie Bremen.
1: Das Deckengewölbe wird angestrahlt von einer LED-Beleuchtung, die in Regenbogenfarben leuchtet. Und durch diesen Tunnel läuft das Licht auch. Das heißt, die Regenbogen wandern. Und das heißt für mich, alle Kulturen dieser Erde mögen im Frieden leben und sind eigentlich durch diesen Regenbogen auch miteinander vereint.
0: Entstanden ist der Friedenstunnel übrigens als Reaktion auf die Terroranschläge vom 11. September 2001. Regina Heikster hat deshalb das Wort Frieden in 185 verschiedenen Sprachen in den Tunnel geschrieben und freut sich immer, wenn Touristen und Neuzugezogene das Wort in ihrer Landessprache finden.
1: Da waren zum Beispiel zwei schwarze Mädchen aus Afrika, die fanden das Wort Hejole und die kamen aus Ghana und haben dann ihr Wort Hejole gefunden, mit Tränen in den Augen, und dann haben sie gelacht und sich gefreut und gesagt, jetzt ist das mein Tunnel.
0: In diesem Sommer wird der Friedenstunnel wieder einmal zur Konzertbühne. Bis September spielen Musiker für eine halbe Stunde ein kleines Friedenskonzert. Seit 2016 gibt es diese Reihe. Das Besondere, der Tunnel wird dafür nicht abgesperrt, der Autoverkehr läuft einfach weiter.
1: Die Leute, die kommen wirklich gerne, egal bei welch Wetter, und sitzen wacker auf den Stühlen, und der Verkehr, der durchfährt, stört nicht. Weil die Leute hören auf die Musik des Friedens und lassen sich durch die Klänge der Welt, die stören, nicht mehr ablenken.
0: Auch heute findet um 12 Uhr wieder ein Konzert im Bremer Friedenstunnel statt. Für ihr Engagement hat Regina Heikster übrigens im vergangenen Jahr das Bundesverdienstkreuz erhalten.
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4: Vielleicht macht ihr euch gerade schon auf den Weg zum Bäcker für ein leckeres Sonntagsfrühstück oder genießt den ersten Kaffee des Tages. In jedem Fall, lasst es ruhig angehen heute Morgen. Natürlich mit eurem Lieblingssender. Ich bin Steffi Behnke. Hallo zusammen. Ja,

0: Ja, wenn sich der Alltag nur noch ums Zocken dreht. Als Daniels Mutter an Krebs stirbt, flüchtet er sich in die virtuelle Welt. Was als Versuch begann, seine Trauer zu bewältigen, endete für den Oldenburger in einer Mediensucht.
1: Von 24 Stunden habe ich vielleicht zwischen 12 bis 16 Stunden gezockt, weil jede Minute, die der Konsole oder so aus war, da kamen die Gedanken wieder. Dann quasi wieder erstmal die Konsole wieder anmachen, damit man halt davor fliehen konnte. Also es war ein Teufelskreis. Je schlimmer meine Situation wurde, umso mehr habe ich gezockt und umso schlimmer wurde die Situation.
0: Der 34-Jährige vereinsamt völlig und verliert die Kontrolle über sein Leben.
1: 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Also meine Wohnung war eine Messi-Wohnung und das spiegelte auch meine Gesundheit und mein Wesen wider.
0: Bis er von der Suchthilfe der Diakonie Oldenburg aufgefangen wird. Anne Köhler erlebt dort als Suchttherapeutin, dass auch Kinder und Jugendliche immer mehr Gefahr laufen, von Medien wie Videospielen oder auch sozialen Netzwerken abhängig zu werden.
2: Wenn wir früh lernen, dass es durch Medien, durch diese schönen bunten Welten viel, viel schneller, viel, viel mehr Dopamin gibt, dann wachsen die Kinder damit auf. 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Ist, glaube ich, schwer. 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

0: Das Kindermissionswerk Die Sternsinger ist besorgt über den Vorsitz der Kinderkommission im Deutschen Bundestag, den seit Mitte Mai die AfD stellt. Aus unserer langjährigen Arbeit mit Kindern weltweit wissen wir, dass Kinderrechte unteilbar sind, sagen die Sternsinger. Sie gelten für alle Kinder, unabhängig von Herkunft, Religion, sozialem Status oder auch familiärer Situation. Politische Positionen, die Ausgrenzung betreiben und Vielfalt in Frage stellen, stehen deshalb im Widerspruch zu den Werten der Kinderkommission, das meint Pfarrer Dirk Bingener, der Vorsitzende des Kindermissionswerks. Die Kinderkommission brauche einen Vorsitz, der Vertrauen schafft. Und der Vorsitz durch die AfD belaste dieses Vertrauen erheblich.
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0: Uhr. Ich bin Anna Löwer. Guten Morgen. Generalprobe geglückt. Deutschland hat das letzte Testspiel vor der Fußball-WM gegen Co-Gastgeber USA mit 2:1 gewonnen. Die Tore in Chicago erzielten Kai Havertz und Leroy Sané. Bundestrainer Julian Nagelsmann blickt nun optimistisch auf das Turnier ab der kommenden Woche. Er sagte im RTL-Fernsehen:
1: Ich fand es einen perfekten Test für uns von den Witterungsbedingungen vom Gegner, die emotional spielen. Ja, insgesamt bin ich zufrieden. Wir haben jetzt 9-mal in Folge gewonnen. Das musst du auch erstmal machen.
0: Donnerstag startet die WM. Nächsten Sonntag muss Deutschland dann gegen Curaçao ran. Wie kann die Ukraine weiter unterstützt und der Druck auf Russland erhöht werden? Darum geht es heute bei einem Treffen in London. Auch Kanzler Merz ist dabei. Mehr von Daniel Bornberg.
2: Es kommt eine Viererrunde zusammen. Neben Kanzler Merz sind der britische Regierungschef Starmer, Frankreichs Präsident Macron und der ukrainische Präsident Zelensky dabei. Der hatte zuletzt ein persönliches Treffen mit Russlands Machthaber Putin auf neutralem Boden angeboten, um über ein Ende des Krieges zu verhandeln. Doch das lehnte der Kreml-Chef ab, wie bisher auch schon jeden anderen Versuch. Putin hält also an seinem brutalen Kriegskurs fest.
0: Der Deutsche Gewerkschaftsbund fordert eine verpflichtende Betriebsrente für alle. Das hat die DGB-Vorsitzende Fahimi dem Redaktionsnetzwerk Deutschland gesagt. Wer die Kosten am Ende genau trägt, ließ sie offen. Klar ist laut Fahimi aber, die Arbeitgeber sollen mindestens einen Teil der Kosten übernehmen. Der VfL Osnabrück hat im Pokal das große Los gezogen. In der ersten Runde kommen die Bayern. Auch der Lüneburger SK Hansa freut sich auf hohen Besuch, Werder Bremen kommt. Außerdem empfängt Eintracht Braunschweig den Bundesligisten Union Berlin, der SSV Jeddelo 2 den Bundesliga-Absteiger Heidenheim. Hannover 96 muss in Hemelingen ran, Wolfsburg bei Berlin Pokalsieger Altglienicke und der HSV spielt beim Drittligisten Verl.
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4: Es gibt Dinge, die möchte man nicht erleben. Der Ehemann erleidet einen tödlichen Herzinfarkt beim Abendbrot. Das eigene Kind ertrinkt im Gartenteich. Wenn das Schicksal unerwartet zuschlägt, dann stehen Angehörige häufig unter Schock. In genau solchen Momenten hilft die psychosoziale Notfallversorgung. Was das genau ist, hört ihr in dieser halben Stunde. Ich bin Steffi Behnke und wünsche euch einen schönen Sonntag.

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1: Das katholische Hilfswerk Miserior fordert deutlich mehr Geld für die Weltgesundheitsorganisation WHO. Tatsächlich ist es nämlich so, dass das Budget der WHO um 14% auf rund 4,2 Milliarden US-Dollar gekürzt worden ist. Das liegt insbesondere daran, dass die USA aus der Organisation ausgetreten sind. Miserior sagt, etwa 4,6 Milliarden Menschen weltweit haben keinen ausreichenden Zugang zu notwendigen Gesundheitsdiensten. Es fehlt an Personal, an Medikamenten oder auch an Wasser- und Energieversorgung. Und Ereignisse wie der Ausbruch des Hunter-Virus auf einem Kreuzfahrtschiff oder auch der Ebola-Ausbruch in Afrika hätten außerdem gezeigt, wie wichtig eine zentrale Organisation ist, wenn es um Einschätzungen und Management beim Ausbruch solch schwerer Krankheiten geht.
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1: Ein schwerer Unfall, der plötzliche Tod eines Angehörigen. Wenn Ärzte, Sanitäter oder Polizei ihren Einsatz abschließen, dann bleiben sie vor Ort. Die Kräfte für psychosoziale Notfallversorgung, kurz PSNV. Diese Helfer überbrücken die Zeit, bis Familie, Freunde oder Nachbarn da sind, und sie helfen, die ersten Schritte nach einem solchen Ereignis zu bewältigen. Das sagt Andrea Schmidt von den Maltesern im Bistum Hildesheim.
2: Wenn ein Rettungswagen vor Ort ist oder ein Notarzt und man stellt fest, im häuslichen Bereich sind Angehörige, die noch mehr Unterstützung brauchen, als ein Rettungsdienst leisten kann, dann gibt es die Möglichkeit, Notfallseelsorger, Kriseninterventionspersonen dazu zu alarmieren, die sich dann einfach kümmern.
1: Nach besonders belastenden Einsätzen sind die Malteser aber auch für die Helfer da, für Polizisten, Einsatzkräfte und Ärzte. Dr. Matthias Korneck ist seit vielen Jahren Notarzt in Niedersachsen und auch er kennt solche Erlebnisse.
3: Dieses Angebot ist sehr sinnvoll, weil man häufig auch erst hinterher merkt, dass man tatsächlich einen Gesprächsbedarf hat und es gut ist, wenn man wirklich Leute hat, die auch professionell darin ausgebildet sind, mit denen man darüber reden kann und auch nicht eben Kollegen oder auch Familie oder Freunde, weil mit denen beredet man das in der Regel nicht.
1: Wer sich zutraut, in schweren Momenten Angehörigen, aber auch Hilfskräften beizustehen, der kann sich bei den Maltesern melden und eine Weiterbildung zum psychosozialen Notfallseelsorger machen.
2: Das kann jeder, der sagt, okay, das ist ein Bereich, der interessiert mich, das kann ich mir gut vorstellen und auch aushalten, wenn jemand gerade im häuslichen Umfeld in einer Krise ist oder da natürlich es auch um traumaähnliche Ereignisse geht. Und auf der anderen Seite für die Einsatznachsorge wäre die Voraussetzung tatsächlich eine rettungsdienstliche oder eine feuerwehrtechnische.
1: Mehr Infos bekommt ihr auch auf der Homepage der Malteser.
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1: Es gibt wohl kaum eine Institution, die so einen guten Ruf hat wie die Caritas, weil sie Menschen in jeder Lebenslage hilft. In Braunschweig sogar schon seit 100 Jahren. Und sogar zum eigenen Geburtstag beschenkt der Verband nicht sich selbst, sondern andere. Mehr dazu hört ihr in ein paar Minuten. Ich bin Steffi Behnke und wünsche euch einen schönen Sonntagmorgen.
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1: Das ist doch mal ein besonderes Jubiläum. Seit 100 Jahren begleitet die Caritas in Braunschweig Menschen in der Stadt in schwierigen Lebenslagen. Eine lange Zeit, in der sich die gesellschaftlichen Herausforderungen durchaus verändert haben. Doch die Haltung des Verbands ist nach wie vor dieselbe, sagt Pressesprecher Robert Braumann.
2: Die Caritas war immer dort gefragt, wo Menschen Unterstützung brauchten. Und heute erleben wir verstärkt Themen wie Lebenshaltungskosten, Einsamkeit, Überforderung von Familien, Migration, psychische Belastung. Und von daher ist die Arbeit, glaube ich, vielfältiger, komplexer, stärker vernetzt worden. Aber der Kern bleibt eigentlich immer gleich, Menschen verlässlich und konkret zu unterstützen in allen Lebenslagen.
1: Verändert hat sich allerdings, wie Armut sichtbar wird. Sie ist heute oft weniger offensichtlich als noch vor einigen Jahrzehnten. Besonders betroffen sind Menschen mit geringem Einkommen, Alleinerziehende sowie ältere Menschen, deren Rente kaum für das Nötigste reicht.
2: Dabei geht es nie um Luxus, also dabei geht es dann um grundlegende Dinge, um Lebensmittel, um Stromkosten, um Schulmaterial, um das Buch, was nicht bezahlt werden kann, um Fahrkosten oder einfach auch mal eine unerwartete Rechnung. Die Menschen sind nicht in der Lage, irgendwas anzusparen und dann geht die Waschmaschine kaputt und dann ist halt sofort eine absolute Notlage da.
1: Anlässlich des 100-jährigen Jubiläums setzt die Caritas deshalb ein Zeichen mit 100 Lichtblicken. 100 Familien in Braunschweig erhalten jeweils einen Lebensmittelgutschein im Wert von 100 Euro. Die Auswahl ist bewusst unbürokratisch erfolgt.
2: Die Kolleginnen und Kollegen wissen ja sehr genau über die Lebenssituation der Familien Bescheid. Die kennen sie. Uns war es halt auch wichtig, dass diese Hilfe ohne zusätzliche Hürden ankommt, dass man sich nicht noch irgendwie bewerben muss. Es ist wirklich fair, diskret, auch mit Respekt vor den Lebenssituationen der Familien abläuft.
1: Und damit es noch viele weitere Lichtblicke geben kann, ist der Verband auf Unterstützung und Spenden angewiesen.
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0: paar Wochen noch, dann sind Sommerferien. Und wenn es nach dem Vorsitzenden der Deutschen Bischofskonferenz, Bischof Heiner Wilmer, geht, dann müsste es bald ein neues Schulfach geben, nämlich das Fach Medienkompetenz. Die sozialen Medien und noch mehr die künstliche Intelligenz haben und werden unsere Gesellschaft so gravierend beeinflussen, dass man Kinder gar nicht früh genug darauf vorbereiten kann. Und vor allem Kinder brauchen Bildung und Schutz im Umgang mit modernen Medien, meint der Bischof.
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1: Ab Uhr, ich bin Anna Löwer. Guten Morgen. Die deutsche Fußballnationalmannschaft hat die Generalprobe für die WM erfolgreich geschafft. Gegen Co-Gastgeber USA siegte das DFB-Team 2:1. Kai Havertz brachte Deutschland bereits früh in Führung. Der Stürmer vom FC Arsenal war nach der Partie zufrieden und sagte im RTL-Fernsehen:
2: Ich glaube, wir haben alles in allem ein gutes Spiel gemacht. Ich glaube, zweite Halbzeit war nochmal besser auf jeden Fall. Ich glaube, wir können froh sein. Gehen mit Selbstbewusstsein jetzt ins erste Gruppenspiel und haben uns gut vorbereitet. 9. Sieg in Folge, also läuft ganz gut.
1: Nächsten Sonntag startet Deutschland dann gegen Curaçao in die WM. In der Debatte über die geplante Rentenreform will der Deutsche Gewerkschaftsbund sich für eine verpflichtende Betriebsrente stark machen. Das hat die DGB-Vorsitzende Fahimi dem Redaktionsnetzwerk Deutschland gesagt. Finn Riebesel-Freundlieb.
3: Das bedeutet, zusätzlich zur gesetzlichen Rente soll automatisch Geld für das Alter angespart werden. Wer die Kosten am Ende genau trägt, ließ Fahimi offen. Für sie ist aber klar, die Arbeitgeber sollen mindestens einen Teil der Kosten übernehmen. Konkrete Vorschläge will man Ende des Monats vorstellen. Nach Angaben des DGB haben derzeit rund 20 Millionen Beschäftigte in Deutschland keine betriebliche Altersvorsorge.
1: Deutschland, Großbritannien und Frankreich wollen die Bemühungen für ein Ende des Ukraine-Krieges wieder anschieben. Heute gibt's dazu ein Treffen in London. Kanzler Merz, der britische Regierungschef Starmer, Frankreichs Präsident Macron und der ukrainische Präsident Zelensky sind dabei. Der VfL Osnabrück hat im Pokal das große Los gezogen. In der ersten Runde kommen die Bayern. Auch der Lüneburger SK Hansa freut sich auf hohen Besuch, Werder Bremen kommt. Außerdem empfängt Eintracht Braunschweig den Bundesligisten Union Berlin, der SSV Jeddelo 2 den Bundesliga-Absteiger Heidenheim. Hannover 96 muss in Hemelingen ran, Wolfsburg bei Berlin Pokalsieger Alt-Glienicke und der HSV spielt beim Drittligisten Verl.
4: Selten Sonne, dafür teils ordentlich Wolken, so geht's durch den Vormittag hier im Niedersachsenwetter. Es sind aber auch mal Regen oder kurze Gewitter mit dabei. Heute Nachmittag wird's dann endlich besser werden. Bei 13 Grad in Oldenburg am Horst-Janssen-Museum, 14 in Hameln am Theater und 15 sind's in Nörten-Hardenberg eine Burgruine, bis zu 20 sind drin. Der FFN-3-Tage-Trend, ja, die neue Woche, die geht mit Sonne, Wolken, Regen und auch Gewittern weiter.
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4: Vorsicht, da ist einer liegen geblieben. Auf der A7 Hamburg Richtung Hannover zwischen dem Horster Dreieck und Ramelsloh. Dann brennt ein Auto auf der A27 Bremen Richtung Walsrode. Hier bitte aufpassen zwischen Verden Ost und Walsrode West. Und Vorsicht, ein totes Tier auf der A27 Bremen Richtung Bremerhaven. Hier zwischen dem Rastplatz Harmonie und Hagen.
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4: Habt ihr bislang noch keine entdeckt? Wenn ihr aber einen Stau oder vielleicht einen Blitzer gesehen habt, dann ruft gern durch, kostenlos unter 0800 529 und 4x5. Euch eine gute Fahrt.
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5: Wer zusammen einen Schrank eines schwedischen Möbelanbieters aufbauen kann, ohne sich zu streiten, der kann auch heiraten, sagt man ja so. Und so ähnlich funktioniert auch ein Angebot der Kirche in Niedersachsen. Heiratswillige Paare gehen gemeinsam einen Tag lang paddeln. Sie müssen zusammenarbeiten, sich absprechen und sich gemeinsam über Wasser halten. Mehr über dieses besondere Angebot hört ihr gleich. Ich bin Steffi Behnke und wünsche euch einen entspannten Sonntagmorgen.

0: Der Mann hat wirklich Kondition. Pfarrer Pavel Nowak aus Bremen ist im vergangenen Jahr in sage und schreibe 72 Stunden mit dem Fahrrad von Bremen nach Rom gefahren, für den guten Zweck. In wenigen Tagen tritt er wieder in die Pedale. Vom 16. Juni an will der 41-Jährige in 12 Tagen beim Radrennen Race Across America mitmachen und die USA von West nach Ost als Solofahrer durchqueren. 4.800 Kilometer von Oceanside in Kalifornien bis nach Atlantic City. Dabei sammelt er Spenden für den Bremer Verein Trauerland, ein Ort für trauernde Kinder und Jugendliche. Eine tolle Idee und Respekt für diese Kondition.
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0: So manches Paar bei uns in Niedersachsen, das kirchlich heiraten will, macht vor der Hochzeit einen Ehevorbereitungskurs. Oft sitzt man da ein Wochenende zusammen und redet viel über die Beziehung, über Erwartungen und Zukunftspläne. Das geht aber auch anders. Das Bistum Osnabrück lädt dafür nämlich zu einer Kanutour ein. Ende Juni geht's in Nordhorn gemeinsam auf die Vechte. 8 Kilometer lang ist die Strecke, sagt Organisatorin Inge zum Sande.
1: Da geht es tatsächlich auch darum, wirklich Natur zusammen zu erleben, zur Ruhe zu kommen und wirklich einfach zu zweit in einem Boot zu sein. Also man ist ja auch als Gruppe unterwegs und da gibt es natürlich auch Momente im Miteinander, aber es ist einfach auch wirklich, da kommt keiner dazwischen und es ist wirklich auch mal möglich, einfach sich wieder gut zu spüren.
0: Von 10 bis 16 Uhr sind die Paare unterwegs. Dazwischen gibt es gemeinsame Stopps mit Picknick und kleinen Aktionen. Ganz nach dem Motto, wie funktionieren wir eigentlich als Paar? Denn ohne gute Kommunikation wird das Paddeln schnell schwierig.
1: Es ist halt so, wer hinten sitzt, ist stärker dafür verantwortlich, das Boot zu lenken. Und dann geht es aber auch nicht, wenn der oder die Person vorne einfach macht, was sie will. Also es braucht schon irgendwie auch eine Abstimmung. So, es geht irgendwie beim Paddeln ja darum, so zusammen eine Wegstrecke zurückzulegen. Und das, finde ich, ist auch ein schönes Bild für in Beziehung sein.
0: Denn die Beziehung rückt bei den Vorbereitungen auf ein

0: Eine große Hochzeit oft in den Hintergrund weist zum Sande, weil es dann oft nur noch um die Feier, die Location oder die Gästeliste geht.
1: Das soll ja ein schönes Fest sein und das ist ja auch wichtig, dass das so ist, aber es ist so schade, wenn Paare dann in der Zeit überhaupt gar nicht mehr Zeit haben und Zeit finden, sich umeinander zu kümmern und wirklich zu gucken, so was verbindet uns in der Tiefe und wie entwickeln wir uns da weiter, und da kann so ein Tag natürlich einen ganz großen Schwung nach vorne geben oder auch ein ganz großes Gefühl von Gemeinsamkeit und von Nähe.
0: Die Kanutour findet am 21. Juni statt. Mehr Infos gibt's auf der Homepage des Bistums Osnabrück.
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8: Ziemlich grau und teils auch nass schickt euch das Niedersachsenwetter durch den Tag. Es kann auch mal nicht nur nass werden, sondern auch Gewitter dementsprechend. So allmählich kommt dann aber später auch die Sonne öfter durch. Bei 13 Grad in Gandakesee am Rathaus, 14 in Schwarzfeld an der Einhornhöhle und 15 in Alfeld am Planetenhaus. 20 gibt's in der Spitze. Der FFN 3-Tage-Trend, morgen, übermorgen und auch Mittwoch bleibt es durchwachsen. Hier Sonne, da Wolken, dort aber auch mal Regen und Gewitter.
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8: Vorsicht, da liegt ein Metallteil auf der A7 Hannover Richtung Kassel, hier zwischen dem Rastplatz an der Alpe und Hildesheim-Dristenstedt.
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8: Habt ihr noch keine entdeckt? Wenn ihr aber einen Stau oder Blitzer gesehen habt, dann ruft gern durch, kostenlos unter 0800 529 und 4x5. Euch eine gute Fahrt.
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9: Am Donnerstag beginnt die Fußball-WM in den USA, Kanada und Mexiko und selten war ein Fußballturnier so umstritten. Auch das katholische Hilfswerk Miserior meint, in Mexiko geht das Fußballfest auf Kosten der Menschen, die dort leben. Mehr dazu hört ihr gleich. Ich bin Steffi Behnke. Guten Morgen.

0: Am 11. Juni beginnt die Fußball-WM in den USA, Kanada und Mexiko. Ein Riesenspektakel soll es werden. Ein Spektakel, von dem die Menschen, die vor Ort leben, allerdings kaum profitieren. Zumindest nicht in Mexiko, das sagt Helena Raspe. Sie ist Expertin für organisierte Kriminalität beim katholischen Hilfswerk Miserior.
1: Tickets kosten teilweise mehrere tausend Euro und sind für die meisten Menschen wirklich unbezahlbar. Das heißt, der Fußball, der eigentlich alle verbinden soll, wird hier plötzlich zum Event für Wohlhabende und Touristen. Gleichzeitig nimmt die FIFA Milliarden ein. In Mexiko werden diese Einnahmen aber nicht versteuert. Also die großen Einnahmen fließen kaum in die lokale Bevölkerung zurück.
0: Rund um die Austragungsorte wurde massiv gebaut. Es sind Hotels, Einkaufszentren und neue Verkehrsprojekte entstanden, oft gezielt für Gäste aus dem Ausland. Gleichzeitig fehlt aber Geld für bezahlbaren Wohnraum oder eine stabile Wasserversorgung für die eigene Bevölkerung, sagt die Miserior-Expertin.
1: Und gerade in Mexiko-Stadt ist Wasser jetzt schon knapp und viele haben eben auch Angst, dass sich das weiter verschärft. Das heißt, diese Investitionen gehen oft an den Bedürfnissen der Menschen vorbei.
0: Stattdessen erleben sie steigende Mieten und Wohnungsmangel, denn freie Wohnungen werden vor allem über private Plattformen an Touristen vermietet, weil das mehr Geld bringt.
1: Dazu kommen Berichte, dass Obdachlose, dass Indigene, dass Migranten gewaltsam aus dem öffentlichen Raum verdrängt werden, obwohl viele ihren Lebensunterhalt eben auch mit dem Straßenhandel bestreiten müssen.
0: Dazu kommt, rund um die WM wird in Mexiko massiv aufgerüstet mit Polizei, Militär und Überwachungstechnik.
1: Und gleichzeitig gibt es die Sorge, dass die organisierte Kriminalität das Event auch für eigene Geschäfte nutzen könnte, zum Beispiel durch Geldwäsche oder durch Ausbeutung wie Menschenhandel. Und auch die Alltagsgewalt ist natürlich nach wie vor präsent, auch während einer WM.
0: Für sie bleibt allerdings die Hoffnung, dass die Fußball-WM dem Land internationale Aufmerksamkeit bringt und so Druck für gesellschaftliche Veränderungen erzeugt.
1: Denn die WM bringt dem Land vor allem eines: Aufmerksamkeit. Und am Ende bleibt tatsächlich die Frage, wer profitiert wirklich von dem Turnier und wer zahlt dafür den Preis?
0: Sagt Helena Raspe, Expertin für organisierte Kriminalität der Hilfsorganisation Miserior.
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1: Ich bin sicher, die meisten Kinder in Niedersachsen freuen sich auf die Sommerferien. Es gibt aber auch Kinder, die freuen sich auf die Schule. Diejenigen nämlich, die in die erste Klasse kommen. Für manche Eltern ist die Einschulung aber durchaus eine finanzielle Herausforderung. In Göttingen hatte Maria Weiß vom Bonus-Freiwilligenzentrum der Caritas deshalb eine richtig gute Idee. Sie sammelt gut erhaltene Schulranzen, um sie zu verschenken.
2: Die Schulranzenaktion ist natürlich gedacht für Kinder aus Familien, die finanziell nicht gut aufgestellt sind. Also es kommen viele, die im Sozialleistungsbezug sind und die stehen vor der ersten Klasse und auch vor dem Wechsel in die fünfte Klasse vor einem Riesenproblem, weil es einfach so, so teuer ist.
1: Und zumindest diese Ausgabe können sich die Familien dann sparen. In den vergangenen Jahren hat die Caritas in Göttingen auf diese Weise schon über 1500 Kinder glücklich gemacht.
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11: 9 Uhr. Ich bin Anna Löwer. Guten Morgen. Etwa 20 Millionen Beschäftigte haben keine betriebliche Altersvorsorge. Das kritisiert der Deutsche Gewerkschaftsbund und will da etwas gegen tun. Der DGB schlägt eine verpflichtende Betriebsrente vor. Das bedeutet, man spart automatisch Geld fürs Alter, um dann am Ende die gesetzliche Rente aufzubessern. DGB-Chefin Fahimi sagte dem Redaktionsnetzwerk Deutschland, die zusätzliche Altersvorsorge sollte von den Arbeitgebern mitfinanziert werden. Konkrete Vorschläge will sie in den kommenden Wochen vorlegen. Erfolgreiche WM-Generalprobe für die deutsche Fußballnationalmannschaft. Das letzte Testspiel gegen Co-Gastgeber USA endete 2:1 für das DFB-Team. Mehr von Uwe Schimonek.
12: Es war der gewünschte Härtetest in der Hitze von Chicago. In Hälfte 1 gab es zwar ein frühes deutsches Tor durch Kai Havertz, doch dann kamen die Amerikaner besser ins Spiel und erzielten den Ausgleich. Ein anderes Bild in der zweiten Halbzeit. Deutschland machte Druck und das verdiente Siegtor durch Leroy Sané. Und so war Bundestrainer Nagelsmann nach der Partie zufrieden und geht optimistisch in das erste WM-Spiel nächsten Sonntag gegen Curaçao.
11: Wie kann die Ukraine weiter unterstützt und der Druck auf Russland erhöht werden? Darum geht es heute bei einem Treffen in London. Kanzler Merz kommt mit dem britischen Regierungschef Starmer, Frankreichs Präsident Macron und dem ukrainischen Präsidenten Zelensky zusammen, um zu beraten. Der VfL Osnabrück hat im Pokal das große Los gezogen. In der ersten Runde kommen die Bayern. Auch der Lüneburger SK Hansa freut sich auf hohen Besuch, Werder Bremen kommt. Außerdem empfängt Eintracht Braunschweig den Bundesligisten Union Berlin, der SSV Jeddelo 2 den Bundesliga-Absteiger Heidenheim. Hannover 96 muss in Hemelingen ran, Wolfsburg bei Berlin Pokalsieger Altglienicke und der HSV spielt beim Drittligisten Verl.
13: Das Niedersachsenwetter, es lässt durchwachsen in den Tag reinstarten. Heute Nachmittag setzt sich immer mehr die Sonne durch. Bis dahin gibt es vor allem auch mal Regen und Gewitter zwischendurch. Bei 15 Grad aktuell in Walkenried am Freizeitzentrum, 15 auch in Nienburg am Spargelmuseum und 16 auf Usedom an der Bill. Auf der 20 geht's heute rauf. Der FFN 3-Tage-Trend bis Mittwoch ändert sich da nicht viel. Freut euch auf die Sonne, rechnet aber mit Regen und auch Gewitterschauern.
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13: Und da sieht's ganz gut aus auf den Straßen. Die Polizei hat uns keine Staus oder Behinderungen gemeldet.
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13: Da kam von euch aktuell noch nichts. Wenn ihr aber was gesehen habt, einen Stau oder einen Blitzer, dann ruft gerne an. Das Ganze wie immer kostenlos unter der 0800 529 und 4x die 5. Euch eine gute Fahrt.
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14: Ein
8: Einen schönen guten Morgen euch allen. In dieser halben Stunde gibt's für euch eine neue Ausgabe unserer Tipps für Eltern. Heute geht's um die Frage, was mache ich, wenn mein Kind sich nie alleine beschäftigen will? Die Antworten unserer Caritas-Erziehungsberaterin hört ihr gleich. Ich bin Steffi Behnke. Hallo zusammen.

0: Kinder gibt es wohl nichts Schöneres als Spielen mit ihren Freunden und Freundinnen in der Kita und natürlich auch mit ihren Eltern. Besonders für junge Kinder ist Spielen extrem wichtig, sagt Stefanie Hackert-Buhl von der Caritas Erziehungsberatung in Hildesheim.
1: Das Spielen zwischen Eltern und Kindern, das ist ja auch was tatsächlich gar nicht so häufig vorkommt am Tag. Also Kinder sind teilweise sehr lange in der Betreuung, Eltern müssen arbeiten und da kann das Spielen für Eltern und Kinder auch sehr bindungsförderlich sein. Manchmal kann es auch für Kinder sehr schön sein, so ein bisschen in den Rollentausch zu gehen. Und das findet im Spiel ja ganz leicht statt. Also da ist mal das Kind der Bestimmer. Und das kann ein ganz schöner Ausgleich zum Alltag sein. Das ist für Kinder auch mal ganz schön. Kann ein bisschen Ausgleich in den Alltag bringen.
0: Zusammenspielen ist toll, aber wie ist das, wenn ein Kind nie ohne Eltern spielen will? Darum geht's gleich in unseren Tipps für Eltern.
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2: Das haben viele Eltern bestimmt schon oft erlebt. Das Kind kommt aus der Kita und will dann nur mit Mama spielen. Sich mal ein halbes Stündchen alleine beschäftigen klappt gar nicht. Dabei hat die Mama eigentlich noch eine ganze Menge zu erledigen. Stefanie Hackert-Buhl von der Caritas Erziehungsberatung in Hildesheim. Ist das normal, wenn ein Kind überhaupt nicht alleine spielen will?
3: Also, dass ein Kind nach dem Kindergarten erstmal an Mama klebt, würde ich erstmal sagen, ist ein Stück weit normal, wenn man das so nennen mag. Kindergarten ist für viele Kinder einfach total anstrengend und dann ist auch erstmal der Mama- oder Papa-Tank aufgebraucht und muss erstmal wieder aufgetankt werden.
2: Ja, ist das denn grundsätzlich wichtig, dass Kinder in dem Alter auch alleine spielen können?
3: Ich würde da eher die Gegenfrage stellen, für wen ist es wichtig? Wenn Mama, Papa selber den Vormittag oder den Nachmittag schon mit Arbeit verbracht haben und selber K.O. sind, dann braucht es auch mal Zeit, die nicht mit Spielen verbracht werden möchte.
2: Was wäre denn dann ein guter Kompromiss, gerade für gestresste Eltern?
3: Ich kann durchaus meinem Kind zutrauen, dass es das lernen kann, alleine zu spielen. Also das können erstmal kürzere Zeiten sein, die man dann nach der Zeit immer mal ausbauen kann. Und ich kann natürlich auch darauf achten, ne, wozu habe ich eigentlich Lust? Also es gibt, glaube ich, viele Eltern, die sagen, also so Rollenspiele, das ist irgendwie überhaupt gar nicht mehr meins. Und das auch einfach authentisch zu sagen. Oder auch zu sagen, ne, ich weiß, du willst gerade nicht alleine sein, du kannst ja hier unten dein Puppenhaus aufbauen oder deine Autostraße, dann mache ich hier nebenbei den Haushalt oder was auch immer.
2: Wie können Eltern denn gute Anreize schaffen, damit Kinder sich auch mal allein beschäftigen? Braucht es dafür viele verschiedene Spielsachen?
3: Manchmal ist ja weniger mehr und das ist oft so, dass Kinder eher gut in den Spielflow kommen, wenn das Kinderzimmer oder generell die Räume in der Wohnung oder im Haus nicht so überreizt sind mit Spielsachen.
2: Und ich nehme mal an, Kinder vor dem Fernseher

0: Fernseher oder Laptop zu parken, das ist nicht mit alleine beschäftigen gemeint.
1: Grundsätzlich sollte das ja natürlich nicht die Norm sein. Ich glaube, das kann sich jedes Elternteil denken. Und dann würde ich aber immer sagen, es gibt einfach Ausnahmen. Und wenn man das nicht zum normalen Alltag werden lässt, ist das, glaube ich, auch in Ordnung.
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4: Selten Sonne, dafür teils ordentlich Wolken. So geht's mal durch den Vormittag hier im Niedersachsen-Wetter. Sind aber auch mal Regen, kurze Gewitterschauer dabei. Heute Nachmittag will's besser werden. Bei 14 Grad in Oldenburg am Julius-Mosen-Platz, 15 in Göttingen am Botanischen Garten und 16 aktuell in Ehrlesin am Bickelstein. Bis zu 20 sind immerhin drin. Der FFN-3-Tage-Trend, die neue Woche, die geht mit Sonne und Wolken, aber auch mit Regen und Gewittern weiter.
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4: Die Polizei hat uns keine Staus oder Behinderungen gemeldet.
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4: Da kam von euch noch nichts. Wenn ihr aber was gesehen habt, einen Stau oder Blitzer, gern durchrufen, kostenlos unter 0800 529 und 4x die 5. Euch eine gute Fahrt.
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5: Nächstes Wochenende ist Tag der Niedersachsen. Von Freitag bis Sonntag wird in Braunschweig gefeiert. Mittendrin sind auch die beiden großen Kirchen. Mehr dazu hört ihr in ein paar Minuten. Ich bin Steffi Behnke und wünsche euch einen entspannten Sonntagmorgen.

0: Der Tag der Niedersachsen kommt nach Braunschweig. Vom 12. bis zum 14. Juni präsentieren sich Vereine, Verbände und Initiativen aus dem ganzen Bundesland in der Braunschweiger Innenstadt. Mit dabei ist auch die katholische Kirche. Obwohl immer mehr Menschen der Kirche den Rücken kehren, wollen die Gemeinden vor Ort weiterhin präsent bleiben, sagt Pastoralreferent Nils Hoffmann.
1: Die Kirche bietet genügend Ecken und Kanten, an denen man sich stoßen kann, an denen man sich stoßen muss. Aber ich glaube, wir sind ein gutes, sinnstiftendes Angebot. Der christliche Glaube bietet uns Hoffnung über das Materielle unserer Welt hinaus. Ich denke, dass Kirche über das Glaubensangebot hinaus mit ihren Sozialangeboten immer noch ein fester Teil von Gesellschaft ist. Auch immer noch eine sehr gleichbleibende Nachfrage über die letzten Jahre. Da hat sich nicht so viel geändert.
0: Deshalb sei es umso wichtiger, dass Kirche auf die Menschen zugeht, auch bei Großveranstaltungen außerhalb des kirchlichen Rahmens.
1: Man muss mit den Menschen reden. Das ist das Wichtigste. Wenn man nur einen Aufbau hat, wo es dann lustige Plakate und bunte Bilder gibt, das kennt, glaube ich, jeder, der über so eine Veranstaltung geht. Da guckt man mal ins Zelt, denkt sich, ah ja, spannend, und geht weiter. Man braucht ein Angebot, man muss ein Menschen sein, man muss nahbar sein.
0: Im Braunschweiger Magni-Viertel können Besucher an drei Ständen ganz unkompliziert mit Mitarbeitern und Ehrenamtlichen der Kirche ins Gespräch kommen.
1: Einer ist ein ganz klassischer Seelsorgestand. Das ist einfach nur ein Zelt, da ist eine Person drin, zwei Stühle, ein Glas Wasser. Für alle, die ein Gespräch suchen. Der zweite Stand ist der Stand der kirchlichen Dienste. Da wird die Landespolizeiseelsorge sich präsentieren. Da wird die Gefängnisseelsorge sich präsentieren. Und der dritte Raum, da präsentiert sich der pastorale Raum Braunschweig. Da wird es Möglichkeiten für Kinder geben, da wird es ein Bastelangebot geben. Aber auch dort wird es natürlich Informationen und Gesprächsangebote geben.
0: Sagt Nils Hoffmann, Pastoralreferent in Braunschweig. Der Tag der Niedersachsen findet vom 12. bis 14. Juni in Braunschweig statt. Das komplette Programm gibt es online.
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0: Falls ihr für heute oder für die nächsten Wochen noch einen netten Ausflugstipp brauchen könnt, in Bad Nenndorf hat die Landesgartenschau eröffnet. Mittendrin präsentieren sich auf 600 Quadratmetern auch die beiden großen Kirchen. Hier soll vor allem ein Platz zum Innehalten sein, aber auch zum Austausch, sagt Pastorin Anja Sievers.
1: Wir haben insgesamt 467 eigene kirchliche Veranstaltungen in dem halben Jahr. Das Mittagsgebet zum Beispiel findet jeden Tag um 14.30 Uhr statt. Und dann haben wir noch verschiedene andere Sachen, Familienzeit und Tischgespräche, die Gottesdienste jeden Sonntag. Wir haben knapp 200 Ehrenamtliche, ohne die das Projekt nicht funktionieren würde, die täglich auf der Fläche sind.
0: Außerdem könnt ihr euch auf dem Gelände an ausgewählten Terminen taufen oder segnen lassen und ihr könnt dort auch heiraten. Bestimmt sehr romantisch bei so einer Umgebung. Und damit sage ich für heute danke fürs Zuhören. Das waren 4 Stunden FFN die Kirche und hier geht's jetzt weiter mit der Barbaradio-Show und der wunderbaren Barbara Schöneberger.
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0: Ich bin Anna Löwer. Guten Tag. Der Deutsche Gewerkschaftsbund hat eine verpflichtende Betriebsrente gefordert. Die DGB-Vorsitzende Fahimi sagte dem Redaktionsnetzwerk Deutschland, die Arbeitgeber sollen mindestens einen Teil der Kosten übernehmen. Über eine betriebliche Altersvorsorge wird zusätzlich zur gesetzlichen Rente automatisch Geld fürs Alter angespart. Konkrete Vorschläge, auch für die Finanzierung, will Fahimi Ende des Monats vorstellen. Nach Angaben des DGB haben derzeit rund 20 Millionen Beschäftigte keine betriebliche Altersvorsorge. In London geht es heute um ein mögliches Ende des Ukraine-Krieges. Bundeskanzler Merz, Frankreichs Präsident Macron und Britenpremier Starmer kommen mit dem ukrainischen Präsidenten Zelensky zusammen. Der hatte zuletzt ein persönliches Treffen mit Russlands Machthaber Putin vorgeschlagen, um direkt zu verhandeln. Doch der Kreml-Chef lehnte ab. Die Ukraine-Expertin Oksana Huss sagte bei NTV:
1: Mein Gefühl sagt, man wartet eher auf ein Fenster der Möglichkeiten. Also zum Beispiel, dass Präsident Putin abgesägt wird von den russischen Eliten und somit hofft man auf eine Regimeänderung. Ich glaube, man hat wenig Hoffnung oder Erwartung, da tatsächlich mit Putin zu verhandeln.
0: In Bremervörde im Landkreis Rothenburg ist eine Autowerkstatt bei einem Brand komplett zerstört worden. Nach Angaben der Polizei entstand ein Schaden von rund 800.000 Euro. Rund 300 Feuerwehrkräfte waren im Einsatz und konnten ein Übergreifen der Flammen auf weitere Gebäude verhindern. Die Brandursache ist noch unklar. Die deutsche Fußballnationalmannschaft hat die Generalprobe für die WM erfolgreich geschafft. Gegen Co-Gastgeber USA siegte das DFB-Team 2:1. Die deutschen Tore erzielten Kai Havertz und Leroy Sané. Das erste WM-Spiel ist dann nächsten Sonntag gegen Curaçao.
2: Teils auch ziemlich grau und teils auch nass schickt euch das Niedersachsenwetter durch den Tag. Es kann auch mal gewittrig werden. So allmählich kommt aber auch die Sonne durch. Im Süden des Landes, da scheint sie schon teilweise recht ordentlich. Bei 14 Grad aktuell in Bremen an der Schlachte, 15 sind es in Apen am Manneken-Theater und 17 mit Sonnenunterstützung in Dransfeld auf dem Grillplatz. 20 gibt's in der Spitze immerhin. Der FFN-3-Tage-Trend. Morgen, übermorgen und auch Mittwoch bleibt's durchwachsen. Hier Sonne, da Wolken, dort aber auch mal Regen und Gewitter.
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2: Vorsicht, da sind Rehe unterwegs auf der A28 Leer-Oldenburg. Hier zwischen Vilsum und Appen-Riemels. Passt da bitte auf in beiden Richtungen.
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2: Habt ihr heute noch keine entdeckt, wie es aussieht? Wenn ihr aber einen Stau oder Blitzer gesehen habt, ruft gern durch, kostenlos unter 0800 529 und 4x5. Danke euch und eine gute Fahrt.
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4: Ich grüße euch ganz, ganz herzlich. Ach, wenn ihr doch nur riechen könntet, wie es hier duftet in meinem kleinen Studio. Nach Butter, nach Vanille. Auch so ein bisschen nach frischen Erdbeeren und Vanillesoße. Ich habe nämlich Waffeln gebacken. Bettina Tietjen hat sich ja heute bei uns angemeldet. Und gleich hören wir weiter rein in unser Gespräch. Und dann wird sie uns erzählen, dass sie nicht immer nur glücklich ist. Manchmal ist sie nämlich auch traurig, weil sie zum Beispiel nicht mehr zu den Klassentreffen ihrer alten Schule eingeladen wird. Die ganze Geschichte dazu gibt's hier bei mir.

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2: Ja, hallo Barbara, ich freue mich.
3: Du hast mich mal interviewt, glaube ich, für deine Radiosendung und das war so ein tolles Gespräch und da habe ich damals gedacht, siehst du mal, die hat gar nichts sich notiert oder so. Also, wenn ich dich Gespräche führen sehe, da geht mir das Herz auf.
2: Ja, ich mag das ja nicht so immer auf den Zettel zu gucken. Also das mache ich ja generell nicht, weil ich immer finde, dann kann man nicht so richtig zuhören. Deswegen höre ich lieber zu und dann vergesse ich auch meine Frage und stelle stattdessen andere. Das funktioniert bei mir besser irgendwie.
3: Am Ende ist es ja so, dass unser Job, man sagt es nicht gerne, aber wenn man einmal kapiert hat, wie es funktioniert, ist es ja gar nicht so anspruchsvoll, weil alles, was man braucht, ist einfach nur ein Interesse an Menschen, oder?
2: Genau, genau. Und ich meine, im normalen Leben schreibst du dir ja auch nicht auf, was du mit jemandem besprechen möchtest.
3: Ich bin kurz davor, meinem Mann kleine Stichpunkte mir zu machen, sag ich mal, bevor wir abends zum Abendessen gehen.
2: Ja, überall so Post-its, weißt du, was wollte ich nochmal? An der Stelle wollte ich das fragen, an der Stelle das. Nee, also deswegen, ich finde, es ist wirklich nicht schwierig. Es ist einfach, man redet drauf los, man hört zu, man ist interessiert und dann kann man sich stundenlang unterhalten. Das macht ja, ist das Schönste der Welt. Also ist das, was ich am allerliebsten mache.
3: Ja, ich eigentlich auch. Deswegen liebe ich meinen Job so und ich liebe auch Menschen.
2: Ja, ich oder? Auch, genau. Ja, ich finde, man muss auch ein Menschenfreund sein eigentlich. Es gibt ja auch Menschen, die mit anderen reden im Fernsehen oder im Radio und denen merkt man gleich an, die mögen Menschen nicht. Das merkt man an der Art, wie sie fragen, ne? Dass sie einfach gerne Leute ein bisschen verunsichern oder auch mal in die Pfanne hauen. Das ist eine ganz andere Art von Gespräch. Das mag ich nicht so. Ich mag lieber ein interessiertes, warmherziges, freundliches Gespräch, denn der andere Mensch soll sich ja auch öffnen und auch ein bisschen was von sich erzählen. Und das tue ich ja nicht, wenn ich aggressiv angegangen werde.
3: Also ich muss sagen, ich wäre eine sehr schlechte investigative Journalistin geworden. Ich gebe zu, ich bewundere das sehr, wenn Kolleginnen von uns das schaffen, eben wirklich kritisch nachzufragen bei Leuten, die sich aber auch gut verkaufen. Es gibt ja auch Leute, die verkaufen sich irgendwie gut und sagen aber trotzdem vielleicht nicht das Richtige oder was weiß ich was. Stimmt. Und dann muss man da so gegen vorgehen. Das könnte ich überhaupt nicht.
2: Nee, das finde ich auch immer schwierig. Deswegen, eigentlich finde ich Politiker interessant und Politikerinnen, aber mir fällt es eben auch dann viel leichter, aus denen das Nette rauszuholen. Ja. Weißt du? Ich denke überhaupt nicht darüber nach, was für eine Partei, sondern ich sehe den Menschen und dann am Ende denke ich, Mensch, also jetzt hast du den viel zu gut wegkommen lassen. Der war am Ende super sympathisch oder die Frau, weil ich dann immer so Sachen frage, die mich interessieren, nach den Kindern, nach der Kindheit und so. Und das Politische interessiert mich dann gar nicht so. Und das ist nämlich die Gefahr. Das wollen die ja nur. Die wollen ja nur super sympathisch als Mensch rüberkommen. Ja. Und deswegen ist das besser, wenn das investigative Leute machen.
3: Was ich auch nicht gut kann, ich weiß nicht, wie das bei dir ist, ich kann nicht gut über Schicksalsschläge mit Leuten reden.
2: Ich frage schon danach, aber ich habe so eine natürliche Grenze. Also wenn ich jetzt zum Beispiel merke, jemand muss weinen. Ne? Mhm. Also es gibt ja Menschen, die dann so bewegt sind, wenn sie irgendwas erzählen, dass sie dann Tränen in den Augen haben und ich merke, gleich ist soweit. Ne? Gleich fließen die Tränen, gleich verliert derjenige oder diejenige die Kontrolle. Das finde ich auch total unangenehm. Und andererseits denke ich auch, nee, das ist doch peinlich jetzt. Also ich möchte die Person jetzt nicht so bloßstellen. Mhm. Ne, das will ja keiner. Keiner will ja im Fernsehen auf einmal losheulen oder total die Selbstkontrolle verlieren. Das ist mir auch dann unangenehm.
3: Und dann bin ich bei unseren Kollegen immer so dankbar. Zum Beispiel Johannes Berg-Kerner, wenn der immer diese Gala Ein Herz für Kinder, wo nur kranke Kinder und weinende Eltern und weinende Kinder und dann ist aber wieder gut auch oft, ist er, dann sind sie wieder gesund und so. Und der macht das so sicher, führt er da durch. Und da sitze ich manchmal, im Publikum und dachte mir, ich bin so froh, dass das der Johannes macht. Ich würde den ganzen Abend heulen. Ich wäre völlig außer Fassung. Die leichte Unterhaltung ist mein Geschäft. Also ich tue mir wahnsinnig schwer mit schwierigen Themen, weil dann will ich es besonders getragen machen und dann merke ich schon, wie mein Gesicht anfängt zu zittern und dann fallen mir nicht die richtigen Worte ein. Und also ich bin da wirklich sehr, sehr unbegabt, was sowas angeht.
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0: Barbaradio-Show bei FFN. Ich wünsche euch einen schönen Sonntag. Also, der Sommer steht praktisch vor der Tür und passend dazu haben wir eine sommerliche Moderatorin heute bei uns im Studio. Ich glaube, eine Moderatorin, die häufiger durch Talkshows führt als jede andere.
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0: Bist du zu Klassentreffen gegangen, nachdem du aus der Schule raus warst?
2: Leider nie. Es gab ein paar Mal Klassentreffen, aber die haben mich nie erreicht. Oder ich konnte nicht. Leider nicht. Ich hätte so gerne mal gesehen.
0: Vielleicht haben die sich nicht getraut, dich anzurufen, weil die gesagt haben, die Bettina, die ist jetzt nun Star, die kommt ja eh nicht.
2: Ach, Quatsch, das glaube ich nicht. Aber ich glaube, ich habe ein, zwei Mal konnte ich nicht und dann seitdem hat auch, glaube ich, nichts mehr stattgefunden. Mich würde es wahnsinnig interessieren, mal zu sehen, was aus denen geworden ist. Ich war ja in einer reinen Mädchenstufe, also die ganze Stufe waren nur Frauen.
0: Meinst du, die würden über dich sagen, ach, die Bettina, ja klar, dass die jetzt beim Fernsehen ist und so eine Karriere gemacht hat. Das hat sich damals ja schon abgezeichnet.
2: Nee, glaube ich eher nicht. Also eine meiner besten Freundinnen von früher, mit der ich immer noch sehr gut befreundet bin, die sagt zwar immer, ja, dass sie sich da schon gedacht hat, dass ich sowas in die Richtung mache, aber ich glaube eher nicht, weil ich war ja nicht so eine Laute. Ich war ja eher so ein bisschen zurückhaltend in der Schule. Ich weiß es nicht bei mir. Ich glaube eher, wahrscheinlich so ein Mittelding. Ich war auch mal Klassensprecherin und so, also, aber ich war jetzt nicht schüchtern, ne? Aber ich war auch nicht so eine von denen, die ganz von an waren. Das war ich nicht. Es hat sich im Laufe der Zeit entwickelt. Ich war auch aufgeregt, also was so Vorträge und so angeht, ne? So Referate, ja, auch im Studium, also so vor der ganzen Klasse oder vor dem Auditorium da stehen und Referate halten, das war ganz schrecklich für mich, war wahnsinnig aufgeregt.
0: Ist das nicht lustig? Ich auch bei Sportwettbewerben, auch bei Referaten, bei Prüfungen, bei allem extrem aufgeregt und das hat sich dann total gelegt.
2: Ja, das hat sich Gott sei Dank gelegt, würde ich sagen. Also ist deswegen, ich verstehe, hast du Lampenfieber,
0: null,
2: wenn du irgendwo hingehst?
0: Null, also nein, gar nicht mehr. Also ich hoffe manchmal dass ich so eine gewisse Spannung noch kriege, ja, weil manchmal bin ich so entspannt, dass ich mir denke, du, ich bin ja auch schon, ich schlafe ja auf Bühnen, ich könnte einschlafen, während ich moderiere, weil ich so einen Ruhepuls habe oder ich fange dann an, in der Nase zu bohren oder ich fange dann an, mir in den Zähnen zu pulen. Jetzt bei der Talkshow, wenn ich dann sitze, ich esse ja immer und dann wenn ich die Nüsschen esse und so und merke, oh, jetzt habe ich, glaube ich, ein bisschen was zwischen den Zähnen. Dann fange ich an, mir mit der Karteikarte zwischen den Zähnen so rum zu fuhrwerken und so. Ja, dann denke ich mir, das macht man eigentlich nicht. Aber irgendwie denke ich, fühle mich da so zu Hause. Du doch auch.
2: Ich sehe das manchmal. Ja, aber das mache ich jetzt nicht. Ich esse nie in der Talkshow, weil ich genau das hasse. Wir hatten gerade so einen jungen Koch in der Sendung, Toni Sasa, und der hatte Bruschetta mitgebracht. Köstliche Bruschetta. Da kann ich mich natürlich nicht zusammenreißen. Nein. Das musste ich essen.
0: Ja.
2: Und dann sehe ich auf den Fotos, habe ich hier Weißbrot
0: Schwarz
2: zwischen den Zähnen.
0: Ja, oder Weißbrot.
2: Und das hasse,
0: ja,
2: das hasse ich, Essensreste zwischen den Zähnen. Deswegen mache ich das, deswegen esse ich in der Sendung normalerweise nicht.
0: Ich muss dir leider auch sagen, ohne jetzt zu früh auf unser Alter zu sprechen zu kommen, aber ich habe jetzt mehr zwischen den Zähnen als früher. Oder ich achte jetzt mehr drauf als früher. Ich habe jetzt ständig, ich habe ja unten hier, da habe ich so eine Lücke, da habe ich alles Mögliche drin. Also wenn ich da nicht regelmäßig reinige, könnte ich da am Ende der Woche, sag mal am Sonntag, hast du noch eine ganze volle Mahlzeit.
2: Ich habe so ein Implantat unten drin. Ne? In meinem Alter hat man das ja schon mal.
0: Ja,
2: ne? Implantat. Und da ist nämlich auch so eine Lücke. Zwischen dem Implantatzahn und dem anderen ist auch so eine relativ große Lücke. Ich habe immer so kleine Zahnstocher dabei. So, es gibt doch diese,
0: ja,
2: ne, die habe ich immer dabei und immer einen Handspiegel. Und sobald ich was gegessen habe, gucke ich, dass da auch nichts ist. Und das kann ich in der Sendung ja nicht machen. Und du machst es
0: mit der Körperkarte. Und weißt du, was ich auch manchmal mache mit meinen Haaren? Wenn es gar nicht anders geht, dann eigentlich die Haare. So. Ja, aber es ist eine Notlösung. Ja, ja. Aber das mache ich wirklich nur, wenn ich nicht im Bild bin.
2: Das weiß man ja immer. Manchmal dann frage ich mich, was machen die in der Regie? Weil in dem Moment, wo ich mir gerade die Nase puder oder irgendwas mache, dann bin ich auf einmal im Bild, also auf einmal rotlich. Ich denke, die müssen das doch sehen, dass man in dem Moment
0: einen, vielleicht wollen die dich mal ein bisschen menschlich zeigen, weißt du, dass man
2: vielleicht,
0: so sagt,
2: vielleicht,
0: guck mal, sie isst, sie schwitzt, sie ist eben doch eine von uns.
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0: Das Niedersachsenwetter, es lässt euch durchwachsen in diesen Tag starten, aber heute Nachmittag setzt sich dann immer mehr die Sonne durch. Bis dahin gibt es auch nochmal Regen oder kurze Gewitter. Bei 15 Grad aktuell in Großer Feen am Feenmuseum Eiland, 16 in Hanmünden-Hedemünden an der Alten Mühle und 16 auch in Isenbüttel am Tankumsee. Auf teils 20 geht's rauf. Der FFN-3-Tage-Trend bis Mittwoch ändert sich nicht wirklich viel. Also freut euch auf die Sonne, rechnet aber mit Regen und Gewitterschauern.
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0: Und da sieht's gut aus auf den Straßen. Die Polizei hat uns keine Staus oder Behinderungen gemeldet.
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0: Auf der B213 zwischen Kloppenburg und Ahlhorn in Höhe Hahlen. Da dürft ihr 100 fahren. Danke der Heiko. Und wenn ihr noch einen Stau oder Blitzer gesehen habt, dann ruft gern durch. Kostenlos unter 0800 529 und 4x5. Euch eine gute Fahrt.
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3: Lasst euch gut gehen an diesem schönen Wochenende. Wir sind mittendrin, ihr habt ja schon mitgekriegt, mittendrin im Promi-Interview der Woche. Ich habe Bettina Tietjen heute bei mir, eine meiner Lieblingsmoderatorinnen. Und gleich erzählt sie, dass sie einen Running Gag hat sozusagen. Einen Satz, den sie immer sagt, wenn sie mit ihrem Campingmobil unterwegs ist. Hat mit ihrem Mann zu tun, kann ich schon mal verraten. Die ganze Geschichte gibt's gleich hier bei mir.

0: FFN am Sonntagvormittag mit der Barbara Radio Show. Heute ist eine Frau bei uns, die seit 30 Jahren vor der Kamera steht.
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0: Wann bist du das letzte Mal ins Auto gestiegen und einfach losgefahren?
2: Das letzte Mal losgefahren sind wir im Oktober. Ne? Oktober letztes Jahr, das war unser letzter Trip. Und da eigentlich fahren wir sehr oft dann los und mal gucken, wo wir landen. Also wir haben kein ganz konkretes Ziel meistens, sondern im Laufe der, während wir dann unterwegs sind, gucke ich mal, wo könnte man anhalten, was ist schön, wo gibt es einen netten Campingplatz und sowas. Also das war im Oktober zuletzt, als wir von Südfrankreich wieder nach Hause gefahren sind. Da waren wir dann, haben wir dreimal angehalten und kannten nichts, keinen von diesen Orten, wo wir angehalten haben.
0: Jetzt ist ja so, dass wenn man immer von zu Hause aus mit dem Auto losfährt, also mit dem Camper, dann ist es ja wie so konzentrische Ringe sozusagen um das eigene Heimatdorf oder den eigenen Heimatort. Da kennt man sich dann, da war man jedes Mal schon und dann muss es sich ja irgendwann so ein bisschen ausfransen. Aber so richtig arg weit weg kommt man ja mit so einem Camper nicht. Oder was ist das Weiteste, wie weit ihr fahrt?
2: Also wir waren schon in Apulien, ne? Also sehr, sehr weit südlich Süditalien. Ja, ja. Das sind, glaube ich, insgesamt über 4.500 Kilometer gewesen, hin und zurück.
0: Okay.
2: Dann waren wir schon Nordspanien, also Baskenland, Santander, da die Ecke. Dann Schweden ganz hoch, also bis auf so eine Insel zwischen Finnland und Schweden.
0: Oh ja,
2: das war das Weiteste, wo wir waren. Ja, also Korsika, diese Inseln. Also wir versuchen in 4 Wochen das zu erschaffen, wie weit man kommt, ohne dass man permanent im Auto sitzt. Ne? Also das mache ich nicht mehr so gerne. Früher waren wir 2 Wochen, hatten wir nur Zeit und sind dann ganz nach Südfrankreich gefahren und wieder zurück innerhalb von 2 Wochen. Da haben wir keine Lust mehr zu. Also wir machen jetzt schon ein bisschen gemütlicher, so immer so 3-4 Stunden am Tag oder 5 Stunden am Tag fahren. Und das, wir haben immer so 4 Wochen, manchmal ein bisschen mehr als 4 Wochen, was man da erreichen kann in der Zeit.
0: Da mit kann man aber
2: fahren.
0: Viel,
2: das machen wir.
0: Viel schaffen.
2: Ja, man schafft schon. Man
0: also
2: schafft
0: sagen
2: einiges.
0: Wir mal, ihr schafft 400 Kilometer am Tag, da kommt man ja schon ordentlich voran.
2: Ja, aber wir halten natürlich auch mal 2-3 Tage an. Ne? Wir fahren ja nicht jeden Tag weiter.
0: Nee,
2: also wir machen
0: klar.
2: Roadtrips, aber wo es uns gefällt, bleiben wir auch eine Weile. Wir waren bis nach Montenegro vorletztes Jahr. Also da wollten wir eigentlich bis Albanien.
0: Ja.
2: Und das war uns dann aber ein bisschen zu weit, weil es sehr heiß war. Und da haben wir dann in Montenegro gedacht, oh nee, jetzt ohne Klimaanlage nochmal 400 Kilometer weiter, hatten wir dann keine Lust mehr.
0: Ja.
2: Dann haben wir dann rumgedreht und sind nach Kroatien gefahren. Aber wir sind da nicht so festgelegt. Also wir gucken immer, wie wir Lust haben gerade. Das hängt ja von verschiedenen Faktoren ab. Und wenn wir ganz weit weg wollen, also Australien, Kanada, dann fliegen wir und mieten uns da ein Wohnmobil.
0: Das wollte ich nämlich sagen. Also das heißt, du fährst auch mal, du fliegst auch mal irgendwo hin, aber dann,
2: ja,
0: der Camper ist eigentlich meistens, sage ich mal, Teil des Urlaubs, oder?
2: Ja, also die längeren Urlaube auf jeden Fall. Mal eine Woche fliegen wir auch mal irgendwo hin. Wir waren jetzt über Silvester, waren wir zum Beispiel auf Gozo, ist so eine kleine Insel bei Malta, oder wir sind auch mal auf Mallorca oder machen mal eine Städtereise. Sowas machen wir auch, ne? Mhm. Und dann wohnen wir nicht im Wohnmobil. Aber alles, was länger ist, also länger unterwegs sein, ab 2 Wochen immer mit dem Wohnmobil. Also ich bin bestimmt im Jahr 7-8 Wochen unterwegs.
0: Ist dieses Wohnmobil immer vorbereitet? Also ist das immer so, okay, das steht jetzt im Winterquartier, aber wenn jetzt der Sommer ist, ist das so, dass man sagen könnte, wir fahren jetzt los und also da hat man da immer seine Bettwäsche drin, seine Konserven, ist das alles fertig?
2: Bettenbezogen ist gut. Du müsstest das mal sehen, du müsstest mal mit mir mitfahren. Das Bettenbezogen geht gar nicht, weil das
0: es
2: ja
0: gibt
2: ein
0: gar keine
2: das
0: Betten.
2: Ist das ist ganz klein. Also wir müssen die Sitze umfunktionieren zum Bett. Also wir müssen die aufklappen, die beiden Sitzbänke,
0: ja,
2: die werden aufgeklappt, die werden nach vorne rausgezogen und dann kommen da so Schaumstoffauflagen drauf und dann wird das Bett gemacht. Das heißt, wir müssen jeden Abend unser Bett machen, ne? Das müssen wir schon. Aber wir haben unser Bett und das ist natürlich alles drin im Auto.
0: Ja.
2: Wir müssen eigentlich, wenn wir losfahren, nur die Fahrräder hinten rauf machen. Das macht mein Mann, der macht die beiden E-Bikes da hinten rauf, weil wir immer Fahrräder dabei haben. Und alles und unsere Klamotten, die bringen wir dann, räumen wir in die Schränke rein. Und das ist alles, mehr brauchen wir nicht.
0: Jetzt
2: also wir haben natürlich immer so ein bisschen Essensvorräte. So ein bisschen so Nudeln, was man so hat, Couscous, Reis, paar Dosen, das haben wir natürlich dabei.
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0: wunderschönen Sonntag wünsche ich euch. Hier ist FFN mit der Barbara Radio Show. So, jetzt geht's weiter mit dem großen Promi-Interview. Heute mit einer Frau, die schon im ersten Kinofilm von Horst Schlemmer mitgespielt hat.
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0: Würdest du sagen, dass man durchs Campen ein bodenständiger und auch patenter, geländegängiger Mensch wird? Weil ich liebe ja Leute, die so wie du, bei dir hat man ja das Gefühl, dich kann man irgendwo hinsetzen und sagen, hier bitte, mache ein Feuer, finde dich zurecht und so, ja. Du bist dadurch sehr patent geworden, oder?
2: Ja, es geht. Also ich bin ein weniger patent, als man glaubt, weil ich ja immer mit meinem Mann unterwegs bin und der macht sehr viel,
0: muss man sagen. Der schreibt auch die Bücher.
2: Nein, aber der hat doch, ich habe doch, als ich losgefahren bin, das erste Mal mit der für die Sendung Tietjen campt, habe ich mich gar nicht vorbereitet. Da bin ich überhaupt das erste Mal mit diesem Auto gefahren, weil immer mein Mann sonst am Steuer sitzt.
0: Und du wusstest gar nicht, wo man die Toilette ausleert und diese ganzen
2: Sachen? Ich wusste gar nichts. Ich hatte alles, habe ich immer auf ihn abgewälzt. Ich wusste nicht mal, wo man dieses Elektrokabel reinsteckt. Und da war doch Matthias Matschke, war mein erster Gast. Und der hat dann immer gesagt, Bettina, wenn du noch einmal sagst, das macht normalerweise mein Mann, das ist eine Therapie. Du sollst lernen, ohne deinen Mann unterwegs zu sein und das alles zu schaffen. Und ich bin der Therapeut. Und dann konnte ich natürlich nicht mehr. Aber dann haben die mir am Ende der Aufzeichnung, haben die mir so eine Basecap geschenkt, die Produktionsfirma, wo drauf stand, genau, normalerweise macht das immer mein Mann, steht da. Aber jetzt kann ich das, jetzt kann ich doch
0: aber
2: einiges
0: sagen. Soll ich dir mal was sagen? Ich finde das, also erstens mal ist es ja so, was du kannst, machst du auch. Also das heißt, da man ja als Frau in der Regel alles kann, muss man ja auch in der Regel alles machen. Deswegen hält man sich auch manchmal, finde ich, bewusst zurück und sagt, nee, das macht mein Mann so, ja. Und ich finde auch, wenn die so Herrschaftswissen dann haben, ja, dann können sie das auch so ausspielen, die Männer, ja. Ich leere mal eben die Toilette aus oder ich stecke jetzt den Stecker hier rein und so. Aber er steckt eben nur den Stecker da rein und jetzt weißt du endlich, wie wenig Arbeit das eigentlich ist.
2: Ja, ja, und das ist bei ganz vielen Sachen so. Und bei mir also war das auch so mit dem Fahren, weißt du, mit dem Fahren dieses Autos. Das ist ja kein riesen LKW. Nee. Und es wurde mir immer gesagt, nee, musst du ganz vorsichtig sein, auch mit dem Bremsweg, weißt du, der Bremsweg. Und wenn du in die Kurve fährst, muss man sehr, also man muss schon, und da, ich fahre damit jetzt total souverän. Ist überhaupt gar kein Problem für mich, mit diesem Auto zu fahren. Mhm. Und immer wenn mein Mann dann in irgendwelchen Situationen nervös wird, weil er nicht parken kann, weil er Angst hat, sich festzufahren oder so, dann sage ich immer, du, gib mir den Schlüssel.
0: Ich mach das gerne.
2: Lass mich fahren.
0: Letztes Wochenende war ich in unserem Ferienhaus in Schweden und da bin ich das erste Mal mit einem Anhänger gefahren. Und auch da wird ja sonst immer so ein bisschen, ja, du, da muss man aufpassen und da muss man hier und die Bremse lösen und da muss man da und da muss man gegenlenken und so. Dann habe ich das Ding da hinten einfach zu mir selbst erschlossen, wie man so einen Anhänger da ranhängt. Ja, ist ja nicht so schwer, das musst du erst hochkurbeln, dann musst du wieder runterkurbeln, dann musst du die Bremse lösen und dann musst du das Rad hochklappen. Das ist allerdings, glaube ich, wirklich wichtig, sonst
2: haust du. Das habe ich noch nie gemacht. Ist das gar nicht so schwierig?
0: Ist überhaupt nicht schwer. Und dann ziehst du dieses Ding. Ich gebe zu, dass das Rückwärtsfahren mit einem Hänger ist wirklich schwer, weil da musst du wirklich gegenlenken. Und da muss ich auch sagen, habe ich dann eher Stellen gesucht, wo ich im Vorwärts so einer Schleife wenden konnte, weil Rückwärtsfahren, das habe ich irgendwie nicht hingekriegt. Aber da dachte ich mir auch, also mein Gott, das ist ja jetzt alles nicht so schwierig. Yeah. Und es ist ja auch so toll, wenn man das alles macht, weil man doch immer noch, ich ziehe mich natürlich bei manchen Sachen so ein bisschen drauf zurück, ja komm, das soll jetzt mal der Mann machen und so. Und eigentlich ist es viel besser, wenn man auch das noch selber macht, weil dann weiß man zumindest, wie es funktioniert.
2: Ja. Wie es geht. Also ich glaube, ich könnte, man kann alles theoretisch, aber ich finde es auch ganz bequem, wenn ich nicht alles machen muss. Also es gibt Dinge, die mache ich, könnte ich bestimmt, wenn ich sie mir drauf schaffen würde, aber ich finde es ganz angenehm, dass er das dann macht. Also da bin ich jetzt gar nicht so, dass ich das, also ich bin emanzipiert. Ich brauche jetzt nicht unbedingt zu wissen, wie die Wärmepumpe funktioniert. Das hat mein Mann mir neulich, er konnte nicht glauben, dass ich nicht weiß. Ich habe gesagt, aber wie ist das denn? Und wie kommt denn das Wasser?
0: Das weiß ich übrigens auch nicht.
2: Warm. Ja, und deshalb habe ich dann erstmal gesehen, wie das geht. Ja. Und das ist eigentlich auch nicht kompliziert, aber ich wusste es nicht. Ich habe mich nie dafür interessiert, wie Wasser eigentlich warm gemacht wird.
0: Wie das genau funktioniert, entzieht sich meiner Kenntnis. Aber es soll halt einfach funktionieren.
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1: 11 Uhr. Ich bin Anna Löwer. Guten Tag. Etwa 20 Millionen Beschäftigte haben keine betriebliche Altersvorsorge. Das kritisiert der Deutsche Gewerkschaftsbund und will da etwas gegen tun. Der DGB schlägt eine verpflichtende Betriebsrente vor. Das bedeutet, man spart automatisch Geld fürs Alter, um dann am Ende die gesetzliche Rente aufzubessern. DGB-Chefin Fahimi sagte dem Redaktionsnetzwerk Deutschland, die zusätzliche Altersvorsorge sollte von den Arbeitgebern mitfinanziert werden. Konkrete Vorschläge will sie in den kommenden Wochen vorlegen. Wie kann die Ukraine weiter unterstützt und der Druck auf Russland erhöht werden? Darum geht es heute bei einem Treffen in London. Mit dabei Bundeskanzler Merz, der britische Regierungschef Starmer, Frankreichs Präsident Macron und der ukrainische Präsident Zelensky. Solche Treffen sind wichtig, sagte die Ukraine-Expertin Oksana Hus bei NTV.
2: Die finden auf höchster politischer Ebene statt, die zeigen den Zusammenhalt, aber die sind auch wichtig zu internen und geheimen Koordination, also Druck durch Sanktionen, Austausch zu ballistischen Raketen, zur Verteidigung und Möglichkeiten, Deep Strikes gegen Ölraffinerien oder strategische Waffenobjekte in Russland fortzusetzen.
1: Bis heute müssen die EU-Staaten sich neue Regeln zur Lohntransparenz verordnen. Oder besser gesagt müssten, denn Deutschland setzt die EU-Richtlinie, die die Gehaltsunterschiede zwischen Männern und Frauen schrumpfen lassen soll, noch nicht um. Frauenministerin Prien hält sie für viel zu bürokratisch. Jetzt dauert es nicht mehr lang. Heute in einer Woche steht für das DFB-Team das erste Spiel bei der WM an. Es geht gegen Curaçao. Und die Mannschaft ist optimistisch, denn die Generalprobe gegen die USA ist geglückt. Im letzten Testspiel vor dem Turnier hatte sich Deutschland gestern 2:1 durchgesetzt.
3: Selten Sonne, dafür teils ordentlich Wolken. So geht's jetzt mal durch den restlichen Vormittag hier im Niedersachsenwetter. Auch mal Regen, kurze Gewitterschauer sind möglich. Heute Nachmittag will's endlich mal besser werden. Bei 16 Grad in Schwilper bei den Spargelfrauen, 17 in Sattenhausen draußen am Sportplatz und 18 in Norddeich an der Seenstation. Oh, sind wir schon gut dran, bis zu 20 sind nämlich immerhin drin. Der FFN-3-Tage-Trend, die neue Woche geht mit Sonne, Wolken, Regen und auch Gewittern weiter.
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3: A7 Flensburg Richtung Hannover. Vom Hamburger Elbtunnel 6 Kilometer stockend. Hier braucht ihr gut 30 Minuten länger.
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3: Auf der B213 zwischen Kloppenburg und Ahlhorn, da in Höhe Halen, dürft ihr 100 fahren. Danke Heiko fürs Bescheid sagen. Und wenn ihr noch einen Stau oder Blitzer gesehen habt, dann ruft gern durch. Kostenlos unter 0800 529 und 4x die 5. Euch eine gute Fahrt.
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4: Ich wünsche euch ein stressfreies Wochenende. Ich muss sagen, ich weiß es sehr zu schätzen, dass ihr auch heute wieder eingeschaltet habt. Heute lohnt sich's ja auch mal wirklich, denn wir haben Bettina Tietjen hier bei uns im Studio. Und ich sag's, wie es ist, die ist inzwischen auf Hilfe angewiesen. Ja, sie sucht nämlich eine Kaffeemaschine. Und diese Kaffeemaschine muss eine ganz besondere Kaffeemaschine sein, sonst passt das hinten und vorne nicht. Mehr dazu gibt's gleich hier bei mir.

0: späten Frühstück seid ihr hier genau richtig. Hier ist FFN mit der Barbara Radio Show.
1: Also mir sitzt heute eine Frau gegenüber, die das Campen wieder salonfähig gemacht hat.
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3: Aber weißt du was mit dem Feuer? Weil du das eben mit dem Feuer machen gesagt hast. Also das im Wald Feuer machen hätte ich jetzt, ja, hätte ich irgendwie versucht zu machen. Aber ich hätte jetzt nicht gewusst, wie es genau geht. Ich war ja mit meinem Sohn, habe ich ja letztes Jahr im Winter im Wald übernachtet eine Nacht. Ich hätte es nie ohne ihn gemacht. Also, aber er hat gesagt, wir gehen in den Wald und dann wegen Feuer. Und dann hat er, als allererstes hat er ein Feuer gemacht. Ja. Und dann hat, er hatte nicht mal ein Feuerzeug, er hatte so ein, ich weiß gar nicht,
1: wie das heißt. Er hatte so einen Feuerstein.
3: So ein Stab. Das habe ich in meinem Leben vorher noch nicht gesehen, wie das geht. Und ruckzuck hatten wir ein ganz tolles Feuer. Und ich hatte fürchterliche Angst vor Wildschweinen, vor Wölfen, vor allem. Aber das mit dem Feuer hat funktioniert.
1: Und wo habt ihr dann geschlafen?
3: Im Wald, im Zelt. Aber allerdings im Zelt, ja. Aber in einem Wald in Niedersachsen, in einer absoluten Einsamkeit. Da war nichts. Nee. Da war kein Licht. Da waren nur Bäume und ein Feld. Und wir hatten so ein Nachtsichtgerät. Und ich hatte immer furchtbare Angst, dass ich im Nachtsichtgerät irgendwas Schlimmes sehen würde. Weißt du, so ein Bär vielleicht nicht, aber ein Wolf oder ein Wildschwein. Und wir haben nur einen Hasen gesehen, sonst nichts. Aber die Wölfe sind da. Da leben Wolfsrudel und auch ganz viel Wildschwein. Du hast die Spuren überall gesehen. Also das war eine Nacht, ich kann dir sagen, ich fühlte mich so ungefähr wie Robinson Crusoe nach dieser Erfahrung. Es war interessant.
1: Ich kann auch Feuer machen und ich weiß, dass in der Natur oder vor allem also da, wo ich häufiger bin oder so, auch manchmal bin ich auch in so Hütten, wo überhaupt kein Strom, also schon Strom, aber irgendwie keine Heizung ist. Und da muss man eben den ganzen Tag ist das Feuer machen tatsächlich, das ist total essentiell. Also du musst eigentlich immer dafür sorgen, dass das Feuer nicht ausgeht, weil sonst kannst du nicht kochen, kannst dein Wasser nicht warm machen und irgendwie so und es wird sofort kalt. Und ich finde das ganz toll. Und zum Beispiel, also ein Mann, der kein Feuer anmachen könnte, ja, vergiss es. Nee. Es gab so Sachen, die haben mich immer schon, ich finde es ja schon, also bei mir reicht es ja schon, wenn einer mit dem Feuerzeug die Bierflasche aufmachen kann.
3: Ja, solche Kleinigkeiten, solche Skills, finde ich auch, das finde ich schon ganz gut, wenn man das kann. Also das finde ich, kann man schon erwarten, dass das erledigt wird. Aber wieso bist du denn in Hütten unterwegs? Wanderst du dann oder wieso bist du in Hütten, wo man immer Feuer machen muss?
1: Nein, aber ich, sag ich mal, zu meinem Ferienhaus gehören dann auch so kleinere Hütten, wo eben tatsächlich kein Komfort ist. Also ich liebe das. Ich muss dir ehrlich sagen, weil mein Leben ist ja doch, wir können es ja jetzt aussprechen, relativ luxuriös natürlich. Also die Umstände sind ja sehr, wie soll ich sagen, komfortabel, um es mal vorsichtig auszudrücken, weil man natürlich, man lebt ja irgendwie in großem Komfort. Und dann ist für mich die schönste Erholung, aber es klingt jetzt vielleicht bescheuert und es ist ja bei dir mit dem Camper auch nichts anderes, man auf das Einfachste zurückgeworfen ist. Für mich gibt es nichts Schöneres, als eine Packung Toastbrot aus dem Kühlschrank oder Gefrierschrank zu holen. Ich hatte jetzt eingefroren Milch, Butter und Toastbrot. Dann hatte ich irgendwie, keine Ahnung, dann habe ich mir irgendwie drei Sachen gekauft und davon lebe ich dann einfach irgendwie 5 Tage und hole mir Eier aus dem Stall und irgendwie so. Das ist für mich das Schönste und für mich ist das Schlimmste, im Hotel zu sein und you want the beef or you want the chicken today? Es nervt mich ohne Ende.
3: Guck mal, sind wir jetzt, in der Hinsicht ticken wir ja total gleich, nur dass du das eben auf diese Art und Weise machst und ich mach's im Camper. Ja. Aber das ist das Schönste. Du wärst eine gute Camperin. Also du hättest überhaupt kein Problem damit, glaube ich. Du einfach, du brauchst nichts. Ich lasse alles zu Hause, was ich sonst immer brauche. Ich habe so gut wie kein Schminkzeug dabei. Nee. Ich habe einen mini kleinen Spiegel, das Nötigste an Klamotten, was man so dabei hat. Und das war's. Also, und mehr brauche ich auch nicht. Und genau das liebe ich ja. Ich will nicht im Hotel, ich will nicht morgens um 10 schon geschminkt und gestriegelt da irgendwo sitzen und dann sitzen nebenan die Leute und nein, auf gar keinen Fall. Ich möchte im Bikini frühstücken, wann immer ich will und ich möchte einfach alles machen, wo ich Lust zu habe, ohne darauf achten zu müssen, wie sehe ich dabei aus. Deswegen ist für mich ja das Einzige, was ich nicht mag, wenn unkontrolliert Fotos entstehen, die ich dann zugeschickt bekomme und unterschreiben soll, wo ich mich selber nicht drauf erkenne, weil ich denke, wer ist die Frau? Wer ist diese ungepflegte Frau?
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0: Schönen Sonntag, hier ist die Barbara Radio Show bei FFN. Wir sind zurück heute mit einer Frau, die ihre Karriere als Autorin und Reporterin angefangen hat. Ja, ungefähr 30 Jahre später zählt sie zu den bekanntesten Moderatorinnen.
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0: So, jetzt pass auf, es ist Zeit für ein Spiel. Aha. Bettina liebt das Campen, Freiheit, Natur, irgendwo stehen bleiben und im Zweifel einfach weiterfahren, wenn es nicht mehr passt. Heute wird Barbara einfach mit eingepackt. Ihr spielt Betty und Babsi Back to Nature. Ihr plant gemeinsam den perfekten Campingurlaub. Wir haben euch dafür einen Fragenkatalog vorbereitet. Ihr geht die Fragen zusammen durch und liefert uns die Antworten vom Fahrziel bis zum letzten Abwasch. Die schon leicht sandige Redaktion. Wohin fahren wir, ist die erste Frage.
2: Ich würde sagen nach Korsika.
0: Ja, ich bin dabei. Korsika ist toll.
2: Ist ein Traum. Die ist meine absolute Lieblingsinsel.
0: Verrätst du jetzt auch immer, wo du hinfährst und wo die besten Plätze sind oder behält man das dann für sich?
2: Das behalte ich für mich. Also ich umschreibe es. Ich habe schon so ein paar Plätze, die ich verrate, aber die sind so bekannt, das ist kein Geheimtipp mehr. Aber meine Geheimtipps verrate ich natürlich nicht. Also das mache ich nicht. Nee. Dann stehen ja da, muss ich ja befürchten, dass die Leute schon vor mir da sind und darauf warten.
0: Ja, eben. Gleich kommt sie. Gleich kommt die Frau Tietjen. Wer fährt von uns beiden?
2: Wir können uns abwechseln, finde ich,
0: auch,
2: oder?
0: Wir
2: fahren doch beide gern.
0: Ja.
2: Und auch beide gut, glaube ich. Ne?
0: Ja,
2: und
0: total.
2: Dann wechseln wir uns einfach ab.
0: Was muss im Kühlschrank sein, wenn wir losfahren?
2: Also da haben wir wahrscheinlich etwas unterschiedliche Bedürfnisse. Ich habe bei dir schon eben was von Toast gehört und Milch. Ich trinke weder Milch noch esse ich Toast. Ich würde immer, bei mir wäre immer ein bisschen Käse im Kühlschrank,
0: ja.
2: Joghurt,
0: ja.
2: Und auf jeden Fall Weißwein.
0: Okay.
2: Das gut, ist denn, das ganz sicher.
0: Da esse ich dir, also da trinke ich dir auf jeden Fall schon mal nichts weg. Doch wobei, ah ja, aber so morgens ein Kaffee, oder? Ja.
2: Ach so, ja, aber ist ja nicht im Kühlschrank.
0: Also nee, ist klar.
2: Ich trinke
0: genau.
2: Ja, ne, also, ja, Kaffee habe ich immer dabei. Und du trinkst auch Kaffee, ne? Du bist auch Kaffeetrinkerin.
0: Ja,
2: ne?
0: Ja, fantastisch.
2: Morgens immer ganz direkt nach dem Aufstehen muss der
0: direkt
2: da sein.
0: Direkt nach dem Aufstehen. Und es ist ja, in eurem Mobil stelle ich es mir so vor, man kann es ja aus dem Liegen heraus, oder? Kann man doch wahrscheinlich fast zur Kaffeemaschine greifen.
2: Ja, ich habe ein Riesenproblem, weil meine Kaffeemaschine kaputt gegangen ist. Ich hatte ja die kleinste Kaffeemaschine der Welt. Die habe ich 15 Jahre lang habe die gehabt. Die ist wirklich so ein kleiner, kompakter Kasten, hängt an der Wand und da kannst du wirklich, du fällst aus dem Bett, also du kommst aus dem Bett, also das stellst dich dahin, wo genau noch Platz ist, dafür zwei Beine und dann machst du ein Pad rein, Wasser rein, Tasse, Knopfdruck und dann hast du Kaffee und dann, wir trinken immer morgens im Bett den ersten Kaffee mit Blick aufs Meer oder wo wir auch gerade stehen oder ich setze mich in die Hängematte und gucke in die Sonne und trinke meinen Kaffee. Und diese Kaffeemaschine ist leider kaputt gegangen, altersschwach. Und die gibt's nicht mehr. Und jetzt haben wir uns tatsächlich, weil wir gedacht, was haben wir für eine Alternative? Da müssen wir ja so einen Durchdruck, wie heißt
0: das? So ein Runterdruck, so eine French Press.
2: Genau, eine French Press. Und dazu brauchen wir aber einen Wasserkessel, den wir nicht hatten bisher. Und das ist halt, stell dir vor, einer liegt noch im Bett, der andere muss dann da erstmal das Gas anmachen, Wasserkessel aufsetzen. Ist wahnsinnig umständlich.
0: Und hast du hast Strom, oder?
2: Ja, wir haben, also für die Kaffeemaschine brauchten wir natürlich Strom, aber eigentlich können wir auch ohne Strom. Der Kühlschrank geht mit Gas auch, funktioniert mit Gas und wir haben so Solarpanels, da können wir unsere E-Bikes mit aufladen, unsere Handys, also das ist eigentlich cool. Wir sind nicht unbedingt auf Strom angewiesen, aber ja gut, jetzt haben wir ja die Kaffeemaschine nicht mehr, im Grunde brauchen wir jetzt gar keinen Strom mehr.
0: Ja, das ist natürlich doof, eine kleine Maschine, wenn du sagst, die wird nicht mehr hergestellt, dass sowas nicht mehr
2: wird
0: gibt.
2: Wird nicht mehr hergestellt. Also ich erzähle immer davon, weil ich immer noch hoffe, dass Leute sich melden, die sagen, ich habe diese Maschine noch irgendwo im Keller oder ich weiß jemanden, der eine hat. Ne? Weil es gibt ja oft bei solchen alten Produkten noch irgendwas Originalverpacktes, was keiner braucht. Ne?
0: Da wollen wir mal
2: also
0: hoffen.
2: Hoffe ich immer.
0: Meldet
2: also
0: euch bei mir, ich leite alles an Bettina weiter.
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3: Ja, teils auch ziemlich grau und teils auch nass, schickt euch das Niedersachsenwetter jetzt erstmal durch den Tag. Kann auch mal gewittrig werden zwischendurch, aber so allmählich kommt die Sonne öfter durch. Bei 14 Grad in Bevern am Schloss, 15 in Oldenburg am Marschwegstadion und 16 in Wittingen am Junkerhof. 20 gibt's heute in der Spitze. Der FFN-3-Tage-Trend, morgen, übermorgen und auch Mittwoch bleibt's eher durchwachsen. Also hier Sonne, da Wolken und dort auch mal Regen und Gewitter.
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3: A1 Lübeck Richtung Bremen. Zwischen Hamburg-Billstedt und dem Horster Dreieck. 12 Kilometer stockend. Hier braucht ihr 30 Minuten länger. A1 Osnabrück Richtung Hamburg. Zwischen Bremen-Brinkum und Asten. 3 Kilometer stockend. In der Baustelle 15 Minuten plus für euch. Rüber auf die A7, Flensburg Richtung Hannover. Erstmal hier vom Hamburger Elbtunnel, 6 Kilometer stockend, bedeutet 30 Minuten mehr. Weiter Richtung Hannover zwischen Bispingen und Dorfmarkt nochmal 15 Kilometer und ebenfalls 30 Minuten. Dann Vorsicht, Fahrzeugteile auf der A7, Hamburg Richtung Hannover. Hier bitte aufpassen, in der Einfahrt Soltau Ost. A7 Hannover Richtung Kassel, zwischen dem Dreieck Salzgitter und Rüden. 7 Kilometer Stau, hier braucht ihr 40 Minuten länger. Dann Vorsicht, da sind Rehe unterwegs auf der A33 Osnabrück-Bielefeld, zwischen Osnabrück-Widukindland und Lüstringen. Passt da auf in beiden Richtungen. Und an der Elbfähre Glückstadt-Wischhafen wartet ihr ab Wischhafen aktuell eine Stunde.
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3: Auf der B213, hier zwischen Kloppenburg und Ahlhorn, passt auf in Höhe Halen in der 100er Zone. Danke Heiko fürs Bescheid sagen und wenn ihr noch einen Strau oder einen Blitzer gesehen habt, dann ruft gern durch, kostenlos unter der 0800 529 und 4x5. Euch eine gute Fahrt durch Niedersachsen.
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5: Ich wünsche euch ein tolles Wochenende. Die Moderatorin Bettina Tietjen ist heute bei mir, sitzt mir direkt gegenüber in meinem kleinen Studio und gleich erzählt sie mir, warum sie manchmal und auch sehr gerne fremde Leute beim Duschen belauscht. Die ganze Geschichte dazu gibt's gleich hier bei mir.
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0: dass ihr dabei seid. 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
1: Mein heutiger Gast hat einen regelrechten Campingboom ausgelöst. Und passend dazu spielen wir natürlich unser Redaktionsspiel. Wir planen nämlich gemeinsam unseren Campingtrip.
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1: Es gibt ein großes Rudelcampen mit Promis. Wer darf mit in unseren Schlafsack? Jetzt wird es auch gleich wieder weiß. Am Ende kommt dann immer die Sexnummer nochmal hier um die Ecke.
3: In den Schlafsack?
1: Also ja, oder nee, sagen
3: Schlafsack
1: wir mal...
3: Würde ich niemanden lassen.
1: Nee, ich auch nicht, ehrlich gesagt. Aber jetzt mal
3: also dich vielleicht.
1: Ja.
3: Dich vielleicht. Wir
1: ich
3: können
1: bin
3: uns
1: ganz
3: einteilen.
1: Warm und weich. So. Aber... Also, wen nehmen wir denn mit? Du, ich meine, du machst ja Rudelcampen mit Promis. Du hast ja schon alle dabei gehabt. Wen hast du denn in außergewöhnlich guter Erinnerung als Begleitung?
3: Eigentlich alle. Also, das kommt drauf an. Also, als besonders lustig und entspannt natürlich Jürgen von der Lippe, weil der ist ja sowas von Anti-Camping. Also, der findet Camping ja furchtbar. Er ist aber trotzdem ein sehr guter Mitreisender.
1: Ja.
3: Und der kann übrigens gut spielen. Der hat Skat. Der hat den ganzen Jungs, die mit waren, Skat beigebracht. Mhm. Also, Jürgen ist, glaube ich, ein sehr guter Kartenspieler. Gut, den also in der Hinsicht. Und was so das Campen angeht und das Campen können, da würde ich vielleicht Wiegald Boning mitnehmen, weil der ja super ein solcher Outdoor-Mensch ist.
1: Ja.
3: Also dem kann ja gar nichts passieren. Den kann ja nichts erschüttern. Den kannst du einfach im Wald abstellen und sagen, finde dich zurecht. Da ist der, glaube ich, eine gute Hilfe, wenn man mal in irgendeine Situation gerät, auf die man nicht vorbereitet ist.
1: Ich finde, in der Gruppe was zu machen, auch wenn man am Anfang so sagt, vielleicht über den einen oder anderen, ach, der ist jetzt nicht so mein Fall, aber am Ende der Woche ist man ja dann doch irgendwie so eine eingeschworene Gemeinschaft, glaube ich.
3: Ja, genau. Wen ich mir übrigens als guten, der war noch nie mit bei mir, aber den stelle ich mir als sehr guten Camper auch vor, ist Henning Baum. Den würde man ja auch, also der würde man jetzt nicht aus dem Schlafsack raus stoßen.
1: Gut, ne? Dass du es von alleine ansprichst, weil sonst hätte ich den Namen noch ins Spiel gebracht. Soll der für uns die mit nacktem Oberkörper die Würstchen wenden? Das wäre nämlich die nächste Frage. Ja, oder?
3: Ja. Soll er. Und er soll dann auch Holz ranschleppen und vor unseren Augen das hacken. Das würde er auch bestimmt sehr gerne machen. Wenn du dir seinen Instagram-Account anguckst, der ist ja, würde ich mal sagen, 60% der Fotos sind mit nacktem Oberkörper.
1: Ja, klar. Der sucht immer Gelegenheiten, um sein T-Shirt auszuziehen irgendwie. Und wie hätte er bei uns diese Gelegenheit? Also da würden wir uns was einfallen lassen.
3: Ja, den würden wir mitnehmen.
1: Das finde ich schon okay, weil ich finde, der könnte sich auch vor die hässlichen Autos stellen und dann sieht man nicht mehr von dem, weißt du, siehst du nichts mehr vom Auto. Dann siehst du nur noch den Henning, stellen wir einfach davor fürs Foto. Da guckt auch keiner mehr auf das hässliche Auto und den Klapptisch. Das finde ich gut.
3: Das stelle ich mir gerade vor auf allen Fotos im Hintergrund.
1: Immer der Henning Baum
3: mit breiten Schultern. Oberkörper.
1: Ja, der verdeckt das Auto der Nachbarn. So ist es. Und wer singt für uns am Lagerfeuer Wonderwall? Hattest du schon mal einen Sänger oder dabei, der mit der Gitarre angerückt ist?
3: Ja, einige schon. Also Ingolf Lück hat sehr schön Gitarre gespielt und Lucy von den No Angels hat dazu gesungen. Das war besonders schön. Patricia Kelly, es war ein Traum. Patricia hat Gitarre gespielt, wir haben alle zusammen Angel gesungen.
1: Oh nein.
3: Das war so toll. Also da kamen mir fast die Tränen, so schön war, so romantisch. Und das vor dem Hintergrund von Schloss Schwanstein, Neuschwanstein. Also das war ein besonderer Moment. Ich versuche immer, eine Person dabei zu haben, die Musik machen kann, weil das macht das Ganze natürlich ein bisschen romantischer noch, wenn man zusammen singen kann.
1: Ja, also ich habe Lust drauf. Ich finde es super. Also mit dir in Ferien zu fahren, das würde mir gut gefallen. Du hast ja dein Buch geschrieben, Such das Weite. Tietjen sucht das Weite. Was übrigens wieder toll aussieht. Hat unser Freund Sebastian da wieder die Fotos gemacht?
3: Ja, natürlich.
1: Sieht fantastisch aus.
3: Aber ich kann dir sagen, Barbara, das war dieses Shooting für das Buch, war einer der schlimmsten Tage des letzten Jahres. Es waren gefühlt 40 Grad. Es war kein Windhauch und wir haben wirklich, mir lief der Schweiß, meine Haare, du kennst das ja, der ganze Ansatz, weißt du, alles nass, weil ich war klitschnass geschwitzt und da sollten schöne Fotos entstehen. Der arme Sebastian, der war völlig aufgelöst, wir waren alle schweißnass und dann hat er trotzdem diese Fotos gemacht. Ich meine, da siehst du, was er kann.
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0: Schön, dass ihr dabei seid. Hier ist die Baba-Radio-Show bei FFN. Wir sind wieder zurück heute mit einer Frau, die meisten als Moderatorin aus Talkshows kennen oder natürlich auch aus ihrer eigenen Sendung Tietjen kämmt. Aber sie schreibt auch Bestseller.
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0: Ist es dein erstes Buch übers Campen? Nein, du hast doch schon
2: Nein, mein zweites, mein zweites. Ja, ich habe ja schon 2019 eins geschrieben, das hieß Tietjen auf Tour. Da habe ich all meine Campingerlebnisse so aufgeschrieben und dann kam das so gut an. Und dann kam Corona, dann kam dieser Campingboom und dann kam die Sendung und das hat sich alles aufeinander aufgebaut. Und dann habe ich jetzt gedacht, das ist so ein Riesenthema. Ich werde so oft darauf angesprochen, ob ich nicht nochmal ein Buch über Campen schreiben möchte. Und ich habe ja so viel neue Sachen erlebt und dann die Geschichten aus der Sendung. Dann wurde ich gefragt, ob ich nicht mein Camping-Kochbuch machen möchte, dann habe ich gedacht, ich kann doch kein Camping-Kochbuch machen, ich weiß ja nur 20 Rezepte, also da kannst du ja kein Buch mitfüllen. Da habe ich gedacht, dann mache ich die Rezepte innen noch rein und ruckzuck hatte ich das Buch fertig und ich hoffe jetzt natürlich, dass die Leute es auch lesen. Und ich beobachte ja sehr gerne Menschen, also deswegen stehe ich eigentlich auch ganz gerne da, wo auch andere Leute sind, weil ich sehr gern beobachte. Ich gucke mir das dann alles an, dann schreibe ich Reisetagebuch, abends schreibe ich immer alles auf, was ich gesehen habe und da mache ich dann kleine Geschichten drumherum, aber ich bin ja nicht böse, ne? Also ich erzähle jetzt, ich hau die Leute nicht irgendwie in die Pfanne, sondern ich erzähle lustige Sachen. Manch einer mag sich da wiedererkennen, aber ich versuche das ein bisschen zu verfremden, weißt du, dass die Leute sich nicht verarscht fühlen. Das will ich natürlich auch nicht. Aber du, die Geschichten liegen wirklich auf der Straße, auf dem Campingplatz. Du könntest ununterbrochen eine Kamera mitlaufen lassen.
0: Ja, man ist ja auch so nah dran, dann teilt man sich ja gewisse Fazilitäten, sag ich mal. Dann ist man sehr nah dran, du hörst die Gespräche, du kriegst natürlich auch alles mit wahrscheinlich. Also das ist klar.
2: Alles. Und ich in der Dusche, aber am liebsten belausche ich Leute unter der Dusche, was du da hörst. Das ist unfassbar, wirklich unfassbar. Also manchmal lache ich mich kaputt. Und was ich auch liebe, ist, ich lese meinem Mann immer abends, das ist jetzt wirklich ein bisschen absurd, aber ich lese ihm sehr gerne Bewertungen vor, weißt du, diese Kommentare. Und diese Bewertungen sind so lustig. Ich habe extra in meinem Buch hinten so ein paar Seiten, so ein paar Lieblingsbewertungen noch reingesetzt, weil ich dachte, das ist so lustig, das müssen die Leute mal, also ich weiß, ich hoffe nicht, das sind die Leute, die das Buch lesen, die sowas auch schreiben. Aber es geht ja immer nur um Toiletten. Es geht immer nur um Sanitär, um Sauberkeit. Dann geht es ganz viel um Hunde und um wie freundlich die Leute an der Rezeption sind. Das sind lauter so Sachen, die mir total egal sind. Weißt du, ob die Toilette und die Dusche jetzt super sauber ist mir ganz egal. Hauptsache, der Blick ist schön. Weil ich abends im Bett nämlich ganz gern dann schon mal gucke, wo könnten wir morgen hin, was
0: machen. Du lässt dich aber von den schlechten Toilettenbewertungen dann nicht abhalten.
2: Nee, im Gegenteil.
0: Ja, klar.
2: Wenn die Bewertung schlecht ist, dann weiß ich, da ist nicht so viel los. Okay. Sag mal, was ich übrigens gerne noch sagen würde, das haben wir noch gar nicht erwähnt, dass ich ja auch einen Podcast habe, ne?
0: Also und zwar Ins Blaue.
2: Ins Blaue heißt der. Ja, und das ist nämlich ein Camping-Podcast, wo ich ganz viele Prominente, von denen man es nicht gedacht hätte, dass so viele Prominente campen, die lade ich nämlich da ein und rede mit denen über ihre Camping-Erfahrungen. Das ist wirklich immer sehr interessant.
0: Das heißt, da werde ich wahrscheinlich niemals eingeladen werden. Wobei ich war einmal mit einem Camper in Norwegen eine Woche.
2: Also aber wenn das dann deine einzige Camping-Erfahrung ist.
0: Das ist ein bisschen, dann machen wir halt eine ganz kurze Ausgabe mal. Weißt du, man muss ja auch nicht mal stundenlang labern. Da bin ich vielleicht doch nicht die Richtige. Ach gut, dass du jetzt bei mir warst. Weißt du, also dein Podcast gibt mir nicht die Möglichkeit, mit dir wieder in Kontakt zu treten.
2: Du, wir müssen auch mal wieder zusammen moderieren. Ja. Ganz einfach.
0: Das machen wir. Liebe Bettina, unsere Zeit ist leider schon um. Es war so schön mit dir.
2: Ja, das ging rum wie nichts. Das war viel zu kurz.
0: Mit dir könnte ich stundenlang quatschen. Ich hätte noch ganz viele Themen. Aber das verschieben wir aufs nächste Mal. Schön, dass du bei uns warst.
2: Ja, danke für die Einladung, meine Liebe.
0: Tschüss.
2: Babsi.
0: Tschüss. Mit Bettina gehen einem die Themen einfach nie aus. Also wenn man heute nochmal zusammenfasst, vom Schlafen im Wald bis zum Camping, bis hin zur Kaffeemaschine, es war alles dabei und ich hätte noch stundenlang weitermachen können. Es hat mir sehr gut gefallen. Ich liebe sie sehr. Ich freue mich wahnsinnig auf nächste Woche und ich kann euch ja jetzt schon mal verraten, wer dann kommt. Maite Kelly wird bei uns sein und diese Frau hat viel zu erzählen. Ich freue mich auf euch.

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2: 12 Uhr. Ich bin Anna Löwer. Guten Tag. In der Debatte über die geplante Rentenreform will der Deutsche Gewerkschaftsbund sich für eine verpflichtende Betriebsrente stark machen. Das hat die DGB-Vorsitzende Fahimi dem Redaktionsnetzwerk Deutschland gesagt. Finn Riebesel-Freundlieb.
3: Das bedeutet, zusätzlich zur gesetzlichen Rente soll automatisch Geld für das Alter angespart werden. Wer die Kosten am Ende genau trägt, ließ Fahimi offen. Für sie ist aber klar, die Arbeitgeber sollen mindestens einen Teil der Kosten übernehmen. Konkrete Vorschläge will man Ende des Monats vorstellen. Nach Angaben des DGB haben derzeit rund 20 Millionen Beschäftigte in Deutschland keine betriebliche Altersvorsorge.
2: Über 1,2 Millionen Menschen haben Fronleichnam mit Papst Leo IV. In Madrid gefeiert. Die Gläubigen versammelten sich am Morgen zu einer Messe im Zentrum der spanischen Hauptstadt. Eine Woche ist der Papst in Spanien. In der Zeit schaut er auch in Barcelona und auf den Kanarischen Inseln vorbei. In einer Rede hatte Leo zuvor die spanische Regierung gelobt und betont, dass sie sich für Frieden und Solidarität in der Welt einsetzt. Deutschland, Großbritannien und Frankreich wollen die Bemühungen für ein Ende des Ukraine-Krieges wieder anschieben. Heute gibt's dazu ein Treffen in London. Kanzler Merz, der britische Regierungschef Starmer, Frankreichs Präsident Macron und der ukrainische Präsident Zelensky sind dabei. In Bremervörde im Landkreis Rothenburg ist eine Autowerkstatt bei einem Brand komplett zerstört worden. Nach Angaben der Polizei entstand ein Schaden von rund 800.000 Euro. Rund 300 Feuerwehrkräfte waren im Einsatz und konnten ein Übergreifen der Flammen auf weitere Gebäude verhindern. Die Brandursache ist noch unklar. Die deutsche Nationalmannschaft gönnt sich vor der Fußball-WM mal einen Tag Ruhe. Heute hat das Team frei. Zuvor hatte Deutschland das letzte Testspiel vor dem Turnier gewonnen. Der Endstand gegen die USA 2:1. Morgen geht's dann von Chicago aus ins WM-Quartier in North Carolina.
4: Kommen wir zum Niedersachsenwetter. Das lässt euch erstmal durchwachsen, jetzt noch durch den Mittag durchgehen. Heute Nachmittag setzt sich dann immer mehr die Sonne durch. Bis dahin gibt es auch nochmal Regen und vielleicht kurze Gewitter. 13 Grad sind es in Bad Harzburg am Bündheimer Schloss, 16 in Stadt Oldendorf am Charlottenstift und 17 in Umkantschott am Zugschlot. Teils 20 werden es heute. Der FFN-3-Tage-Trend bis Mittwoch ändert sich nicht wirklich viel. Freut euch auf die Sonne, rechnet aber mit Regen und auch Gewitterschauern.
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4: A1 Lübeck Richtung Bremen zwischen Hamburg-Billstedt und dem Horster Dreieck. 12 Kilometer stockend, hier braucht ihr 45 Minuten länger. A1 Osnabrück Richtung Hamburg zwischen Bremen-Brinkum und Asten. 3 Kilometer stockend in der Baustelle, 20 Minuten plus. In der Gegenrichtung ab Opusen-Mahndorf 3 Kilometer und 15 Minuten. Dann Vorsicht, Fahrzeugteile auf der A1 Osnabrück Richtung Bremen, hier zwischen Allorner Heide und dem Rastplatz Engelmannsbeke. A7 Flensburg Richtung Hannover, vom Hamburger Elbtunnel 10 Kilometer stockend, hier braucht ihr 45 Minuten mehr. Weiter Richtung Hannover, zwischen Bispingen und Dorfmark nochmal 15 Kilometer stockend, 40 Minuten plus. Und Vorsicht, Fahrzeugteile auf der A7 Hamburg Richtung Hannover, hier in der Einfahrt Soltau Ost. Dann die A7 Hannover Richtung Kassel, zwischen dem Dreieck Salzgitter und Rüden steht ihr 7 Kilometer im Stau, bedeutet 50 Minuten mehr für euch. Vorsicht, Rehe sind unterwegs auf der A33 Osnabrück-Bielefeld, hier zwischen Osnabrück-Widukundland und Lüstringen, in beiden Richtungen bitte aufpassen. Und an der Elbfähre wartet die Abwischhafen aktuell eine Stunde.
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4: Auf der B213 zwischen Kloppenburg und Ahlhorn in Höhe Halen stehen sie in der 100er-Zone. Da hat Heiko sie entdeckt. Heiko, danke dir fürs Bescheid sagen und wenn ihr noch einen Stau oder Blitzer gesehen habt, dann ruft gern durch, kostenlos unter 0800 529 und 4x5. Euch eine gute Fahrt.
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4: Ernie und Bert, so heißen die ersten Heuler, die diese Saison in die Seehundstation nach Norddeich eingezogen sind. Die sind von Norderney und Borkum gefunden worden und werden nun erstmal da aufgepäppelt. Das werden auch nicht die letzten sein diese Saison. Die sehen wirklich richtig süß aus, die beiden, aber trotzdem sollten wir, wenn wir auf Heuler treffen, einen großen Bogen um sie machen, damit die Mama ihre Kleinen auch wirklich wiederfinden kann. Moin!

0: den ersten Tipp, den habe ich auch schon mal für euch. Hat manchmal einen Hals. Wir hören nochmal rein. Hat manchmal einen Hals. Bis Dienstag um 15:45, da habt ihr noch Zeit, euren Tipp bei uns abzugeben. Viel Erfolg!
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4: Einiges an Wolken gibt's heute im Niedersachsenwetter. Hier und da nochmal mit ein paar Tropfen dabei. Von Westen her klart's aber allmählich auf und die Sonne zeigt sich nachher auch öfter. Bei 17 Grad in Schöningen am Grenzdenkmalmuseum, 16 in Delmenhorst an der Burginsel und 15 in Katlenburg-Lindau an der Mordmühle. Der FFN-3-Tage-Trend. Neue Wolken ziehen ins Land samt Regen und Gewitterschauern. Hier und da gibt's aber in der neuen Woche auch mal länger Sonne.
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4: A1 Lübeck Richtung Bremen zwischen Hamburg-Billstedt und dem Horster Dreieck. 12 Kilometer stockend, hier braucht ihr 35 Minuten länger. Vorsicht, da liegen Fahrzeugteile auf der A1 Osnabrück Richtung Bremen, hier zwischen Allornheide und dem Rastplatz Engelmannsbeke. Dann ist einer liegen geblieben auf der A1 Osnabrück in Richtung Bremen. Hier bitte aufpassen zwischen Groß-Ippener und Delmenhorst Ost. Weiter Richtung Hamburg auf der A1 zwischen Bremen-Brinkum und Arsten. 3 Kilometer stockend in der Baustelle, hier braucht ihr 25 Minuten mehr. In der Gegenrichtung ab Uphusen-Mahndorf 3 Kilometer und 20 Minuten. Rüber auf die A7, Flensburg Richtung Hannover, vorm Hamburger Elbtunnel 10 Kilometer stockend, bedeutet 45 Minuten plus. Weiter Richtung Hannover zwischen Bispingen und Dorfmark nochmal 15 Kilometer und 30 Minuten. Dann Vorsicht, immer noch Fahrzeugteile auf der A7 Hamburg Richtung Hannover zwischen der Einfahrt Soltau-Ost. Dann die A7 Hannover Richtung Kassel zwischen dem Dreieck Salzgitter und Rüden 7 Kilometer Stau, da braucht ihr 40 Minuten länger. Dann noch die A7 Hannover Richtung Hamburg. Hier zwischen Bad Fallingbostel und Soltau Süd steht ihr 5 Kilometer, bedeutet 20 Minuten plus. Dann passt bitte auf, da sind Personen unterwegs auf der A33 Osnabrück-Bielefeld zwischen Haderberg und Borklo Kloster Ösede in beiden Richtungen. Und an der Elbfähre wartet ihr ab Fischhafen aktuell eine Stunde.
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4: Auf der B213 zwischen Kloppenburg und Ahlhorn in Höhe Halen, da dürft ihr 100 fahren. Danke Heiko und wenn ihr noch einen Stau oder einen Blitzer gesehen habt, ruft gern durch, kostenlos unter 0800 529 und 4x5. Gute Fahrt euch durch Niedersachsen und einen schönen Sonntag. 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

Das ist FFN. Das ist euer Sonntagmittag hier bei uns in Niedersachsen. Und ihr kennt das. Das Leben voll im Griff, aber da gibt's diesen unberechenbaren Parameter, nennt sich Liebe. Darum geht's im aktuellen Song von Teddy Swims. Der singt darüber, quasi schon vorher zu wissen, dass eine mögliche Beziehung zum Scheitern verurteilt ist. Und genau diese Mischung aus Verletzlichkeit und Größe, die macht den Track so richtig intensiv und nahbar. Für mehr Musik und mehr Abwechslung, hier ist Teddy Swims mit Mr. Know-It-All, neu bei FFN.

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3: 13 Uhr. Ich bin Anna Löwer. Guten Tag. Der Deutsche Gewerkschaftsbund hat eine verpflichtende Betriebsrente gefordert. Die DGB-Vorsitzende Fahimi sagte dem Redaktionsnetzwerk Deutschland, die Arbeitgeber sollen mindestens einen Teil der Kosten übernehmen. Über eine betriebliche Altersvorsorge wird zusätzlich zur gesetzlichen Rente automatisch Geld fürs Alter angespart. Konkrete Vorschläge, auch für die Finanzierung, will Fahimi Ende des Monats vorstellen. Nach Angaben des DGB haben derzeit rund 20 Millionen Beschäftigte keine betriebliche Altersvorsorge. In London geht's heute um ein mögliches Ende des Ukraine-Krieges. Bundeskanzler Merz, Frankreichs Präsident Macron und Britenpremier Starmer kommen mit dem ukrainischen Präsidenten Zelensky zusammen. Der hatte zuletzt ein persönliches Treffen mit Russlands Machthaber Putin vorgeschlagen, um direkt zu verhandeln. Doch der Kreml-Chef lehnte ab. Die Ukraine-Expertin Oksana Hus sagte bei NTV:
4: Mein Gefühl sagt, man wartet eher auf ein Fenster der Möglichkeiten. Also zum Beispiel, dass Präsident Putin abgesägt wird von den russischen Eliten und somit hofft man auf eine Regimeänderung. Ich glaube, man hat wenig Hoffnung oder Erwartung, da tatsächlich mit Putin zu verhandeln.
3: Deutschland setzt die EU-Regel zur Lohntransparenz noch nicht um. Bis heute sollten das die EU-Staaten eigentlich gemacht haben. Bundesfrauenministerin Prien hält die Richtlinie für zu bürokratisch und will nachverhandeln. Durch mehr Transparenz sollen die Gehaltsunterschiede zwischen Frauen und Männern verringert werden. Jetzt dauert es nicht mehr lang. Heute in einer Woche steht für das DFB-Team das erste Spiel bei der WM an. Es geht gegen Curaçao. Und die Mannschaft ist optimistisch, denn die Generalprobe gegen die USA ist geglückt. Im letzten Testspiel vor dem Turnier hatte sich Deutschland gestern 2:1 durchgesetzt.
5: Dann kommen wir mal zum Niedersachsenwetter und es schickt euch viele Wolken vorbei. Die sind zumeist harmlos, reißen auch mal auf zwischendurch. An der Küste gibt's aber gerne mal häufiger Regen. Bei 18 Grad in Göttingen am Neuen Rathaus, 15 in Hankensbüttel am Rathaus und 16 in Wildeshausen am Brennereimuseum. Der FFN-3-Tage-Trend. Neue Woche, aber irgendwie alles beim Alten, inklusive neuem Regen und auch kurzen Gewitterschauern.
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5: A1 Lübeck Richtung Bremen. Zwischen Hamburg-Billstedt und dem Horster Dreieck 12 Kilometer stockend. Da braucht ihr 35 Minuten mehr. Vorsicht, Fahrzeugteile auf der A1 Osnabrück Richtung Bremen. Hier zwischen Arlorner Heide und dem Rastplatz Engelmannsbeke. Dann die A1 Osnabrück Richtung Hamburg. Zwischen Bremen-Brinkum und Arsten 3 Kilometer stockend in der Baustelle. Da braucht ihr 25 Minuten länger. In der Gegenrichtung ab Opusen-Mahndorf 3 Kilometer und 20 Minuten. A7 Flensburg Richtung Hannover vom Hamburger Elbtunnel 10 Kilometer stockend, 50 Minuten mehr. Weiter Richtung Hannover zwischen Bispingen und Dorfmark nochmal 15 Kilometer stockend, da braucht ihr 45 Minuten länger. Und nochmal weiter Richtung Hannover, Vorsicht, eine ungesicherte Unfallstelle, hier passiert zwischen Dorfmark und Bad Fallingbostel. A7 Hannover Richtung Kassel, zwischen dem Dreieck Salzgitter und Rüden steht ihr 7 Kilometer, braucht 40 Minuten mehr. Und dann noch die A7 Hannover in Richtung Hamburg. Hier zwischen Bad Fallingbostel und Soltau Süd 5 Kilometer stockend, bedeutet 20 Minuten plus für euch. Vorsicht, noch ein Unfall auf der A37 in Hannover, hier zwischen dem Kreuz Hannover Buchholz und dem Kreuz Hannover Kirchhorst. Und an der Elbfähre wartet ihr ab Wischhafen eine Stunde.
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5: Auf der B213 zwischen Kloppenburg und Ahlhorn in Höhe Halen, da stehen sie in der 100er Zone. Heiko, danke dir, dass du Bescheid gesagt hast und wenn ihr noch einen Stau oder Blitzer gesehen habt, gerne durchrufen, kostenlos unter 0800 529 und 4x5. Euch eine gute Fahrt.
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5: Moin ihr Lieben und für den perfekten Wochenendausklang gibt es jetzt Läufe euch. Hier sind Red Eyes.

0: 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Habt einen schönen Sonntag hier mit FFN. Ja, und ihr geht mit der Familie heute vielleicht auch noch eine Kleinigkeit essen. Und da gibt's ja eine große Frage. Teller zusammenstellen oder eher nicht? Ich meine, gefühlt will man dem Personal ja auch irgendwie helfen, ne, und stellt dann alles zusammen, so wie halt zu Hause. Aber Gastronom Nuki vom True Story in Hannover, der hat uns mal verraten, wie es für alle am entspanntesten läuft.
1: Es gibt so eine bestimmte Ordnung, wie der Service dann am Ende erst den Löffel nimmt oder erst die Gabel, erst das Messer, erst den Teller. Wenn du Gast bist, bleib Gast, lass uns das abräumen. Ich erwische mich aber selber dabei. Ich mache das automatisch. Ich habe aufgegessen. Ich will irgendwie die Gabel nach links legen und schon mal nach rechts und das Messer und fange dann auch an zu stapeln und stapel dann meistens auch wieder zurück. Einfach stehen lassen, trinkt lieber noch einen Wein nebenbei und kümmert euch nicht um das Geschirr.
0: Also, denkt an uns, wenn ihr das nächste Mal essen geht.
1: Stapel und stapel dann meistens auch wieder zurück. Einfach

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2: Etwas Sonne, sonst gerne viele Wolken. So bringt euch das Niedersachsenwetter durch den Sonntag durch. Gerade zur Küste raus auch mal mit Schauern dabei. 17 Grad sind es aktuell in Edewecht an der St. Nikolai-Kirche, 16 in Lüneburg-Hecklingen an der Villa Möllering und 14 in Braunlage am kleinen Bodefall. Der FFN 3-Tage-Trend. Hier Sonne, da Wolken, dort auch mal Regen und Gewitter. So geht's in die neue Woche bei maximal 20 Grad.
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2: Und da ist echt einiges los. Wir fangen an mit der A1 Lübeck Richtung Bremen zwischen Hamburg-Billstedt und Hamburg-Stillhorn. 8 Kilometer stockend, hier braucht ihr 40 Minuten länger. Dann Vorsicht, offenbar immer noch Fahrzeugteile auf der A1 Osnabrück Richtung Bremen zwischen Alauner Heide und dem Rastplatz Engelmannsbeke. Dann die A1 Osnabrück Richtung Hamburg zwischen Bremen-Brinkum und Asten. 3 Kilometer stockend in der Baustelle, hier braucht ihr 25 Minuten länger. In der Gegenrichtung ab Uphusen-Mahndorf 3 Kilometer Stau, 30 Minuten plus. Dann Vorsicht, ein Unfall auf der A2 Dortmund Richtung Hannover, hier zwischen Bad Eilsen-Ost und Rehren. Dann rüber auf die A7 Flensburg Richtung Hannover, vom Hamburger Elbtunnel 10 Kilometer Stau, da braucht ihr 50 Minuten länger. Weiter Richtung Hannover, zwischen Soltau-Ost und dem Walsroder Dreieck. 15 Kilometer Stau bedeutet 1 Stunde 20 Minuten obendrauf. Vorsicht, ein Unfall auf der A7 Hamburg Richtung Hannover, hier zwischen Dorfmark und Bad Fallingbostel. Dann die A7 Hannover Richtung Kassel, zwischen dem Dreieck Salzgitter und Rüden. 5 Kilometer stockend, hier braucht ihr 20 Minuten länger. Neuer Unfall auf der A31 Meppen Richtung Lingen, hier zwischen Meppen Nord und Twiest. Weiterer Unfall auf der A37 in Hannover, hier bitte aufpassen zwischen dem Kreuz Hannover Buchholz und dem Kreuz Hannover Kirchhorst. Und an der Elbfähre wartet ihr ab Wischhafen aktuell 1 Stunde.
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2: Auf der B213 zwischen Kloppenburg und Ahlhorn in Höhe-Hahlen in der 100er-Zone. Danke dir, Heiko, dass du Bescheid gesagt hast. Und wenn ihr noch einen Stau oder Blitzer gesehen habt, gern durchrufen, kostenlos unter 0800 529 und 4x5. Euch eine gute Fahrt.
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0: Na, es war doch gestern mal ein guter Einstand unserer Nationalelf. Hier ist FFN am Sonntag. 2:1 gegen Gastgeber USA gewonnen. Ich würde sagen, Testspiel geglückt. Nun wird's aber langsam ernst, Günther.
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2: Moin, nicht mal mehr eine Woche und die WM fängt an. Doch jetzt, wo soweit ist, kriegen wir Schiss. Ist auch an alles gedacht, ist alles vorbereitet. Im Geiste gehen wir nochmal unsere Gefriertruhe durch. 2 Zentner Nacken, 400 Schinkengriller, müsste an sich reichen. Aber was ist mit Holzkohle? Am besten nochmal Fuder in den Flur kippen. Ein Glück jedenfalls wird Bier nicht im Iran gefördert. Da kann uns der Bekloppte da unten nicht in der Straße von Hormuz den Hahn zudrehen. So, das hätten wir. Jetzt noch Telefon aus der Wand ziehen, Türklingel abstellen, die Fenster von außen zunageln. Scheiße, was ist, wenn der Strom ausfällt? Das Notstromaggregat mal testweise anlaufen lassen. Ganz wichtig, fast vergessen, das Schild vor der Haustür. Achtung, Sie verlassen den WM-freien Sektor, es wird scharf geschossen. Postbote, Schwiegermutter, Zeugen Jehovas, Kurierfahrer müssten so vertrieben werden. Jetzt bloß auf den Fernsehsessel in optimale Position bringen, das Nationaltrick über die Wampe ziehen und auf den Anpfiff warten. Sind ja bloß noch ein paar Tage. Das Zittern lässt allmählich nach. Alles ist optimal, an jedes Detail wurde gedacht. Plötzlich zuckt ein Blitz durch das Großhirn des Fußballfans. Mist! Die Fußball-WM ist ja in Amerika, zum Teil nachts. Und seit Katar, Infantini und diesen ganzen korrupten Mist können wir uns nicht mehr so richtig drauf freuen. Wieder ein Spaß weniger im Leben. Unterbleiben.

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4: 14 Uhr. Ich bin Cornelius Dreger. Guten Tag. Der Deutsche Gewerkschaftsbund hat eine verpflichtende Betriebsrente gefordert. Die DGB-Vorsitzende Fahimi sagte dem Redaktionsnetzwerk Deutschland, die Arbeitgeber sollten mindestens einen Teil der Kosten übernehmen. Über eine betriebliche Altersvorsorge wird zusätzlich zur gesetzlichen Rente automatisch Geld fürs Alter angespart. Konkrete Vorschläge will Fahimi Ende des Monats vorstellen. Nach Angaben des DGB haben derzeit rund 20 Millionen Beschäftigte keine betriebliche Altersvorsorge. In London geht es heute um ein mögliches Ende des Ukraine-Kriegs. Bundeskanzler Merz, Frankreichs Präsident Macron und Britenpremier Starmer kommen mit dem ukrainischen Präsidenten Zelensky zusammen. Der hatte zuletzt ein persönliches Treffen mit Russlands Machthaber Putin vorgeschlagen, um direkt zu verhandeln. Doch der Kreml-Chef lehnte ab. Die Ukraine-Expertin Oksana Huss sagte bei NTV:
5: Mein Gefühl sagt, man wartet eher auf ein Fenster der Möglichkeiten, also zum Beispiel, dass Präsident Putin abgesägt wird von den russischen Eliten und somit hofft man auf eine Regimeänderung. Ich glaube, man hat wenig Hoffnung oder Erwartung, da tatsächlich mit Putin zu verhandeln.
4: Cannabis am Steuer und dann einen schweren Unfall gebaut. Das soll in Zukunft auch in der Statistik landen. Das Bundesverkehrsministerium will am Freitag einen Gesetzentwurf in den Bundesrat einbringen. Damit soll geschaut werden, wie sich die Cannabis-Legalisierung auf die Verkehrssicherheit auswirkt. In Osnabrück ist ein 21-Jähriger gestern in einer Wohnung schwer am Hals verletzt worden. Verdächtig ist ein 23-Jähriger. Er wurde noch am Nachmittag nach einem Ladendiebstahl im Bereich der Polizeiinspektion Kloppenburg-Vechta festgenommen und nach Osnabrück gebracht. Ein Haftrichter schickte ihn wegen versuchten Totschlags in U-Haft.
6: Einiges an Wolken gibt's heute im Niedersachsenwetter. Hier und da nochmal mit ein paar Tropfen dabei, vor allem zur See raus. Vom Westen her, da wird's aber auch mal ein bisschen weiter aufklaren. Und die Sonne zeigt sich ab und zu auch mal. Die wollen wir euch ja nicht unterschlagen hier. Bei 17 Grad in Adelebsen am Steinarbeitermuseum, 17 auch in Großefehn am Landbrauhaus und 16 aktuell in Meinersen an der Kuckermühle. Der FFN-3-Tage-Trend. Neue Wolken ziehen ins Land, samt Regen und auch Gewitterschauern. Hier und da gibt's in der neuen Woche auch mal länger Sonne.
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6: A1 Lübeck Richtung Bremen. Zwischen Hamburg-Billstedt und Hamburg-Stillhorn 8 Kilometer stockend. Hier braucht ihr 40 Minuten länger. A1 Osnabrück Richtung Hamburg. Zwischen Bremen-Brinkum und Asten 3 Kilometer stockend in der Baustelle. Hier braucht ihr 25 Minuten länger. In der Gegenrichtung ab Opusen-Mahndorf 3 Kilometer und 30 Minuten. Dann Vorsicht, ein Unfall auf der A2 Dortmund Richtung Hannover, hier zwischen Bad Alsen-Ost und Rehren. A7 Flensburg Richtung Hannover, vom Hamburger Elbtunnel 10 Kilometer stockend, plant da 40 Minuten mehr ein, in der Gegenrichtung 10 Kilometer und 30 Minuten. Weiter Richtung Hannover, zwischen Soltau-Ost und dem Walsroder Dreieck 15 Kilometer Stau, da gab es einen Unfall, 1 Stunde 45 Minuten plus bedeutet das. Dann die A7 Hannover Richtung Kassel, zwischen Nordheim-West und Nörten-Hardenberg ein Unfall, 5 Kilometer Stau, hier braucht ihr 30 Minuten länger. Ein weiterer Unfall passiert auf der A31 Meppen Richtung Lingen, hier bitte aufpassen zwischen Meppen Nord und Twiest. Und noch ein Unfall auf der A37 in Hannover, zwischen dem Kreuz Hannover Buchholz und dem Kreuz Hannover Kirchhorst. Und an der Elbfähre, da wartet die Abwischhafen aktuell 1 Stunde.
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6: Auf der B213 Kloppenburg Richtung Glastrup in Höhe Knieheim, da dürft ihr 70 fahren. Und noch eine auf der B213, hier zwischen Kloppenburg und Ahlhorn in Höhe Hahlen in der 100er Zone. Petra und Heiko Marco, danke euch beiden. Wenn ihr noch einen Stau oder einen Blitzer gesehen habt, ruft gern durch, kostenlos unter 0800 529 und 4x5. Euch eine gute Fahrt.
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6: Na, gestern Fußball geschaut, Deutschland gegen die USA und nebenbei viel am Handy gedaddelt. Ja, seid ihr nicht alleine, zeigt eine Umfrage. Nur jeder Vierte legt demnach sein Smartphone zur Seite und genießt einfach nur das Match. Ob das nun schlecht oder gut ist für die WM? Das müssen wir sehen. Wir sind gespannt. Moin.

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0: Bundesebene. Wie bewertet ihr denn da die einzelnen Disziplinen und wie eng ist es denn noch aktuell? Hm?
1: Gefordert werden in den Übungen Schnelligkeit, Disziplin und Präzision. Und dabei werden die Übungen durch einen Fehlerkatalog bewertet. Aber auch die Zeit und der Gesamteindruck, den die Wertungsrichter von der jeweiligen Gruppe haben, können eben am Ende, wenn es eng wird, über die Platzierungen entscheiden. Von den Platzierungen ist aktuell noch alles offen. Dementsprechend bleibt es hier bis zum Ende spannend.
0: Na, dann drücken wir mal die Daumen. In gut 3 Stunden ist Siegerehrung. Und wer die beste Jugendfeuerwehr des Kreis Göttingen ist, das hört ihr dann später bei uns. Danke dir, Marcel. Euch noch viel Spaß und na denn.
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4: Das Niedersachsenwetter schickt euch viele Wolken vorbei. Die sind zumeist harmlos, reißen auch mal auf, zwischendurch mit ein bisschen Sonne dabei. So zur Küste raus, da kann es gerne mal Regen geben. Bei 17 Grad auf Norderney am Bademuseum, 16 in Barndorf an der Grundschule und 14 in St. Andreasberg am Silberbergwerk. Der FFN-3-Tage-Trend, neue Woche, aber irgendwie alles beim Alten. Inklusive neuem Regen und auch kurzen Gewittern.
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4: A1 Lübeck Richtung Bremen. Zwischen Hamburg-Billstedt und Hamburg-Stillhorn. 8 Kilometer stockend. Hier braucht ihr 50 Minuten länger. A1 Osnabrück Richtung Hamburg. Zwischen Bremen-Brinkum und Arsten. 3 Kilometer Stau an der Baustelle. 25 Minuten plus. In der Gegenrichtung ab Opusen-Mahndorf 3 Kilometer und 30 Minuten. Vorsicht, ein Unfall auf der A2 Dortmund Richtung Hannover. Hier zwischen Bad Alsen-Ost und Rehren. A7 Flensburg Richtung Hannover. Vom Hamburger Elbtunnel 10 Kilometer stockend. Hier braucht ihr 40 Minuten länger. In der Gegenrichtung 10 Kilometer und 30 Minuten. Dann die A7 Hamburg Richtung Hannover. Zwischen Soltau Ost und dem Walsruder Dreieck 15 Kilometer Stau. Da gab es einen Unfall. Eine Stunde 20 Minuten plus für euch. A7 Hannover Richtung Kassel. Zwischen Nordheim West und Nörten-Hardenberg 8 Kilometer Stau. Hier ein Unfall. 40 Minuten mehr. Noch ein Unfall auf der A31 Meppen Richtung Lingen. Hier bitte aufpassen zwischen Meppen-Nord und Tiest. Und an der Elbfähre wartet ihr ab. Wir schaffen 90 Minuten. Ab Glückstadt ist es eine Stunde. Volker und Thorsten aus Hemmau haben auch gerade geschrieben und sie stehen da aktuell drin. Also haltet durch.
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4: Habt ihr entdeckt auf der B213 Kloppenburg Richtung Glastrup in Höhe Kneheim, da sind 70 erlaubt. Und noch eine auf der B213 hier zwischen Kloppenburg und Ahlhorn in Höhe Halen, da sind 100 erlaubt. Danke euch Petra und Heiko und wenn ihr noch einen Stau oder vielleicht einen Blitzer gesehen habt, ruft gern durch. Kostenlos wie immer unter der 0800 529 und 4x5. Eine gute Fahrt euch durch Niedersachsen und einen richtig tollen Sonntagnachmittag. Hier ist FFN, ich bin Björn Rehwinkel und wir machen jetzt einen Ausflug in die USA, nach Austin in Texas. Da scheint hoffentlich doch ein bisschen mehr die Sonne. Hier ist Dasher für euch. Hallo.

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0: Pfeffern ist hier, das ist der Sonntagnachmittag bei uns in Niedersachsen und gleich, da wird euch vielleicht auch ein bisschen schwindelig beim Hören von Tiffany Arrows neuem Song. Freut euch schon mal auf Vertigo, richtig genial geworden ist er, für mehr Musik und mehr Abwechslung, nur hier bei FFN. Und es geht wieder los mit der Festivalzeit bei uns in Niedersachsen. Egal ob Hurricane oder Deichbrand, sich jetzt schon mal darauf einstellen, das ist im Prinzip ganz einfach. Besonders für Familien mit kleinen Kindern.
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2: Unser Alltag ist ja oft kaum von einem Rockfestival zu unterscheiden. Geh mal am Wochenende ins schwedische Möbelhaus. Da schiebst du dich stundenlang durch Menschenmassen, isst fragwürdiges Essen, von dem die Hälfte auf dem Boden landet. Und die Namen der Möbel passen 1:1 auch für Rockbands.
3: Und hier sind für euch Klippern und Knäckefjord Rundström.
2: Und auch Kindergeburtstage sind Festivals. Überall Geschrei, klebriger Boden, völlig übermüdete Menschen und manchmal läuft plötzlich auch irgendwer nackig rum. Und schließlich, bald wieder, Public Viewing zur WM ist auch wie ein Festival. Campingstühle, Dosenbier, Sonnenbrand, es ist laut, vor uns steht einer, der uns die Sicht nimmt und wir haben keine Stimme mehr.
3: Geh mal bitte zur Seite, ich seh nix!

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1: 15 Uhr. Ich bin Cornelius Dreger. Guten Tag. In der Debatte über die geplante Rentenreform will der Deutsche Gewerkschaftsbund sich für eine verpflichtende Betriebsrente stark machen. Das hat die DGB-Vorsitzende Fahimi dem Redaktionsnetzwerk Deutschland gesagt. Finn Riebesel-Freundlieb.
2: Das bedeutet, zusätzlich zur gesetzlichen Rente soll automatisch Geld für das Alter angespart werden. Wer die Kosten am Ende genau trägt, ließ Fahimi offen. Für sie ist aber klar, die Arbeitgeber sollen mindestens einen Teil der Kosten übernehmen. Konkrete Vorschläge will man Ende des Monats vorstellen. Nach Angaben des DGB haben derzeit rund 20 Millionen Beschäftigte in Deutschland keine betriebliche Altersvorsorge.
1: Das Bundesverkehrsministerium will herausfinden, wie sich die Cannabis-Legalisierung auf die Verkehrssicherheit auswirkt. Ein entsprechender Gesetzentwurf kommt am Freitag in den Bundesrat. Konkret geht es darum, dass schwere Unfälle, bei denen Cannabis im Spiel war, in der Unfallstatistik landen. Dabei soll der THC-Wert untersucht werden. Für Cannabis am Steuer gibt es bereits seit einiger Zeit einen gesetzlichen Grenzwert, ähnlich wie die Promillegrenze bei Alkohol. Wie kann die Ukraine weiter unterstützt und der Druck auf Russland erhöht werden? Darum geht's heute bei einem Treffen in London. Kanzler Merz kommt mit dem britischen Regierungschef Starmer, Frankreichs Präsident Macron und dem ukrainischen Präsidenten Zelensky zusammen, um zu beraten. Vor Helgoland sind ein Segelboot und das ehemalige Feuerschiff Elbe 1 zusammengestoßen. Passiert ist das laut Seenotrettern vergangene Nacht gegen 1 Uhr, knapp 2 Kilometer vor dem Helgoländer Hafen. Durch die Kollision brach der Mast des Segelbootes. Die Besatzung, ein Mann und eine Frau aus den Niederlanden, blieben unverletzt.
3: Etwas Sonne, sonst gerne viele Wolken. So bringt euch das Niedersachsenwetter durch den Sonntag durch. Gerade zur Küste raus, auch mal mit Schauern dabei. Und 17 Grad in Kestorf an der Bockwindmühle, 17 auch in Bösel am Bauerngarten und 16 in Friedland am Heimkehrerdenkmal. Der FFN-3-Tage-Trend, hier Sonne, da Wolken, dort auch mal Regen und Gewitter. So geht's in die neue Woche bei maximal 20 Grad.
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3: A1 Lübeck Richtung Bremen. Zwischen Hamburg-Billstedt und Hamburg-Stellhorn 8 Kilometer Stau. Hier braucht ihr eine Stunde länger. A1 Osnabrück Richtung Hamburg. Zwischen Bremen-Brinkum und Asten 3 Kilometer stockend in der Baustelle. 25 Minuten plus. In der Gegenrichtung ab Opusen-Mahndorf 4 Kilometer und 35 Minuten. Dann Vorsicht, ein Unfall auf der A2 Dortmund Richtung Hannover. Hier zwischen Bad Eilsen-Ost und Rehren. A7, Flensburg Richtung Hannover. Hier vom Hamburger Elbtunnel 10 Kilometer stockend, da braucht ihr 45 Minuten länger. In der Gegenrichtung sind es 10 Kilometer und 30 Minuten. Dann die A7, Hamburg Richtung Hannover. Zwischen Soltau Ost und dem Walsroder Dreieck 15 Kilometer Stau. Da laufen Bergungsarbeiten. Eine Stunde, 20 Minuten plus für euch. A7, Hannover Richtung Kassel. Zwischen Nordheim West und Nörten-Hardenberg 4 Kilometer stockend, da braucht ihr 20 Minuten länger. Dann Vorsicht, ein Liegenbleiber auf der A31. Leer Richtung Meppen, hier in der Einfahrt Dörpen. A33, Osnabrück Richtung Bielefeld, zwischen Osnabrück-Fledda und dem Kreuz Osnabrück-Süd, 6 Kilometer stockend, 25 Minuten plus. Vorsicht, ein Plastikteil liegt auf der B68 Osnabrück in Richtung Kloppenburg. Hier bitte vorsichtig fahren zwischen Wallenhorst-Zentrum und Achmar. Und an der Elbfähre wartet die Apfelschafen 90 Minuten, ab Glückstadt sind es 60 Minuten.
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3: Auf der B213 Kloppenburg Richtung Glastrupp in Höhe Knieheim. Dann noch einer auf der B213 zwischen Kloppenburg und Ahlhorn in Höhe Halen. Und im Kreis Goslar Torfhaus Richtung Altenau, direkt am Ortseingang von Altenau. Petra, Heiko und Bernd. Danke euch dreien und wenn ihr noch einen Stau oder Blitzer gesehen habt, gern durchrufen, kostenlos unter 0800 529 und 4x5. Euch eine gute Fahrt.
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3: Moin ihr Lieben und vor allem einen schönen Nachmittag. Jetzt vielleicht noch ein nett starker Kaffee oder wie wär's mit dem Eiskaffee? Hm? War auch nicht schlecht. Bei dem Wetter vielleicht noch mit Sonnenbrille auf, dann hat man das richtige Feeling. Und das gibt's jetzt auch von Lost Frequencies.

0: Lena Miles. Black Velvet bei FFN am Sonntag. Gleich übrigens euch am Start Kaigo und Khalid mit Save My Love. Für mehr Musik und mehr Abwechslung bringt Frühlingsgefühle. 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
3: Einiges an Wolken gibt's heute Nachmittag im Niedersachsenwetter. Hier und da auch mal so ein, zwei Tropfen, vor allem noch an der See. Sonst klart's auch mal auf zwischendurch mit ein bisschen Sonne. Bei 19 Grad in Badorf an der Domäne, 18 in Göttingen-Geismar an der Kirche St. Martin und 16 in Cuxhaven an der Alten Liebe. Der FFN-3-Tage-Trend. Neue Wolken ziehen durch, samt Regen und Gewitterschauern. Hier und da in der neuen Woche aber auch mal länger Sonne.
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3: A1 Lübeck Richtung Bremen. Zwischen Hamburg-Billstedt und Stillhorn 4 Kilometer stockend. Hier braucht ihr 30 Minuten länger. A1 Osnabrück Richtung Hamburg. Zwischen Bremen-Brinkum und Arsten 3 Kilometer stockend in der Baustelle. 20 Minuten plus. In der Gegenrichtung ab Opusen-Mahndorf 4 Kilometer und 30 Minuten. Vorsicht immer noch der Unfall auf der A2 Dortmund Richtung Hannover. Zwischen Bad Alsenost und Rieren. A7 Flensburg Richtung Hannover. Vom Hamburger Elbtunnel 10 Kilometer stockend. Hier braucht ihr 35 Minuten länger. In der Gegenrichtung 10 Kilometer und 20 Minuten. A7 Hamburg Richtung Hannover zwischen Soltau-Ost und Walsrode. Da 15 Kilometer Stau nach einem Unfall, 40 Minuten plus. A33 Osnabrück Richtung Bielefeld. Zwischen Osnabrück-Fledder und dem Kreuz Osnabrück-Süd 6 Kilometer stockend, 25 Minuten mehr. Dann Vorsicht immer noch das Plastikteil auf der B68 Osnabrück Richtung Kloppenburg zwischen Wallnors Zentrum und Achmar. Und an der Elbfähre wartet ihr ab Wischhafen 90 Minuten, ab Glückstadt sind es 60.
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3: Auf der B213 Kloppenburg Richtung Lastrup in Höhe Knieheim. Noch eine auf der B213 zwischen Kloppenburg und Ahlhorn hier in Höhe Halen und im Kreis Goslar am Ortsangang von Altenau, wenn ihr aus Richtung Torfhaus kommt. Petra, Heiko und Bernd, danke euch dreien. Und wenn ihr noch einen Stau oder Blitzer gesehen habt, dann gern durchrufen, kostenlos unter 0800 529 und 4x5. Gute Fahrt euch durch Niedersachsen und einen schönen Sonntagnachmittag. Hier ist FFN. Ich bin Björn Riewinkel. Hallo!
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0: Sonntag Nachmittag in Niedersachsen mit dem Käffchen, vielleicht einem frischen Stück Kuchen und natürlich mit dem Wochenfinale. 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
1: Hallo. Ja, bei uns ist auch ganz viel passend zum Kuchen los. Wir schauen in die Promi-Welt. 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Dann ist ja auch noch das große Finale der French Open. 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Also es ist eine sehr bunte Sendung.
0: Sind wir sehr gespannt drauf. 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
2: 16 Uhr. Ich bin Cornelius Dreger. Guten Tag. Wie kann die Ukraine weiter unterstützt und der Druck auf Russland erhöht werden? Darum geht's heute bei einem Treffen in London. Mit dabei Bundeskanzler Merz, der britische Regierungschef Starmer, Frankreichs Präsident Macron und der ukrainische Präsident Zelensky. Solche Treffen sind wichtig, sagte die Ukraine-Expertin Oksana Hus bei NTV.
3: Die finden auf höchster politischer Ebene statt, die zeigen den Zusammenhalt, aber die sind auch wichtig zu internen und geheimen Koordination, also Druck durch Sanktionen, Austausch zu ballistischen Raketen, zur Verteidigung und Möglichkeiten, Deep Strikes gegen Ölraffinerien oder strategische Waffenobjekte in Russland fortzusetzen.
2: Bundespräsident Steinmeier macht eine Kehrtwende. Er kann sich jetzt doch vorstellen, dass Olympia im Jahr 2036 wieder nach Deutschland kommen könnte. Das berichtet die ARD. Bislang hatte Steinmeier eine Bewerbung aus historischen Gründen abgelehnt. 1936 hatten die Nazis aus den Olympischen Sommerspielen in Deutschland eine Propagandashow gemacht. Mit Blick auf 2036 heißt es aus dem Bundespräsidialamt, Steinmeier sei davon überzeugt, dass alle Beteiligten mit diesem Datum verantwortungsvoll umgehen würden. Der Deutsche Gewerkschaftsbund fordert eine verpflichtende Betriebsrente für alle. Das hat die DGB-Vorsitzende Fahimi dem Redaktionsnetzwerk Deutschland gesagt. Wer die Kosten am Ende genau trägt, ließ sie offen. Klar ist laut Fahimi aber, die Arbeitgeber sollen mindestens einen Teil der Kosten übernehmen. In Osnabrück hat ein Unbekannter ein Paketauto von DPD geklaut und damit den Paketboten überrollt. Der 43-Jährige wurde dabei schwer verletzt. Nach dem Vorfall Freitagmittag flüchtete der Unbekannte mit dem Wagen. Der wurde später nach einem Unfall auf der A44 in Hessen bei Kassel gefunden. Vom Fahrer fehlt weiter jede Spur. Die Polizei sucht nun Zeugen.
4: Zumindest um einen Sonnenbrand müsst ihr euch heute Nachmittag keine Sorgen machen im Niedersachsenwetter. Es ist grau, dazu hin und wieder Schauer, eher selten kommt die Sonne raus. In Geest am Speicherbecken haben wir 18 Grad, am Lappweitsee in Helmstedt sind es auch nochmal 18 und in Leer am Hafen nochmal 18 Grad. Der FFN-3-Tage-Trend, Sommermärchenwetter wird zum Start in die WM-Woche noch nicht. Morgen am Montag erst trocken, später dann aber Schauer und im Emsland auch Gewitter. Dienstag exakt das gleiche und Mittwoch, da wird es ein bisschen schöner, mehr Sonne, aber hin und wieder auch nochmal ein Schauer bei 16 bis 19 Grad.
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4: Geht los mit der A1 Lübeck Richtung Bremen zwischen Hamburg-Billstedt und Hamburg-Stillhorn. 4 Kilometer stockend, 35 Minuten braucht ihr mehr. A1 Osnabrück Richtung Hamburg zwischen Bremen-Brinkum und Bremen-Arst nochmal 3 Kilometer Stau an der Baustelle. 15 Minuten müsst ihr da mehr einplanen. In der Gegenrichtung nochmal ab Opusen-Mahndorf 4 Kilometer Stau und 25 Minuten plus. Vorsicht, Rehe auf der A1 Osnabrück-Bremen. Passt bitte auf zwischen Lohne-Dinklage und Vechta in beiden Richtungen. Rüber zur A7, Flensburg Richtung Hannover, vorm Hamburger Elbtunnel 10 Kilometer stocken, 30 Minuten plus, in der Gegenrichtung auch nochmal 10 Kilometer Stau, da braucht ihr 20 Minuten mehr. Die A33, Bielefeld Richtung Osnabrück, ist im Kreuz Osnabrück Süd in der Überleitung zur A30 Richtung Osnabrück nach einem Unfall gesperrt und an der Elbfähre wartet ihr ab Wischhafen 90 Minuten und ab Glückstadt nochmal eine Stunde, haltet gut durch.
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4: Es blitzt auf der B213, Kloppenburg Richtung Lastrup in Höhe Kneheim in der 70er-Zone. Und im Landkreis Goslar habt ihr noch einen entdeckt am Ortseingang von Altenau, wenn ihr aus Richtung Torfhaus kommt. Danke an Petra und Bernd fürs Bescheid sagen, wenn ihr auch noch was gesehen habt. Ein Stau-Einblitzer ruft uns gerne an. Ist wie immer kostenlos unter 0800 529 und 4x die 5. Euch allen eine gute und vor allem sichere Fahrt.
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4: Sänger Harry Styles hat seine Konzerte in Amsterdam ganz süß beendet mit einer ganz tollen Geste. Er hat oldschool eine ganzseitige Zeitungsanzeige in eine Amsterdamer Tageszeitung geschaltet und dazu eine handgeschriebene Nachricht an seine Fans. Er bedankt sich für die Gastfreundschaft der Holländerinnen und Holländer und natürlich bei seinen Fans. Die Zeitung ist auch schon ausverkauft überall an jedem Stand und Fans bieten online bis zu 200 € für ein Exemplar. Sehr coole Idee.

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0: Shawn Mendes bringt euch durch diesen eher grauen Sonntagnachmittag hier bei FFN. 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
3: Perfektes French Open Cook-Wetter. Es ist nicht besonders sommerlich im Niedersachsen-Wetter. Eher wolkig, hin und wieder Schauer, aber wenig Sonne. Auf Jüst am Leuchtturm haben wir 17 Grad. In Braunschweig am Löwen sind es 18. Und am Freibad in Henigsen auch nochmal 18. Der FFN 3-Tage-Trend. Ja, Mittsommer kündigt sich jetzt noch nicht ganz an. Die neue Woche startet eher wechselhaft. Schauer, Wolken, Gewitter sind mit dabei. Erst am Mittwoch kommt so ein bisschen Sonne, zumindest ein bisschen zurück, bei 16 bis 19 Grad.
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3: A1 Osnabrück Richtung Hamburg zwischen Bremen-Brinkum und Bremen-Arsten. 3 Kilometer Stau in der Baustelle. 15 Minuten dauert es länger. In der Gegenrichtung nochmal ab Uphusen-Mahndorf. 4 Kilometer Stau, 25 Minuten plus. A7 Flensburg Richtung Hannover. Vorm Hamburger Elbtunnel 10 Kilometer stocken. Eine halbe Stunde müsst ihr da mehr einplanen. In der Gegenrichtung sind es dann auch nochmal 10 Kilometer Stau und 20 Minuten mehr. Die A33 Bielefeld Richtung Osnabrück ist im Kreuz Osnabrück Süd in der Überleitung zur A30 Richtung Osnabrück nach einem Unfall gesperrt. Und an der Elbfähre wartet ihr ab Wischhafen aktuell 1 Stunde länger.
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3: Es blitzt auf der B213 Kloppenburg Richtung Lastrup in Höhe Knieheim in der 70er-Zone und im Kreis Goslar am Ortseingang von Altenau, wenn ihr aus Richtung Torfhaus kommt. Danke nochmal an Petra und Bernd fürs Bescheid sagen. Wenn ihr auch noch was für uns habt, ein Stau, ein Blitzer, ruft uns gerne an. Ist wie immer kostenlos unter 0800 529 und 4x5. Euch eine gute und vor allem sichere Fahrt. Habt einen entspannten Sonntagnachmittag hier mit uns bei FFN. Ich bin Pauline. Hi.

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0: kommt gut durch euren eher doch ein bisschen herbstlichen Sonntagnachmittag hier bei FFN. Schön, dass ihr bei uns seid.
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0: Viel los in der Promi-Welt. Taylor Swift hat eine neue Single. I Knew It, I Knew You. Hat sie Freitag für den Film Toy Story 5 rausgebracht. Und sie hat sich damit einen Kindheitstraum erfüllt, hat sie bei Insta geschrieben. Ganz, ganz großartig. Ich finde, der Song ist wirklich fantastisch geworden. Vor allem klingt er wie die ersten Alben von Taylor Swift. So ein bisschen country-mäßig, so ein bisschen wie in ihrem Welthit Love Story. Back to the Roots für sie im wahrsten Sinne des Wortes. Dazu hat Taylor den nächsten Weltrekord geknackt. Das Forbes Magazine schätzt ihr Vermögen jetzt auf 2 Milliarden Dollar. Damit ist sie die reichste Musikerin der Geschichte. Ihre Hochzeit steht dann ja Anfang Juli auch an. Das dauert nicht mehr lange. Dieses Wochenende gab es aber auch schon eine sehr, sehr fette Promi-Hochzeit. Die wirklich kaum noch zu toppen ist.
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0: Superstar Dua Lipa feiert das ganze Wochenende ihre Hochzeit mit Schauspieler Callum Turner in Palermo auf Sizilien. 4 Millionen Dollar soll die Hochzeit gekostet haben. Absoluter Wahnsinn, wie viel Geld. Es gab ein Feuerwerk. Sir Elton John soll für die beiden sein Hit Your Song gespielt haben. Die Riesenhochzeit kam aber nicht nur gut an. Viele Anwohner haben gegen den Prunk und das ganze Geld protestiert. Also schauen wir mal, wie es dann bei Taylor Swift Anfang Juli in New York aussieht. Es bleibt auf jeden Fall spannend. Erfahrt ihr natürlich alles als allererstes bei uns. Und bis dahin gibt's mehr Musik und mehr Abwechslung, die euch auf jeden Fall in WM-Stimmung bringt. Auch ganz prominent Shakira und Burna Boy mit Die, Die ganz neu hier bei uns bei FFN.

Da müssen wir einmal dazwischen gehen. 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Achtung, Steinewerfer auf der B68 Osnabrück-Kloppenburg. Passt bitte auf zwischen Achmar und Bramsche in beiden Richtungen. Passt besonders auf. Wir sagen euch Bescheid, wenn die Gefahr vorbei ist.

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2: 17 Uhr. Ich bin Cornelius Dreger. Guten Tag. Der Deutsche Gewerkschaftsbund hat eine verpflichtende Betriebsrente gefordert. Die DGB-Vorsitzende Fahimi sagte dem Redaktionsnetzwerk Deutschland, die Arbeitgeber sollten mindestens einen Teil der Kosten übernehmen. Über eine betriebliche Altersvorsorge wird zusätzlich zur gesetzlichen Rente automatisch Geld fürs Alter angespart. Konkrete Vorschläge will Fahimi Ende des Monats vorstellen. Nach Angaben des DGB haben derzeit rund 20 Millionen Beschäftigte keine betriebliche Altersvorsorge. Eine deutsche Olympiabewerbung für 2036. Vor einiger Zeit hatte Bundespräsident Steinmeier das noch abgelehnt. Jetzt die Kehrtwende. Er kann sich das mittlerweile doch vorstellen. Tom Husse berichtet.
3: Seine Bedenken seien zwar nicht verschwunden, berichtet die ARD. Steinmeier geht aber davon aus, dass alle sehr verantwortungsvoll mit diesem Datum umgehen würden. Der Bundespräsident war aus historischen Gründen gegen eine Bewerbung für 2036. Denn genau 100 Jahre zuvor, also 1936, gab es die Olympischen Sommerspiele in Deutschland und die hatten die Nazis damals für ihre Propaganda missbraucht. Neben 2036 sind auch 2040 und 2044 für eine deutsche Olympiabewerbung im Gespräch.
2: Wie kann die Ukraine weiter unterstützt und der Druck auf Russland erhöht werden? Darum geht's heute bei einem Treffen in London. Kanzler Merz kommt mit dem britischen Regierungschef Starmer, Frankreichs Präsident Macron und dem ukrainischen Präsidenten Zelensky zusammen, um zu beraten. Vor Helgoland sind ein Segelboot und das ehemalige Feuerschiff Elbe 1 zusammengestoßen. Passiert ist das laut Seenotrettern vergangene Nacht gegen 1 Uhr, knapp 2 Kilometer vor dem Helgoländer Hafen. Durch die Kollision brach der Mast des Segelbootes. Die Besatzung, ein Mann und eine Frau aus den Niederlanden, blieben unverletzt.
4: Statt Liegestuhl. Das Niedersachsenwetter ist nicht ganz so Juni-mäßig. Viele Wolken, oft trocken, wenig Sonne. Aber ja, es ist zumindest oft trocken. Halten wir uns daran fest. In Norddeich am Fähranleger 18 Grad, an der Kugelbark in Cuxhaven haben wir 16 und in Celle am Schloss sind 17. Der FFN-3-Tage-Trend. Auch die nächsten Tage wird nicht so richtiges Grillwetter. Viele Wolken, dazu Schauer und Gewitter. Erst am Mittwoch ein bisschen mehr Sonne bei um die 18 Grad.
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4: Achtung, immer noch Steinewerfer auf der B68 Osnabrück-Kloppenburg. Passt bitte auf zwischen Achmar und Bramsche in beiden Richtungen. A1 Osnabrück Richtung Hamburg zwischen Bremen-Brinkum und Bremen-Arsten. 3 Kilometer Stau in der Baustelle. 10 Minuten braucht ihr mehr. In der Gegenrichtung sind es ab Uphusen-Mahndorf nochmal 4 Kilometer Stau und 25 Minuten plus. Rüber zur A7 Flensburg Richtung Hannover. Vorm Hamburger Elbtunnel immer noch 10 Kilometer Stau. 20 Minuten dauert es länger. In der Gegenrichtung auch nochmal 10 Kilometer Stau, eine Viertelstunde plus. Die A33 Bielefeld Richtung Osnabrück ist im Kreuz Osnabrück Süd in der Überleitung zur A30 Richtung Osnabrück nach einem Unfall gesperrt. Und an der Elbfähre wartet ihr ab Wischhafen aktuell 1 Stunde länger.
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4: Habt ihr gesehen, auf der B213 Kloppenburg Richtung Lastrup in Höhe Knieheim in der 70er-Zone. Und im Landkreis Goslar blitzt es noch am Ortseingang von Altenau, wenn ihr aus Richtung Torfhaus kommt. Danke nochmal an Petra und Bernd fürs Bescheid sagen. Wenn ihr auch noch einen Stau oder Blitzer gesehen habt, dann ruft uns gerne an. Ist wie immer kostenlos unter 0800 529 und 4x die 5. Euch allen eine gute und vor allem sichere Fahrt.
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4: Kuscheln mit Wasserbüffeln geht in Sauensieg im Landkreis Stade. Landwirtin Sabine bietet Büffelkuschel-Exkursion an. Die Tiere legen sich dann zum Start auf den Boden. Dann werden sie gekrault und dann können sich die Besitzer auf die Büffel draufsetzen. Sehr, sehr niedlich. Vielleicht auch was für andere Regionen bei uns in

0: empfingen Sie eure 80er hier bei FFN. Habt einen richtig, richtig schönen Sonntagnachmittag mit uns. Strawberry Iced Matcha Latte war wohl das Trendgetränk im letzten Sommer. Shirin David hat dazu ja sogar einen extra Song gemacht. Iced Matcha Latte zu spät beim Pilates. Erinnern wir uns, glaube ich, alle sehr, sehr gut dran. Endlich wieder Sommer, jedenfalls quasi, mal abgesehen vom Wetter. Da ist gefühlt jeden Tag Zeit für kühle Getränke, auch bei Regen. Gina aus dem FFN-Team, du weißt, welche Sommergetränke 2026 nicht fehlen dürfen. Hallo!
1: Ja, hallo zusammen. Hi, Pauli. Was Matcha 2025 war, ist diese Saison Hojicha. Das ist ein grüner Tee, der bei hohen Temperaturen geröstet wird. Mhm. Und dadurch wird er braun, schmeckt so ein bisschen nach Vollkornbrot, nach Karamell und Nüssen, hat sehr wenig Koffein, gilt als bekömmlich und wird oft als Hojicha Chai mit schwarzem Sesam serviert. Das finden wir tatsächlich immer öfter auf der Karte im Café. Was ich auch sehr lecker finde, ist Hojicha Latte, also quasi einfach mit aufgeschäumter Milch.
0: Ja, klingt interessant, klingt mir ein bisschen zu kompliziert. Es gibt aber auch noch ein bisschen was Einfacheres für den perfekten Balkonabend.
1: Jetzt in der Erdbeersaison ist der neue Erdbeerspritz auf jeden Fall das Trendgetränk. Ihr mischt einfach pürierte Erdbeeren mit Prosecco und Mineralwasser und noch einen Schuss Holunderblütensirup rein. Machen viele von uns ja auch selber. Geht einfach und dann habt ihr schon was lecker Selbstgemachtes fürs Familientreffen. Ansonsten bleiben der Basil-Spritz und Lavendelspritz sehr beliebt. Also mit Basilikum oder Lavendel. Da ist garantiert was für euch mit dabei.
0: Ah, das klingt sehr, sehr lecker. Jetzt noch so ein bisschen Sonne. Dann wäre es absolut blutperfekt. Vielen, vielen Dank, Gina. Und euch jetzt einen entspannten Sonntagabend mit mehr Musik und mehr Abwechslung. Kommt von Shannon. Sanctuary heißt seine neue Single. Und er hat wirklich einfach eine großartige Stimme. Achtet drauf. Ganz neu hier bei uns bei

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6: 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Zumindest um einen Sonnenbrand müsst ihr euch heute Abend auf jeden Fall gar keine Sorgen machen im Niedersachsenwetter. Es ist grau, bewölkt, dazu hin und wieder auch nochmal ein Schauer. In Geesthamm im Speicherbecken haben wir 18 Grad, am Lappweitsee in Helmstedt sind 17 und in Leer am Hafen 18. Der FFN-3-Tage-Trend. Ja, das wird jetzt noch nicht so ein Sommermärchenwetter. Die nächsten Tage zum Start in die Woche, morgen am Montag erstmal trocken, später dann aber auch Schauer und im Emsland Gewitter. Dienstag genau das Gleiche. Und Mittwoch ein bisschen mehr Sonne, aber auch da wird es jetzt nicht, ja, junimäßig. Sag ich mal. Schaue auch da möglich bei 16 bis 19 Grad.
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6: A1 Hamburg Richtung Osnabrück zwischen Oppersen-Bremen-Bahndorf und Bremen-Arsten. 4 Kilometer Stau, 20 Minuten plus. A7 Flensburg Richtung Hannover vom Hamburger Elbtunnel. 10 Kilometer stockend, immer noch 20 Minuten dauert es länger. In der Gegenrichtung sind es dann auch nochmal 10 Kilometer Stau. Da dauert es eine Viertelstunde länger. Vorsicht, eine ungesicherte Unfallstelle haben wir auf der A7 Hannover Richtung Kassel. Passt bitte auf zwischen Hildesheim, Drispenstedt und Hildesheim. Die A33 Bielefeld Richtung Osnabrück ist im Kreuz Osnabrück Süd in der Überleitung zur A30 Richtung Osnabrück immer noch nach einem Unfall gesperrt. Und an der Elbfähre wartet ihr aktuell auch noch ab Fischhafen immer noch eine Stunde länger.
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6: Es blitzt auf der B213 Kloppenburg Richtung Lastrup in Höhe Knieheim in der 70er Zone. Im Landkreis Goslar habt ihr einen gesehen, am Ortseingang von Altnau, wenn ihr aus Richtung Torfhaus kommt. Danke Petra und Bernd nochmal fürs Bescheid sagen. Und wenn ihr auch was für uns habt, einen Stau, einen Blitzer, ruft uns gerne an. Kostet euch wie immer nichts. Unter 0800 529 und 4x5. Euch eine gute und sichere Fahrt. Habt einen richtig schönen Sonntagabend. Macht's euch gemütlich mit der Family oder haltet durch in der Wochenendschicht. Wir sind und bleiben bei euch. FFN ist hier. Ich bin Pauline. Hallihallo.
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0: So klingen sie, eure 2000er hier bei FFN. Und so langsam sehen wir sie in den Supermärkten oder bei unseren Nachbarn im Baugebiet oder auf dem Dorf. Die ganzen WM-Tröten, Schwarz-Rot-Gold-Flaggen, die ersten, die hängen und diverse Fanartikel. Donnerstag startet ganz offiziell die Fußball-WM der Männer. Hier bei uns im FFN-Team sammeln auch schon wieder ganz fleißig die Männer Panini-Bilder, Alben. Ihr wisst, was ich meine. Ging dann doch wieder relativ fix. Bis zum Donnerstag stimmt Günther euch ein. Der sitzt auf jeden Fall schon im Trikot auf dem Trecker.
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2: Moin, nicht mal mehr eine Woche und die WM fängt an. Doch jetzt, wo soweit ist, kriegen wir Schiss. Ist auch an alles gedacht, ist alles vorbereitet. Im Geiste gehen wir nochmal unsere Gefriertruhe durch. 2 Zentner Nacken, 400 Schinkengriller, müsste an sich reichen. Aber was ist mit Holzkohle? Am besten nochmal Fuder in den Flur kippen. Ein Glück jedenfalls wird Bier nicht im Iran gefördert. Da kann uns der Bekloppte da unten nicht in der Straße von Hormuz den Hahn zudrehen. So, das hätten wir. Jetzt noch Telefon aus der Wand ziehen, Türklingel abstellen, die Fenster von außen zunageln. Scheiße, was ist, wenn der Strom ausfällt? Das Notstromaggregat mal testweise anlaufen lassen. Ganz wichtig, fast vergessen, das Schild vor der Haustür. Achtung, Sie verlassen den WM-freien Sektor, es wird scharf geschossen. Postbote, Schwiegermutter, Zeugen Jehovas, Kurierfahrer müssten so vertrieben werden. Jetzt bloß auf den Fernsehsessel in optimale Position bringen, das Nationaltrikot über die Wampe ziehen und auf den Anpfiff warten. Sind ja bloß noch ein paar Tage. Das Zittern lässt allmählich nach. Alles ist optimal, an jedes Detail wurde gedacht. Plötzlich zuckt ein Blitz durch das Großhirn des Fußballfans. Mist! Die Fußball-WM ist ja in Amerika, zum Teil nachts. Und seit Katar, Infantini und diesen ganzen korrupten Mist können wir uns nicht mehr so richtig darauf freuen. Wieder ein Spaß weniger im Leben. Unterbleiben.

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6: 18 Uhr. Ich bin Cornelius Dreger. Guten Abend. In der Debatte über die geplante Rentenreform will der Deutsche Gewerkschaftsbund sich für eine verpflichtende Betriebsrente stark machen. Das hat die DGB-Vorsitzende Fahimi dem Redaktionsnetzwerk Deutschland gesagt. Finn Riebesel, Freundlieb.
7: Das bedeutet, zusätzlich zur gesetzlichen Rente soll automatisch Geld für das Alter angespart werden. Wer die Kosten am Ende genau trägt, ließ Fahimi offen. Für sie ist aber klar, die Arbeitgeber sollen mindestens einen Teil der Kosten übernehmen. Konkrete Vorschläge will man Ende des Monats vorstellen. Nach Angaben des DGB haben derzeit rund 20 Millionen Beschäftigte in Deutschland keine betriebliche Altersvorsorge.
6: Bundespräsident Steinmeier macht eine Kehrtwende. Er kann sich jetzt doch vorstellen, dass Olympia im Jahr 2036 wieder nach Deutschland kommen könnte. Das berichtet die ARD. Bislang hatte Steinmeier eine Bewerbung aus historischen Gründen abgelehnt. 1936 hatten die Nazis aus den Olympischen Sommerspielen in Deutschland eine Propagandashow gemacht. Mit Blick auf 2036 heißt es aus dem Bundespräsidialamt, Steinmeier sei davon überzeugt, dass alle Beteiligten mit diesem Datum verantwortungsvoll umgehen würden. Wie kann die Ukraine weiter unterstützt und der Druck auf Russland erhöht werden? Darum geht's heute bei einem Treffen in London. Kanzler Merz kommt mit dem britischen Regierungschef Starmer, Frankreichs Präsident Macron und dem ukrainischen Präsidenten Zelensky zusammen, um zu beraten. In Osnabrück hat ein Unbekannter ein Paketauto von DPD geklaut und damit den Paketboten überrollt. Der 43-Jährige wurde dabei schwer verletzt. Nach dem Vorfall Freitagmittag flüchtete der Unbekannte mit dem Wagen. Der wurde später nach einem Unfall auf der A44 in Hessen bei Kassel gefunden. Vom Fahrer fehlt weiter jede Spur. Die Polizei sucht nun Zeugen.
8: Im Freibad sind heute auf jeden Fall nicht die nur Schönwetterschwimmer, sondern auf jeden Fall die, die es ernst meinen. Es ist nicht sommerlich im Niedersachsenwetter, auch heute Abend nicht, eher wolkig. Hin und wieder Schauer mit dabei. Auf Jüst am Leuchtturm haben wir 17 Grad, am Löwen in Braunschweig sind es 18 und in Henigsen am Freibad nochmal 18. Der FFN 3-Tage-Trend. Ja, Midsommer kündigt sich noch nicht so richtig an. Die neue Woche startet eher wechselhaft mit Schauern, Wolken und Gewittern. Erst am Mittwoch ein bisschen mehr Sonne mit dabei bei 16 bis 19 Grad.
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8: Geht los mit der A1 Hamburg Richtung Osnabrück. Zwischen Opusen Bremen-Mahndorf und Bremen-Arsten 4 Kilometer Stau, 30 Minuten dauert es länger. Rüber zur A7 Flensburg Richtung Hannover. Vom Hamburger Elbtunnel 5 Kilometer stocken, eine Viertelstunde plus. In der Gegenrichtung auch nochmal 6 Kilometer Stau und 20 Minuten mehr. Und Vorsicht, es gab einen Unfall auf der A7 Hannover Richtung Kassel. Passt bitte auf zwischen Hildesheim, Dristmestedt und Hildesheim.
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8: Habt ihr entdeckt auf der B213 Kloppenburg Richtung Lastrup in Höhe Knieheim in der 70er-Zone und es blitzt im Landkreis Goslar am Ortseingang von Altenau, wenn ihr aus Torfhaus kommt. Danke nochmal an Petra und Bernd fürs Bescheid sagen. Wenn ihr auch noch was gesehen habt, einen Stau oder Blitzer, ruft uns gerne an, ist wie immer kostenlos, unter 0800 529 und 4x die 5. Euch eine gute und vor allem sichere Fahrt.
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8: Hallo, habt eine wunderbare Wochenendschicht, haltet gut durch im Krankenhaus oder ganz entspannt zu Hause. Wir sind und bleiben bei euch mit nur toller Musik. Moss Kenner hat einen neuen Song, Rhythm Unknown heißt der. Der ist fantastisch geworden, spiele ich euch gleich. Vorher geht's rein mit Shabuzi und A Bar Song.

0: Moskenner, Rhythm Unknown.
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0: kommt ganz entspannt durch euren Sonntagnachmittag oder beziehungsweise Abend hier bei FFN. Schön, dass ihr mit dabei seid.
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0: statt Liegestuhl mit so einem Aperitif. Das Niedersachsenwetter ist nicht ganz so im Juni-Modus. Viele Wolken, es ist oft trocken. Zwischendurch ziehen aber noch ein paar Regenschauer durchs Land. In Norddeich am Fähranleger haben wir 17 Grad. An der Kugelbarke in Cuxhaven sind es 16 und am Schloss in Celle 18. Der FFN3-Tage-Trend. Ja, die nächsten Tage sehen auch noch nicht so nach Freibad und Grillen aus. Viele Wolken, dazu Schauer und Gewitter. Erst am Mittwoch ein bisschen mehr Sonne. Ist jetzt aber auch noch nicht das Gelbe vom Ei. Noch nicht sommerlich. Bei um die 18 Grad bleiben wir.
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0: Geht los mit der A1 Hamburg Richtung Osnabrück. Zwischen Opus und Bremen-Mahndorf und Bremen-Arsten immer noch 4 Kilometer stocken. Eine halbe Stunde müsst ihr da mehr einplanen. A7 Flensburg Richtung Hannover. Vorm Hamburger Elbtunnel 5 Kilometer Stau. Eine Viertelstunde braucht ihr mehr. In der Gegenrichtung sind es auch nochmal 6 Kilometer und 10 Minuten plus. Vorsicht, ein Unfall gab es auf der A7 Hannover Richtung Kassel. Passt bitte auf zwischen Hildesheim-Drispenstedt und Hildesheim. Und A27 Walsrode Richtung Hannover. Im Dreieck Walsrode aktuell 5 Kilometer stocken. Eine Viertelstunde müsst ihr da mehr einplanen.
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0: Habt ihr gesehen, im Landkreis Goslar im Ortseingang von Altenau, wenn ihr aus Torfhaus kommt, danke nochmal an Bernd, dass du Bescheid gesagt hast. Wenn ihr auch noch was gesehen habt, einen Stau oder Blitzer, ruft uns gerne an, ist wie immer kostenlos, unter 0800 529 und 4x5. Euch eine gute und sichere Fahrt, habt einen richtig schönen, entspannten Sonntagabend. Wir sind gerne bei euch, FFN ist hier, ich bin Pauline, hallo.

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Adele bringt euch ganz gefühlvoll durch euren Sonntagabend hier bei FFN. Und wir halten unser Versprechen und sorgen für mehr Musik und mehr Abwechslung. Dafür haben wir Mystesi mit am Start. Haben viele von euch bestimmt noch nicht so ganz auf dem Schirm. Ist ein Produzent und Songwriter aus Schleswig-Holstein, also quasi ein Nachbar. Mit 12 Jahren hat er Gitarre spielen gelernt und macht die Gitarre in seinen Songs auch immer zum allerwichtigsten Part. Das hört man sofort bei seinem neuen Song Sometimes I Love You. Der klingt übrigens sehr, sehr fröhlich. Springt er auf den Country-Hype auf. Den hat ja auch Taylor Swift jetzt wieder für ihre neue Single genutzt oder gewählt. Ist sehr im Trend, bleibt auch weiterhin erstmal im Trend. Er ist also sehr trendy unterwegs. Mystesi mit Sometimes I Love You ist wirklich großartig geworden. Spiele ich euch sehr, sehr gerne jetzt hier bei uns bei FFN.

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7: 19 Uhr. Ich bin André Glatzel. Guten Abend. Der DGB-Vorstoß zu einer verpflichtenden Betriebsrente kommt bei der Union nicht gut an. Die Vorsitzende der Mittelstandsunion, Konnemann, warnt im Handelsblatt davor, dass dadurch Investitionen, Arbeitsplätze und Wachstum gefährdet würden. Der Vorschlag sorge vor allem für neue Belastungen für Betriebe. Der SPD-Fraktionsvorsitzende Miersch betonte dagegen im Ersten:
8: Das ist ein Vorschlag, der meines Erachtens in die richtige Richtung geht. Aber einen Punkt muss man immer wieder sagen. Die gesetzliche Rente ist die Basis, ist die Grundlage für alles. Man kann daneben nicht willkürlich andere Dinge anschaffen, weil das wird nicht funktionieren am Ende.
7: Gekifft, dann hinter Steuer setzen und einen Unfall bauen. Das soll in Zukunft auch in der Unfallstatistik landen. Das Bundesverkehrsministerium will am Freitag einen Gesetzentwurf in den Bundesrat einbringen. Mehr von Tom Husse.
9: Damit soll untersucht werden, wie sich die Cannabis-Legalisierung auf die Sicherheit im Straßenverkehr auswirkt. Konkret geht es um schwere Unfälle, bei denen Cannabis im Spiel war. Da will das Verkehrsministerium dann genau untersuchen lassen, wie hoch der THC-Wert ist. Für Cannabis am Steuer gibt es bereits seit einiger Zeit einen gesetzlichen Grenzwert, ähnlich wie die Promillegrenze bei Alkohol.
7: Deutschland setzt die EU-Regel zur Lohntransparenz noch nicht um. Bis heute sollten das die EU-Staaten eigentlich gemacht haben. Bundesfrauenministerin Prien hält die Richtlinie für zu bürokratisch und will nachverhandeln. Durch mehr Transparenz sollen die Gehaltsunterschiede zwischen Frauen und Männern verringert werden. In Osnabrück hat ein Unbekannter ein Paketauto von DPD geklaut und damit den Paketboten überrollt. Der 43-Jährige wurde dabei schwer verletzt. Nach dem Vorfall Freitagmittag flüchtete der Unbekannte mit dem Wagen. Der wurde später nach einem Unfall auf der A44 in Hessen bei Kassel gefunden. Vom Fahrer fehlt weiter jede Spur. Die Polizei sucht nun Zeugen. Kimi Antonelli hat den großen Preis der Formel 1 von Monaco gewonnen. Der Mercedes-Pilot kam vor Lewis Hamilton im Ferrari und Isaac Hutcher im Red Bull ins Ziel. Mit dem Sieg baut Antonelli seinen Vorsprung in der Gesamtwertung aus.
10: Locker bewölkt im Niedersachsenwetter, es bleibt meistens trocken. In Geest am Speicherbecken haben wir 19 Grad, am Hafen in Aurich sind es 18, der FFN-3-Tage-Trend. Ja, das wird jetzt noch nicht so ein richtiges Sommermärchen-WM-Wetter. Die nächsten Tage, morgen am Montag erstmal trocken, später dann aber auch Schauer und im Emsland Gewitter möglich. Dienstag sieht es genauso aus, Mittwoch ein bisschen mehr Sonne, ist aber auch nicht so richtig sommerlich. Eher so ein bisschen in Richtung April, 16 bis 19 Grad sind drin.
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10: Geht los mit der A1 Hamburg Richtung Osnabrück. Zwischen Opusen Bremen-Mahndorf und Bremen-Asten immer noch 4 Kilometer stockend in der Baustelle. Maximal 20 Minuten dauert es länger. A7 Flensburg Richtung Hannover vorm Hamburger Elbtunnel. 3 Kilometer stockend, 10 Minuten plus. In der Gegenrichtung staut es sich auch auf 10 Minuten. Vorsicht, es gab einen Unfall auf der A7 Hannover Richtung Kassel zwischen Hildesheim, Dristenstedt und Hildesheim. Und A27 Walsrode Richtung Hannover im Dreieck Walsrode immer noch 5 Kilometer stockend. Maximal 10 Minuten dauert es länger.
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10: Es blitzt im Landkreis Goslar am Ortseingang von Altenau, wenn ihr aus Torfhaus kommt. Danke nochmal an Bernd, dass du Bescheid gesagt hast. Wenn ihr auch was für uns habt, ein Stau im Blitzer, ruft uns gerne an. Kostet wie immer nichts unter 0800 529 und viermal die 5. Eine gute und sichere Fahrt euch.
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10: Jetzt am Wochenende läuft nicht nur French Open, es war auch Hobbyhorsing-EM in Prag. Für alle, bei denen es noch nicht so ganz angekommen ist, es ist quasi Spring- oder Dressurreiten, nur nicht auf dem echten Pferd, sondern auf dem Steckenpferd. Mit dabei sind auch zwei sehr erfolgreiche Reiterinnen aus Melle im Landkreis Osnabrück. Und ja, der Sport scheint schon sehr, sehr kurios, wird aber wirklich sehr ernsthaft betrieben. Ich stelle mir das immer so ein bisschen vor, wie wenn man fragt, wie es auf der Waldorfschule war und ob ich denn meinen Namen tanzen kann. Das kenne ich sehr, sehr gut, also man gewöhnt sich an diese Fragen wollen.

Roses reingerockt in euren Sonntagabend hier bei FFN. So klingen sie eure 80er. Drei Tage wach, kennt ihr, wenn ihr auf dem Dorf aufgewachsen seid. Sehr, sehr gut. Sängerin Dua Lipa hat das als Hochzeitsmotto genommen. Seit Freitag wird ordentlich gefeiert. Vielleicht habt ihr es mitbekommen. Vorm Standesamt hat sie ja schon Ja gesagt zu Callum Turner. Ist ein britischer Schauspieler. Er wird übrigens auch gehandelt für die Rolle des neuen James Bond. Also mal sehen. Jetzt musste natürlich noch die große Hochzeitsparty her. Gefeiert wurde in einem Luxus-5-Sterne-Hotel auf Sizilien. Eine Kunstgalerie und ein historischer Platz in Palermo wurden dazu noch gemietet. Wer braucht es nicht? Natürlich wunderschön geschmückt. Sieht alles sehr, sehr doll aus nach Deutsche Vita. Die Bewohner fanden das nicht so toll, haben auch gegen diese ganze große Hochzeit protestiert. Ist vielleicht auch verständlich. Was ich relativ krass finde, Dua Lipa hatte für die drei Tage einfach 26 Kleider. Also nicht sechs, auch nicht zwei, sondern 26 Kleider. Eins davon hat Designerin Donatella Versace sogar entworfen. Die war auch selber da. Ansonsten auch sowieso eine sehr heftige Gästeliste. 300 Gäste waren eingeladen. Darunter Elton John. Er hat sogar gesungen. And you can tell everybody, this is the song. Your Song ist natürlich auch ein wunderschöner Song. Sehr, sehr romantisch. Madonna oder auch Rolling Stones Legende Mick Jagger standen aber auch noch auf der Gästeliste. Natürlich. 4 Millionen Euro hat der Spaß gekostet. Also weiß ich nicht, ob man das unbedingt braucht. Aber auf jeden Fall schöner Talkabout. Finden wir doch immer gut. Jetzt haben wir aber auf jeden Fall was ganz, ganz Tolles für euch. Keine 4-Millionen-Hochzeit, sondern mehr Musik und mehr Abwechslung. Die kommt von Teddy Swims. Ein fantastischer Typ. Sieht ein bisschen aus wie Post Malone, wie ich finde, mit den ganzen Tattoos. Mr. Know-It-All heißt seine neue Single, ist großartig geworden, spiele ich euch sehr, sehr gerne

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3: Wenn ihr heute Abend vorm Spiegel steht, dann guckt ihr wahrscheinlich nicht in ein braun gebranntes Gesicht, eher weiß. Nein, das Niedersachsenwetter ist einfach nicht ganz so sommerlich. Sagen wir es, wie es ist. Es bleibt zwar trocken jetzt am Abend oft, aber es ist bewölkt, wenig Sonne in Sicht. Am Gänseliesel in Göttingen haben wir 17 Grad, in Henigsen am Freibad sind es 18. Der FFN-3-Tage-Trend, ja, Midsommer kündigt sich auch noch nicht so richtig an. Die neue Woche startet eher wechselhaft. Schauer, Wolken, Gewitter sind dabei. Erst am Mittwoch ein bisschen mehr Sonne mit dabei. Aber auch da, ich würde sagen, wir stufen es ins April-Level ein. Auf jeden Fall noch nicht Juni-mäßig. 16 bis 19 Grad sind maximal drin.
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3: Vorsicht, Rehe auf der A2 Dortmund Richtung Hannover. Pass bitte auf zwischen dem Rastplatz Bad Nennendorf und Wunsdorf-Kohlenfeld.
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3: Da habt ihr keinen mehr gesehen. Wenn ihr noch was seht, ein Stauderblitzer, ruft uns gerne an. Ist wie immer kostenlos. 0800 529 und 4x die 5 ist die Nummer. Euch eine gute und sichere Fahrt. Habt einen richtig schönen Sonntagabend. Genießt es zu Hause mit den Kids oder haltet durch in der Spätschicht. Wir sind und bleiben auf jeden Fall bei euch. FFN ist hier. Ich bin Pauline. Hi.
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0: richtig schönen Sonntagabend hier bei FFN. All the small things für mehr Musik und mehr Abwechslung. Ihr habt im Kühlschrank auch so ein paar Erdbeerschälchen. Es ist gerade die allerbeste Saison, sind wir uns, glaube ich, alle einig. Wo allerdings viel Obst ist, sind auch kleine hungrige Fliegen nicht weit. Jan nimmt uns mit in die Küche.
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2: Es kann verstörend sein, wenn morgens in der Küche plötzlich 2700 neue Mitbewohner sitzen und frühstücken. Wie kommen die in die Küche? Das ist wie bei Kindern, die kommen halt, wenn es lecker riecht. Fangen kann man die mit einer Fruchtfliegenfalle, Gläschen mit Essig und Schuss Spüli rein. Wenn die Falle sehr gut ist und das Fenster geöffnet, kommen sogar noch neue Fruchtfliegen von draußen dazu. Aber statt die alle zu fangen, könnten wir die doch auch einfach mal gut unterhalten. Mit einem neuen Fruchtfliegen-Familien-Party-Hit.
3: Wenn die Fruchtfliegen fliegen und da Bananen liegen, dann macht euch mal bereit für Fruchtfliegen-Party-Zeit.
2: Man muss es doch einfach nur positiv sehen. Lieber ein paar hundert Fruchtfliegen als gar kein Haustier.

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1: 20 Uhr. Ich bin André Glatzel. Guten Abend. Eine verpflichtende Betriebsrente für alle. Dieser Vorstoß des Deutschen Gewerkschaftsbundes kommt in der Debatte über die geplante Rentenreform nicht überall gut an. Cornelius Dreger berichtet.
2: Die Vorsitzende der Mittelstandsunion Gitta Kornemann warnt im Handelsblatt davor. Sie sagt, zusätzliche Finanzierungspflichten für Arbeitgeber sorgen vor allem für neue Belastungen für die Betriebe. Das gefährde Investitionen, Arbeitsplätze und Wachstum. Statt Zwang brauche es Anreize für die betriebliche Altersvorsorge. Der SPD-Fraktionsvorsitzende Matthias Miersch wiederum begrüßte den DGB-Vorschlag im ersten, machte aber auch deutlich, Basis müsse immer die gesetzliche Rente sein.
1: Bis heute müssten die EU-Staaten sich neue Regeln zur Lohntransparenz verordnen oder besser gesagt müssten. Denn Deutschland setzt die EU-Richtlinie zur Entgelttransparenz erstmal nicht um. Was steckt dahinter, Anne Brauer?
3: Die Richtlinie soll dafür sorgen, dass die Gehaltsunterschiede zwischen Frauen und Männern schrumpfen durch Transparenz. Firmen müssen in Stellenanzeigen angeben, was man etwa an Lohn zu erwarten hat. Und größere Unternehmen müssen veröffentlichen, ob und welches Gehaltsgefälle es bei ihnen gibt. Die deutsche Regierung zieht da aber noch nicht mit. Frauenministerin Prien hält das Ganze für viel zu bürokratisch und will in Brüssel nachverhandeln. Viele Rechtsexperten raten den Firmen aber, die neuen Regeln jetzt schon anzuwenden, um im Zweifel vor Gericht besser dazustehen.
1: Das Bundesverkehrsministerium will herausfinden, wie sich die Cannabis-Legalisierung auf die Verkehrssicherheit auswirkt. Ein entsprechender Gesetzentwurf kommt am Freitag in den Bundesrat. Konkret geht es darum, dass schwere Unfälle, bei denen Cannabis im Spiel war, in der Unfallstatistik landen. In Osnabrück ist ein 21-Jähriger gestern in einer Wohnung schwer am Hals verletzt worden. Verdächtig ist ein 23-Jähriger. Er wurde noch am Nachmittag nach einem Ladendiebstahl im Bereich der Polizeiinspektion Kloppenburg-Vechta festgenommen und nach Osnabrück gebracht. Ein Haftrichter schickte ihn wegen versuchten Totschlags in U-Haft. Der Gesamtführende Kimi Antonelli hat das Formel-1-Rennen in Monaco gewonnen. Antonelli war im Mercedes schneller als Lewis Hamilton im Ferrari und Isaac Hedger im Red Bull. Nico Hülkenberg wurde als einziger Deutscher im Audi 14.
4: Viele Wolken, meist aber trocken im Niedersachsen-Wetter. Es kann aber auch nochmal einen Schauer geben, heute Abend oder in der Nacht. In Norddeich am Fähranleger haben wir 17 Grad, am Deutschen Marinemuseum in Wilhelmshaven sind es 16. Der FFN-3-Tage-Trend. Auch die nächsten Tage nicht ganz so richtiges Grill- oder Freibadwetter, viele Wolken, dazu Schauer und Gewitter. Erst Mittwoch ein bisschen mehr Sonne bei um die 18 Grad.
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4: Die A7 Hannover Richtung Kassel ist zwischen Hildesheim-Drispenstedt und Hildesheim nach einem Unfall auf eine Spur verengt. Und Vorsicht, Reinigungsarbeiten auf der A39 Hamburg Richtung Lüneburg. Passt bitte auf zwischen Maschen und Winsen-West.
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4: Da habt ihr keinen mehr gesehen. Wenn ihr noch was seht, ein Stauderblitzer, ruft gerne an. Ist wie immer kostenlos unter 0800 529 und 4x die 5. Euch eine gute und vor allem sichere Fahrt.
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4: Sänger Harry Styles hat seine Konzerte in Amsterdam jetzt beendet und sich mit einer sehr, sehr süßen Geste bei seinen Fans bedankt. Er hat ganz oldschool eine ganzseitige Zeitungsanzeige in einer Amsterdamer Tageszeitung geschaltet. Mit einer handgeschriebenen Nachricht an seine Fans, also ganz zauberhaft. Er bedankt sich, Zitat, für die Gastfreundschaft der Holländerinnen und Holländer und natürlich bei seinen Fans. Die Zeitung war sofort ausverkauft und Fans bieten mittlerweile bis zu 200 € für ein

One Republic. Need your love. 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

kommt ganz entspannt durch euren Sonntagabend hier bei FFN. Ihr snackt auf dem Sofa bestimmt gleich noch was. Wenn ihr Bock auf Erdbeeren, Blaubeeren oder Himbeeren habt, gibt's ja gerade endlich überall, habe ich zwei super Tricks für euch. Nummer eins, ihr wascht eure Beeren erst kurz, bevor ihr sie esst, also auf gar keinen Fall direkt nach dem Kaufen oder Pflücken. Je länger eure Beeren trocken bleiben, je später gammeln sie euch weg. Noch besser ist Variante 2, dafür mischt ihr einen Teelöffel Essig mit einem Liter Wasser, legt eure Beeren dann 2 Minuten darin ein und tupft sie danach vorsichtig trocken. Durch den Essig sterben kleine Bakterien ab, die sorgen für faule Stellen, die habt ihr nämlich dann nicht. Eure Beeren bleiben bis zu 7 Tagen ungefähr wirklich wie frisch geerntet. Fürs allerbeste Ergebnis legt ihr eure Beeren dann noch nebeneinander auf einen flachen Teller. So viel Zeit haben wir manchmal nicht, sind wir mal ehrlich, aber der Essigtrick, der funktioniert super, oder auch einfach kurz vorher waschen, habe ich schon ausprobiert. Probiert es gerne aus und berichtet dann mal, wie es bei euch war. Jetzt gibt es erstmal mehr Musik und mehr Abwechslung für euch. Von Austis, Isländerin ist sie, Angel Eyes, spiele ich euch sehr, sehr gerne.

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2: Meist trocken im Niedersachsenwetter, aber nicht mit so viel Abend.

0: Sonne. In Geest am Speicherbecken haben wir 17 Grad, am Lappwaldsee in Helmstedt sind es auch nochmal 17 und auf Wangerooge am Leuchtturm auch nochmal 17 Grad. Der FFN-3-Tage-Trend. Ja, es wird jetzt nicht so richtig sommerlich zum Start in die WM-Woche. Morgen am Montag erstmal trocken, später dann aber auch Schauer und Gewitter im Emsland vor allem möglich. Dienstag exakt das gleiche und Mittwoch ein bisschen mehr Sonne, aber auch da sind Schauer und Gewitter möglich bei 16 bis maximal 19 Grad.
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0: Die A7 Hannover Richtung Kassel ist zwischen Hildesheim-Drispenstedt und Hildesheim nach einem Unfall auf eine Spur verengt. Und Vorsicht, Reinigungsarbeiten auf der A39 Hamburg Richtung Lüneburg zwischen Maschen und Winsen West.
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0: Da habt ihr keinen mehr gesehen. Wenn ihr noch was seht, ein Stau oder Blitzer, ruft uns gerne an. Ist wie immer kostenlos unter 0800 529 und 4x die 5. Eine gute und sichere Fahrt euch.

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Bruno Mars bringt euch durch euren Sonntagabend hier bei FFN. Schön, dass ihr mit dabei seid. Das ist mehr Musik und mehr Abwechslung. Die kommt auch von einem nächsten wundervollen Sänger. Mark Atlas kennt ihr von diesem fantastischen Song. Darling, I would love you in slow motion. Wunderschöner Song. Der Typ kann einfach singen. Und ich sag's euch, wie es ist, ihr könnt euch da auch hundertprozentig auf mich verlassen. Ich saß nämlich an Valentinstag neben ihm in einer Gondel im verschneiten Harz und er hat live Gitarre gespielt für eine ganz süße Valentinstagsaktion hier von FFN. Das war wirklich Gänsehaut pur, er kann's wirklich. Dazu ist er super sympathisch. Seine neue Single You Against My Love ist auch wieder großartig geworden. Er hat einfach eine großartige Stimme. Mehr großartig kann ich jetzt auch nicht mehr sagen. Merkt euch die Stimme ganz neu hier bei FFN.

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3: 21 Uhr. Ich bin André Glatzel. Guten Abend. Tennisprofi Alexander Zverev hat die French Open gewonnen. Er gewann im Finale in Paris gegen Flavio Cobolli aus Italien. Mehr von Uwe Schimonek.
4: Favorit Zverev hat sich über 5 lange Sätze zum Sieg gekämpft. Nach mehr als 4 Stunden verwandelte der 29-Jährige seinen Matchball, riss die Arme hoch und sank dann erschöpft zu Boden. Es war der erste Grand-Slam-Titel für Zverev überhaupt und der erste für die deutschen Tennismänner seit dem Erfolg von Boris Becker 1996 bei den Australian Open.
3: Der DGB-Vorstoß zu einer verpflichtenden Betriebsrente kommt bei der Union nicht gut an. Die Vorsitzende der Mittelstandsunion, Konnemann, warnt im Handelsblatt davor, dass dadurch Investitionen, Arbeitsplätze und Wachstum gefährdet würden. Der Vorschlag sorge vor allem für neue Belastungen für Betriebe. Der SPD-Fraktionsvorsitzende Miersch betonte dagegen im Ersten:
5: Das ist ein Vorschlag, der meines Erachtens in die richtige Richtung geht. Aber ein Punkt muss man immer wieder sagen. Die gesetzliche Rente ist die Basis, ist die Grundlage für alles. Man kann daneben nicht willkürlich andere Dinge anschaffen, weil das wird nicht funktionieren am Ende.
3: Cannabis am Steuer und dann einen schweren Unfall gebaut. Das soll in Zukunft auch in der Statistik landen. Das Bundesverkehrsministerium will am Freitag einen Gesetzentwurf in den Bundesrat einbringen. Damit soll geschaut werden, wie sich die Cannabis-Legalisierung auf die Verkehrssicherheit auswirkt. Bei einem Unfall im Landkreis Celle ist am Morgen ein 25-Jähriger lebensgefährlich verletzt worden. Bei Lachendorf war er von der Fahrbahn abgekommen und gegen 2 Bäume geprallt. Die Feuerwehr musste ihn aus dem Wrack befreien. Laut Polizei gibt es Hinweise, dass der Fahrer betrunken war. Kimi Antonelli hat den großen Preis der Formel 1 von Monaco gewonnen. Der Mercedes-Pilot kam vor Lewis Hamilton im Ferrari und Isaac Hutcher im Red Bull ins Ziel. Mit dem Sieg baut Antonelli seinen Vorsprung in der Gesamtwertung aus.
6: Meist trocken im Niedersachsen-Wetter. In Braunschweig am Löwen haben wir 16 Grad aktuell. Am Freibad in Großburgwedel sind es 15. Der FFN-3-Tage-Trend. Ja, es ist noch nicht so richtig mittsommerlich, noch nicht so richtig junimäßig. Die neue Woche startet eher weniger sommerlich. Wechselhaft Schauerwolken, aber auch Gewitter sind dabei. Erst am Mittwoch wird es zumindest ein bisschen besser. 16 bis 19 Grad maximal.
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6: Die Polizei meldet aktuell keine Staus oder Verkehrsbehinderungen.
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6: Da habt ihr auch keine gesehen. Wenn ihr noch was seht, ein Stau, ein Blitzer ruft uns immer gerne an, ist wie immer kostenlos. 0800 529 und viermal die 5. Euch eine gute und sichere Fahrt.
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6: Superstar Taylor Swift hat den nächsten Weltrekord geknackt. Das Forbes Magazine schätzt ihr Vermögen jetzt auf 2 Milliarden Dollar. Kein Scherz. Damit ist sie die reichste Musikerin der Geschichte. Dann hat sie noch eine nagelneue Single rausgebracht. Die spielen wir euch noch in dieser Viertelstunde. Bleibt auf jeden Fall bei uns.

Europe mit The Final Countdown. Immer ein bisschen Gänsehaut bei diesem 80er hier bei FFN. Das ist mehr Musik und mehr Abwechslung. Jeder hat mindestens diese eine Freundin, Bekannte oder Kollegin, die ja doch sehr, sehr doll auf Superstar Taylor Swift reagiert. Sie verbindet mir mit ihrer Musik ja wirklich ganze Nationen, ganze Leben miteinander. Ich bin übrigens einer dieser Freundinnen oder Kollegen. Ich liebe Taylor Swift. Taylor heiratet in 4 Wochen ihren Travis Kelce, Footballstar der Kansas City Chiefs. Die Hochzeit der beiden ist vermutlich am 4. Juli in New York, am US-Unabhängigkeitstag. Das ist Taylors Lieblingsfeiertag, wie wir Swifties natürlich wissen. Neben ihrem Hochzeitsstress hat Taylor Swift jetzt aber noch einen nagelneuen Song geschrieben. Und zwar für den Toy Story-Film Teil 5. I Knew It, I Knew You heißt ihre neue Single. Und Taylor ist wirklich ganz stolz drauf. Sie hat auf Insta geschrieben, dass sie schon als Kind davon geträumt hat, für die Charaktere von Toy Story zu schreiben. Und der Traum ist auf jeden Fall in Erfüllung gegangen. Den bekommt ihr nämlich jetzt bei uns, diesen nagelneuen Song. Und der ist wirklich fantastisch. Das ist mehr Musik und mehr Abwechslung. Und ich finde, ich als Swiftie kann das ja sagen, das Schöne an diesem Song ist, sie ist eigentlich so wie früher. Sie geht back to the roots sozusagen. Und der Song ist so ein bisschen country-mäßig. Ihr erinnert euch vielleicht an ihren Song Love Story. Und genau in diese Fußstapfen tritt er. Taylor Swift mit I Knew It, I Knew You. Nur hier bei uns bei FFN.

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2: Oh, da war das Mikro nicht an. Meist trocken geht's durch euren Sonntagabend im Niedersachsenwetter. Hin und wieder kann es nochmal einen Schauer geben. Heute Nacht ist aber eher selten. Im Großen und Ganzen bleibt es stabil. In Cuxhaven an der Kugelbark haben wir 15 Grad. Am Schloss in Celle sind 16. Der FFN-3-Tage-Trend. Ja, auch die nächsten Tage sieht es noch nicht so ganz nach Sommer aus. Viele Wolken, weiterhin Schauer und Gewitter möglich. Erst am Mittwoch zeigt sich die Sonne zumindest zwischendurch mal bei um die 18 Grad insgesamt.
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2: Die Polizei meldet keine Staus oder Verkehrsbehinderungen.
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2: Auch da habt ihr nichts mehr gesehen. Wenn ihr noch was seht, ein Stau oder Blitzer, ruft uns gerne an. Ist wie immer kostenlos unter 0800 529 und 4x die 5. Für euch eine gute und sichere Fahrt durch diesen späten Sonntagabend. Wir sind und bleiben gerne bei euch. FFN ist hier. Ich bin Pauline. Moin.
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Tiffany Harris, Vertigo.

Maggie bringt euch ganz relaxed durch euren Sonntagabend hier bei FFN. Schön, dass ihr mit dabei seid. Retter sind Helden, sagen wir bei FFN ja immer wieder. Besonders schön finden wir es, wenn Kinder und Jugendliche sich schon früh für andere einsetzen. Zum Beispiel in Jugendfeuerwehren in Rossdorf im Landkreis Göttingen wurde heute die beste Jugendfeuerwehr in ganz Südniedersachsen gesucht. Dafür sind 52 Jugendfeuerwehren aus dem Landkreis Göttingen gegeneinander angetreten. In verschiedenen Disziplinen wie Staffellauf, Feuerwehrschlauch, Ein- und Ausrollen, Hindernisse wie Leiterwände und Kriechtunnel überwinden und Löschkenntnisse zeigen. Sehr, sehr cool. Wir hoffen, alle hatten ganz, ganz viel Spaß. Euch jetzt erstmal einen richtig schönen Sonntagabend mit mehr Musik und mehr Abwechslung. Kommt jetzt von Post Malone. Chemical heißt deine Single und die finde ich persönlich wunderschön. Spiele ich euch sehr, sehr gerne jetzt nur hier bei uns bei FFN.

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1: 22 Uhr. Ich bin Gisa Weber. Guten Abend. Tennisprofi Alexander Zverev hat die French Open gewonnen. Er gewann im Finale in Paris gegen Flavio Cobolli aus Italien. Mehr von Uwe Schimonek.
2: Favorit Zverev hat sich über 5 lange Sätze zum Sieg gekämpft. Nach mehr als 4 Stunden verwandelte der 29-Jährige seinen Matchball, riss die Arme hoch und sank dann erschöpft zu Boden. Es war der erste Grand-Slam-Titel für Zverev überhaupt und der erste für die deutschen Tennismänner seit dem Erfolg von Boris Becker 1996 bei den Australian Open.
1: Der DGB-Vorstoß zu einer verpflichtenden Betriebsrente kommt bei der Union nicht gut an. Die Vorsitzende der Mittelstandsunion Konnemann warnt im Handelsblatt davor, dass dadurch Investitionen, Arbeitsplätze und Wachstum gefährdet würden. Der Vorschlag sorge vor allem für neue Belastungen für die Betriebe. Der SPD-Fraktionsvorsitzende Miersch betonte dagegen im Ersten:
3: Das ist ein Vorschlag, der meines Erachtens in die richtige Richtung geht. Aber ein Punkt muss man immer wieder sagen. Die gesetzliche Rente ist die Basis, ist die Grundlage für alles. Man kann daneben nicht willkürlich andere Dinge anschaffen, weil das wird nicht funktionieren am Ende.
1: Das Bundesverkehrsministerium will herausfinden, wie sich die Cannabis-Legalisierung auf die Verkehrssicherheit auswirkt. Ein entsprechender Gesetzentwurf kommt am Freitag in den Bundesrat. Konkret geht es darum, dass schwere Unfälle, bei denen Cannabis im Spiel war, in der Unfallstatistik landen. Dabei soll der THC-Wert untersucht werden. Für Cannabis am Steuer gibt es bereits seit einiger Zeit einen gesetzlichen Grenzwert, ähnlich wie die Promillegrenze bei Alkohol. Kimi Antonelli hat den großen Preis der Formel 1 in Monaco gewonnen. Der Mercedes-Pilot kam vor Lewis Hamilton im Ferrari und Isaac Hadjar im Red Bull ins Ziel. Mit dem Sieg baut Antonelli seinen Vorsprung in der Gesamtwertung aus.
4: Viele Wolken, aber meist trocken geht's durch die Nacht im Niedersachsen-Wetter. In Isernhagen an der Marienkirche haben wir 15 Grad. Am Schloss in Jever sind's auch nochmal 15. Der FFN 3-Tage-Trend. Ja, auch die nächsten Tage sieht's nicht so richtig nach Grill- und Freibadwetter aus. Viele Wolken, dazu Schauer und Gewitter. Erst am Mittwoch ein bisschen mehr Sonne, zumindest bei um die 18 Grad.
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4: Vorsicht, ein liegen gebliebener LKW auf der A2 Hannover Richtung Dortmund. Passt bitte auf zwischen Wunsdorf-Kohlenfeld und Bad Nenndorf. Und Vorsicht, Rehe auf der A7 Hannover-Hamburg. Passt bitte auf zwischen Egesdorf und Gahlsdorf in beiden Richtungen.
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4: Da habt ihr keinen mehr gesehen. Kommt gut und sicher durch die Nacht.
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5: Ja, moin zusammen. Bei so viel Regen diese Woche wird's, finde ich, Zeit für ein bisschen Sommerstimmung an eurem Sonntagabend. Ein wirklich toller Song von der Ostfriesin. Eske hat gemeinsam mit DJ Weiss einen Song rausgebracht. Ich finde, es ist ein absolutes Brett geworden. Unser erster FFN-Hit-Tipp an diesem Wochenende heißt Memories. Spiele ich euch direkt nach unserem Startschuss unserer Top 20-Liste. Jetzt erstmal Somber mit Homewrecker. 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

Das ist mehr Musik, mehr Abwechslung in euren Top 20 bei FFN. Ein Song aus Niedersachsen für Niedersachsen. 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Da steht dann auch die Nummer 18, Miles Smith. Stay, spiele ich euch gleich nach Michi Schulte. Der Mann hat nicht nur viele Fans, die zu seinen Konzerten kommen, auch online. Bei Instagram hat er ordentlich viele Menschen, die ihm folgen. 130.000. Seine Frau Katharina ist scheinbar so ganz anders unterwegs. Ihr Konto ist privat und ihr folgen gerade mal 80 Menschen. Also wahrscheinlich nur Freunde und Familie. Und es ist auch schön, dass sie so normalo ist, die da unterwegs im Netz ist. Und ich finde es auch gut, dass nicht immer alle direkt zu Promi-Paaren werden, sondern halt Menschen auch mal ihr ganzes normales Leben genießen. Gibt ja schon genug Influencer da draußen. So, diese Woche liefert der Sänger ab in euren Charts. Er sammelt noch ein paar Fans im Gegensatz zu seiner Frau. Sein neuer Song Lovesick ist eure Nummer 19.

Das nenne ich mal motivierenden Song. Wenn ihr gerade ran müsst, wir sind bei euch, eure Wochenendschicht, gerade mit FFN und euren Top 20. Gleich mit Platz 16 und 17 eurer Wochenendcharts. Olivia Rodrigo mit Drop Dead und Alex Warren Fever Dream. Vorher möchte ich euch allerdings noch einen Geheimtipp ans Herz legen. Temper City. Und wenn ihr die Band googelt, kommt in den Top-Fragen, die gestellt wurden, die sieht man da ja immer in so einem Ranking bei Google, ist diese Band eine KI-Band? Und ich finde es wirklich verrückt, dass es so ist. Aber ja, wir sind in 2026 angekommen, da müssen wir uns halt fragen, gibt es diese Band wirklich? Existiert die oder ist es nur irgendwie KI-Schrott? Aber nein, es gibt Temper City wirklich. Die Jungs kommen aus L.A., spielen auch echte Konzerte und das hier ist ihr allererster Song, der im Internet schon direkt einen Hype ausgelöst hat. So klingt Self-Aware, eine echte Band aus Fleisch und Blut, die richtig geile Musik macht.

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1: Ja, moin und schönen Abend euch. Wir machen mal so ein kurzes Sonntags-Bullshit-Bingo bei der Spätschicht. Vielleicht habt ihr ja auch schon den einen oder anderen Satz gehört. Das hat die Natur auf jeden Fall gebraucht. Check. Freut sich der Garten. Check. Und sowas wie die Regentonne ist endlich wieder voll. Ja, fehlt nur noch. Hast du schon den neuen Song von den Toten Hosen gehört? Da machen wir jetzt keinen Check dran, das machen wir erst gleich. Ihre neue Nummer nur nach vorn gibt's als FFN-Hit-Tipp direkt nach Platz 15 eurer Charts. Jetzt erstmal BTS mit Swim.

So klingt sie, die neue Single von den Toten Hosen, zuerst gehört bei FFN in euren Top 20. Das ist eure Sendung zum Musikentdecken und für eure Lieblingslieder der letzten 7 Tage. Da landet auf Platz 13 gleich Ed Sheeran mit Sapphire. Vorher gibt's was Neues von Ryan Tedder. Der Sänger von One Republic hat schon mit 3 Jahren Klavierspielen gelernt. Ich finde das so krass mit 3. Und das geht, weil sein Papa die sogenannte Suzuki-Methode benutzt hat. Das hat jetzt nichts mit Motorrad oder sonst wie zu tun. Ich musste das auch erstmal googeln. Das funktioniert so, dass Kindermusik wie eine Sprache lernen. Also der Fokus liegt dann eben auf dem Hören und ein bisschen nachahmen und auswendig lernen. Und das müssen die Eltern auch mit den Kindern zusammen machen. Also so wie man auch dem Kind jetzt irgendwie Mama und Papa beibringt. Und das stumpfe Notenlernen, das kommt dann erst viel, viel später. Und dadurch entwickelt sich eben ein tolles Gehör und eben so ein intuitives Musikgefühl. Zumindest sagt das das Internet. Ausprobiert habe ich es jetzt selber auch nicht. Aber es klingt cool, scheint auch irgendwie das Geheimnis hinter dem Erfolg von Ryan Tedder zu sein. Auch von Platz 14 vielleicht. Das sind One Republic mit Need Your Love.

Ed Sheeran fehlt natürlich nie auf eurer Lieblingsliederliste bei FFN. Das sind eure Top 20 Songs der Woche, bleibt mit Platz 11 und 12. Teddy Swims, oh, großartiger Song. Mr. Know-It-All und Taylor Swift mit Opalite. Vorher gibt's was Neues von den Legenden aus Hannover. Fury and the Slaughterhouse sind ja, ja, muss man schon sagen, so niedersächsische Musiklegenden. 87 hat sich die Band in der Landeshauptstadt gegründet und damit feiern die mittlerweile alten Männer, sorry, dass ich das so sagen muss, ihr 40-jähriges Bandjubiläum. Und ja, weil sich mit Mitte 60 ja dann doch so einiges im Leben verändert, heißt ihr neues Album Changes, also Veränderungen. Was sich allerdings nicht verändert hat, ist ihr Sound. Genau so, wie wir sie lieben, gibt's jetzt rockig und niedersächsisch Fix the Crack.

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1: 23 Uhr. Ich bin Gisa Weber. Guten Abend. Tennisprofi Alexander Zverev hat seinen ersten Grand-Slam-Titel gewonnen. Im Finale der French Open bezwang er den Italiener Flavio Cobolli. Zverev erkämpfte sich in Paris in 5 Sätzen den Titel. Es ist der erste Grand-Slam-Titel für einen Deutschen bei den Männern seit 30 Jahren. Eine verpflichtende Betriebsrente für alle. Dieser Vorstoß des Deutschen Gewerkschaftsbundes kommt in der Debatte über die geplante Rentenreform nicht überall gut an. Cornelius Dräger berichtet.
2: Die Vorsitzende der Mittelstandsunion Gitta Connemann warnt im Handelsblatt davor. Sie sagt, zusätzliche Finanzierungspflichten für Arbeitgeber sorgen vor allem für neue Belastungen für die Betriebe. Das gefährde Investitionen, Arbeitsplätze und Wachstum. Statt Zwang brauche es Anreize für die betriebliche Altersvorsorge. Der SPD-Fraktionsvorsitzende Matthias Miersch wiederum begrüßte den DGB-Vorschlag im ersten, machte aber auch deutlich, Basis müsse immer die gesetzliche Rente sein.
1: Gekifft, dann hinters Steuer gesetzt und einen Unfall gebaut. Das soll in Zukunft auch in der Unfallstatistik landen. Das Bundesverkehrsministerium will am Freitag einen Gesetzentwurf in den Bundesrat einbringen. Mehr von Tom Husse.
3: Damit soll untersucht werden, wie sich die Cannabis-Legalisierung auf die Sicherheit im Straßenverkehr auswirkt. Konkret geht es um schwere Unfälle, bei denen Cannabis im Spiel war. Da will das Verkehrsministerium dann genau untersuchen lassen, wie hoch der THC-Wert ist. Für Cannabis am Steuer gibt es bereits seit einiger Zeit einen gesetzlichen Grenzwert, ähnlich wie die Promillegrenze bei Alkohol.
1: Über 1,2 Millionen Menschen haben Fronleichnam mit Papst Leo in Madrid gefeiert. Die Gläubigen versammelten sich am Morgen zu einer Messe im Zentrum der spanischen Hauptstadt. Eine Woche ist der Papst in Spanien. In der Zeit schaut er auch in Barcelona und auf den Kanarischen Inseln vorbei. In einer Rede hatte Leo zuvor die spanische Regierung gelobt und betont, dass sie sich für Frieden und Solidarität in der Welt einsetzt. Und der Gesamtführende Kimi Antonelli hat das Formel-1-Rennen in Monaco gewonnen. Antonelli war im Mercedes schneller als Lewis Hamilton im Ferrari und Isaac Hadjar im Red Bull. Nico Hülkenberg wurde als einziger Deutscher im Audi 14.
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4: Ja, moini, euch einen entspannten Sonntagabend, vielleicht ja auch mit Muskelkater vom Sport gestern oder vorgestern noch. Also mir tun die Oberschenkel noch vom letzten Montag weh, vom Sport. Ich glaube, ich brauche erstmal eine Pause. Ich bin halt nicht so ein krasser Sportfan wie Jamie Lee Harrison. Das ist ein Newcomer, der zieht auch öfter Trikots als normale Klamotten an. Sogar auf der Bühne trägt er das ein oder andere Fußball- oder Football-Trikot. Seine Musik ist dann aber doch eher so emotional und ruhig. Also der hat auf jeden Fall zwei Seiten, der gute Mann. Without Your Love spiele ich euch als nächsten FFN-Hit-Tipp direkt nach Platz 10 eurer Charts. Jetzt erstmal Leonie mit Don't Worry.

FFN, so geht mehr Musik, mehr Abwechslung während eurer Wochenendschicht, gleich schon mit Platz 8 eurer Top 20 Liste. Channen mit Sanctuary, einer meiner absoluten Lieblingssongs, muss ich jetzt mal sagen. Vorher geht's um Harry Styles. Hi, der vor allem, ja, viele Kopfschmerzen hatte die letzten Wochen, muss man sagen, der Arme. Nicht wegen dem Wetterwechsel, also keine Migräne-Kopfschmerzen, sondern weil eben so viel schiefgegangen ist. Erst Tage ist Kritik, weil die Ticketpreise für seine Tour durch die Decke gegangen sind. Dann war irgendwie die Sicht auf die Bühne bei den Konzerten schlecht und viele Fans waren irgendwie frustriert. Da musste nochmal alles umgebaut werden und, also ganz viel Enttäuschung eben. Und das trotz so vieler toller neuer Songs, die er gerade rausbringt. Den hier zum Beispiel, Platz 9 eurer Charts, American Girls. Ein richtig cooles Ding und auch perfekt für den Sommer.

0: Das ist genau die richtige Musik für einen entspannten Abend. FFN hier mit euren Top 20. Genießt eure Pause bei der Schicht gerade mit Platz 6 und 7 gleich. You Not Us und Dennis Lloyd, Diamonds und Mystici. Sometimes I Love You. Vorher geht's nach Schweden. Da sind die ja mega erfolgreich, wobei wir eigentlich nur einen einzigen Hit von denen kennen. Alcazar. Discotheque. Und ausgerechnet bei dem Song haben sie abgeguckt.
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0: Ende der 70er war die französische Sängerin Sheila mit ihrer Gruppe Sheila and the Bee Devotion total angesagt. Und auch wenn die Karriere jetzt nur so 2-3 Jahre ging, kam dabei dieser wunderschöne Song raus. Spacer von 1979. Und wer jetzt sagt, ich glaube, ich kenne das aber irgendwo anders her, dann seid ihr vielleicht heimliche Dieter Bohlen und Thomas Anders Fans. Modern Talking hat den 70er auch schon mal verwurschtelt und das gleich zweimal. Einmal Ende der 80er. Und dann nochmal Ende der 90er. Beide Male irgendwie gruselig, wenn ihr mich fragt. Da macht Crying at the Discotheque deutlich mehr Spaß, ist auch der größere Hit und wir wissen jetzt endlich, woher wir das kennen.

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1: Für euch eine entspannte Sonntagnacht. Noch genau eine Woche, dann ist endlich das erste Deutschlandspiel gegen Curaçao durch. Also zumindest zu dieser Uhrzeit. Und dann wissen wir auch endlich, ob unsere Jungs es drauf haben oder nicht. Wobei, ganz ehrlich, gegen Curaçao, da dürfte eigentlich nichts passieren. Aber eine Woche haben sie noch Zeit zu trainieren. Gute Songs, die einen auf dem Platz motivieren, habe ich auch auf der Liste. Gleich der Newcomer Henry Moody mit I Miss You. Und jetzt auf eurem Platz 5 Save My Love. Das sind Kaiko und Khalid in euren Top 20.

mittendrin in euren Top 20 Charts. FFN hier mit euren Lieblingsliedern der Woche. Schnell, langsam, Dance, Rock, Pop, alles ist dabei. Gleich auf Platz 3, Kamrat mit Hug Yourself. Und das ist wirklich ein toller Mix. Vorher auf Platz 4 ein Song von Tiffy. So nennen sie zumindest ihre Freunde. Aber nicht, weil Tiffany Harris irgendwas mit der Sesamstraße zu tun hat, sondern einfach nur, weil sie so ein lieber Mensch ist und irgendwie auch so eine süße Maus. Zumindest sagen das alle von allen Seiten, die sie kennen. Und talentiert ist sie allemal. Platz 4 geht an ihren Hit Vertigo.

20 Songs der Woche. Und damit sind wir schon bei Platz 2 eurer Charts. Gleich mit dem großartigen Song von Tame Impala, Dracula. Wenn ihr mich fragt, auf jeden Fall Anwärter auf den Sommersong 2026. Klingt so ein bisschen anders, ist aber irgendwie total cool. Also ist auf jeden Fall was Besonderes in diesem Jahr. Und auch unser letzter FFN-Hit-Tipp ist was Besonderes. Macht eine gute Bikini-Figur. Die Band heißt Almost Monday. Das sind so drei Jungs aus Kalifornien. Und ihr Musiklabel heißt auch noch Hollywood. Also mehr Klischee geht eigentlich nicht. Aber ihre Musik ist echt cool. So klingt No More Regrets von den Jungs aus Hollywood.

So schnell sind 2 Stunden mit euren Top 20 Songs der Woche rum. FFN hier jetzt mit Platz 1 und einem, ja, kann man nicht anders sagen, Sommerbrett und nach wie vor unkaputtbar an eurer Spitze.

0: Neulich habe ich einen LKW mit der Beschriftung gesehen, Sie bauen, wir liefern. Wohl eine Baustofffirma. Kluger Spruch. Hätte auch von Gott kommen können. Er hat ziemlich viel geliefert, damit wir Menschen bauen können. Körper und ein Verstand, die wahnsinnig viel leisten können. Rohstoffe, eine Natur, die atemberaubend ist und von der wir lernen können. Eine Welt voller kluger Zusammenhänge. Was bauen wir damit? Gott hat geliefert. Baue ich daran, dass in meinem Büro die Stimmung besser wird? Die Nachbarin, die krank ist, Hilfe und Entlastung bekommt? Der Spielplatz im Stadtviertel entstehen kann oder die Kinder eine Trainerin im Sportverein bekommen? Bauen fängt meist klein an. Dahinter steckt aber immer eine Vision, wie es mal sein könnte. Vielleicht ist Gottes Lieferung für mich heute neue Kraft, eine gute Idee, den Mut, etwas anders zu machen. Wenn Gott liefert, dann sicherlich immer mit dem Gedanken, etwas Gutes entstehen zu lassen. Ich baue, er liefert. Was wird es heute sein? Anja Kieser, FFN Kirchenredaktion.
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2: 0 Uhr. Ich bin Gisa Weber. Guten Abend. Tennisprofi Alexander Zverev hat die French Open gewonnen. Er gewann im Finale in Paris gegen Flavio Cobolli aus Italien. Mehr von Uwe Schimonek.
3: Favorit Zverev hat sich über 5 lange Sätze zum Sieg gekämpft. Nach mehr als 4 Stunden verwandelte der 29-Jährige seinen Matchball, riss die Arme hoch und sank dann erschöpft zu Boden. Es war der erste Grand-Slam-Titel für Zverev überhaupt und der erste für die deutschen Tennismänner seit dem Erfolg von Boris Becker 1996 bei den Australian Open.
2: Nach Beratungen in London fordern Deutschland, Frankreich, Großbritannien und die Ukraine eine sofortige Waffenruhe im Ukraine-Krieg. Danach sollen Friedensverhandlungen mit Russland starten unter 4 Bedingungen. Dazu zählt unter anderem, dass die aktuelle Frontlinie der Ausgangspunkt für die Verhandlungen ist. Der DGB-Vorstoß zu einer verpflichtenden Betriebsrente kommt bei der Union nicht gut an. Die Vorsitzende der Mittelstandsunion Konnemann warnt im Handelsblatt davor, dass dadurch Investitionen, Arbeitsplätze und Wachstum gefährdet würden. Der Vorschlag sorge vor allem für neue Belastungen für die Betriebe. Der SPD-Fraktionsvorsitzende Miersch betonte dagegen im Ersten:
4: Das ist ein Vorschlag, der meines Erachtens in die richtige Richtung geht. Aber ein Punkt muss man immer wieder sagen. Die gesetzliche Rente ist die Basis, ist die Grundlage für alles. Man kann daneben nicht willkürlich andere Dinge anschaffen, weil das wird nicht funktionieren am Ende.
2: Am Münchner Flughafen ist der Betrieb am Abend vorübergehend eingestellt worden. Wegen Brandgeruchs musste der Tower evakuiert werden. Starts und Landungen waren in der Zeit nicht möglich. Ein Feuer oder Rauch entdeckte die Feuerwehr aber nicht. Nach der Ursache für den Vorfall wird gesucht. Kimi Antonelli hat den großen Preis der Formel 1 in Monaco gewonnen. Der Mercedes-Pilot kam vor Lewis Hamilton im Ferrari und Isaac Hadjar im Red Bull ins Ziel. Mit dem Sieg baut Antonelli seinen Vorsprung in der Gesamtwertung aus.
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1: Ich bin Gisa Weber. Tennisprofi Alexander Zverev hat die French Open gewonnen. Er setzte sich im Finale in Paris gegen Flavio Cobolli aus Italien in 5 Sätzen durch. Es war der erste Grand Slam-Titel für Zverev überhaupt und der erste für die deutschen Tennismänner seit dem Erfolg von Boris Becker 1996 bei den Australian Open. Die Regierungschefs von Deutschland, Frankreich und Großbritannien, Merz, Macron und Starmer, unterstützen direkte Gespräche über eine Waffenruhe zwischen Kiew und Moskau. Das haben sie nach einem Treffen mit Präsident Zelensky in London erklärt. Er hatte Präsident Putin zuletzt ein persönliches Gespräch angeboten, Putin lehnte aber ab. Eine verpflichtende Betriebsrente für alle. Dieser Vorstoß des Deutschen Gewerkschaftsbundes kommt in der Debatte über die geplante Rentenreform nicht überall gut an. Cornelius Dräger berichtet.
2: Die Vorsitzende der Mittelstandsunion Gitta Connemann warnt im Handelsblatt davor. Sie sagt, zusätzliche Finanzierungspflichten für Arbeitgeber sorgen vor allem für neue Belastungen für die Betriebe. Das gefährde Investitionen, Arbeitsplätze und Wachstum. Statt Zwang brauche es Anreize für die betriebliche Altersvorsorge. Der SPD-Fraktionsvorsitzende Matthias Miersch wiederum begrüßte den DGB-Vorschlag im ersten, machte aber auch deutlich, Basis müsse immer die gesetzliche Rente sein.
1: Gekifft, dann hinters Steuer gesetzt und einen Unfall gebaut. Das soll in Zukunft auch in der Unfallstatistik landen. Das Bundesverkehrsministerium will am Freitag einen Gesetzentwurf in den Bundesrat einbringen. Mehr von Tom Husser.
3: Damit soll untersucht werden, wie sich die Cannabis-Legalisierung auf die Sicherheit im Straßenverkehr auswirkt. Konkret geht es um schwere Unfälle, bei denen Cannabis im Spiel war. Da will das Verkehrsministerium dann genau untersuchen lassen, wie hoch der THC-Wert ist. Für Cannabis am Steuer gibt es bereits seit einiger Zeit einen gesetzlichen Grenzwert, ähnlich wie die Promillegrenze bei Alkohol.
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1: Ich bin Isa Weber. Tennisprofi Alexander Zverev hat seinen ersten Grand-Slam-Titel gewonnen. Im Finale der French Open bezwang er den Italiener Flavio Cobolli. Zverev erkämpfte sich in Paris in 5 Sätzen den Titel. Es ist der erste Grand-Slam-Titel für einen Deutschen bei den Männern seit 30 Jahren. Der britische Premierminister Starmer, Kanzler Merz und Frankreichs Präsident Macron haben sich hinter den Vorschlag des ukrainischen Präsidenten Zelensky gestellt, direkt mit Russland über eine Waffenruhe zu sprechen. Nach Beratungen der 4 europäischen Länderchefs in London erklärten sie, dass die USA und Europa aktiv an den Gesprächen beteiligt sein sollten. Ausgangspunkt für die Verhandlungen soll die aktuelle Frontlinie sein. Putin hatte ein persönliches Treffen mit Zelensky zuletzt abgelehnt. Der DGB-Vorstoß zu einer verpflichtenden Betriebsrente kommt bei der Union nicht gut an. Die Vorsitzende der Mittelstandsunion Konnemann warnt im Handelsblatt davor, dass